0: Aussteller wie in diesem Jahr gab es da noch nie. Und die Messe ist auch so international wie nie zuvor. Die Gamescom hier bei uns in Köln. Heute Morgen ging es los, zumindest für alle Fachbesucher. Alle anderen dürfen dann ab morgen gucken. Oder jetzt bei uns, Friederike Müllender und ihr Eindruck von der Gamescom 2026.
1: Auf der Gamescom gibt es ja immer wieder neue Entdeckungen. Man trifft viele Menschen, viele Gamer und auch so süße Roboter. Das hier zum Beispiel ist ein kleines Entenküken, das sogar ein kleines bisschen sprechen kann. So ein waschechtes Baustellenschild würde man auf der Gamescom wahrscheinlich nicht erwarten, gehört aber zum großen Themenfeld der Simulation. Wir kennen ja schon aus den vergangenen Jahren, dass man Traktor fahren kann, man kann LKW fahren und hier kann man direkt eine ganze Baustelle simulieren. Und zwar nicht nur irgendeinen Part, Uli Schmidt, sondern welchen Part von der Baustelle kann man hier machen?
2: Den Abriss kann man hier auf jeden Fall machen.
1: Mit welchen Gerätschaften?
2: Wir haben diverse Geräte, also einmal ein Bagger, ganz normal, mit einem Abbruchhammer vorne dran. Aber wir haben auch zur Auswahl eine Abrissbirne, die kann ich auch mal schnell zeigen. Und damit kann man dieses ganze Gebäude einfach dem Erdboden gleich machen.
1: Sie sind ja Spieletester, das heißt, wie viele Stunden haben Sie auf dieser Baustelle schon verbracht?
2: Ungefähr 4000, so im Ganzen. Ja, genau. Und im Prinzip teste ich das Spiel quasi täglich und versuche, die Qualität hochzuhalten und dass keine Fehler drin sind.
1: Kommt es dann nicht irgendwann aus den Ohren wieder raus?
2: Es wird so ein bisschen die Herausforderung nach einer gewissen Zeit, aber vom Prinzip her macht es unglaublich viel Spaß, das Spiel von Anfang bis zum Ende zu begleiten und auch den Fortschritt zu sehen, wie es besser wird.
1: Die Gamescom ist ja auch bekannt dafür, dass man in seine Spiele noch mal so richtig einsteigen kann, in die Kulissen. Und in diesem Jahr sind die so wahnsinnig detailverliebt. Wie hier zum Beispiel, da kann ich auf ein richtiges Date gehen mit seinem Lieblingscharakter. Man kann den Sonnenuntergang gemeinsam genießen und sich ein Bild malen lassen. Romantisch. Also mitunter wird es ganz schön wuselig auf der Gamescom, wie hier auf diesem Stand vom Raw Talent. Aber hier sind Studierende von der TH Köln, die hier ihre erst entwickelten Spiele zeigen. Linda, du gehörst mit zu dem Entwicklerteam. Worum geht es neu am Spiel?
3: Snoutabout ist ein Teamspiel, wo man zusammen als Hunde seinen Besitzer durch den Park steuern muss. Darauf muss man achten, dass er nirgendwo reinrennt und man muss den Highscore knacken und in Zeit es bis zum Bus schaffen, damit man heile zu Hause ankommt.
1: Genau. Wie fühlt sich das für dich an, auf der Gamescom zu sein, wo ja auch die ganzen großen Spieleentwickler auch sind?
3: Es ist verrückt, nun Teil davon zu sein. Früher war man immer als Besucher hier, als Fan. Und jetzt selber diese Erfahrung machen zu können, Teil dieser Industrie zu sein und all diese inspirierenden Leute auf Augenhöhe zu sehen, das ist wirklich sehr beeindruckend und schön.
0: Ein Spiel made in Cologne und bei mir ist jetzt die Frau, die den Nachwuchs auf die Gamescom gebracht hat. Sie ist Professorin für Game Design und sie hat heute einen besonderen Hut mitgebracht. Greta Hoffmann, schönen guten Abend. Was hat es mit diesem Hut auf sich?
4: Das ist mein Raw Talent Booth Hut. Der wurde mir von einer Studentin spendiert, gesponsert, die damals bei der Gründung des Broken Paternoster Games Publishing Labels, also ein Label für Studierende, die ihre eigenen Spiele nicht nur entwickeln, sondern auch veröffentlichen wollen. Und aus diesem Publishing Label ist dann dieser Raw Talent Booth entstanden. Und ich habe den ab dem letzten Jahr angefangen, als den Hut, den Zirkushut zu etablieren mit Stickern von allen oder möglichst vielen Games, die dort präsentiert werden.
0: Die Studentin, die wir gerade gesehen haben, die war ganz beseelt. Die hatte, glaube ich, richtig viel Spaß heute. Wie ist es Ihnen gegangen?
4: Genauso. Natürlich aus einer bisschen einer mütterlicheren Perspektive. Aber genau, ich bin von großem Stolz erfüllt.
0: Sie bringen Studentinnen und Studenten bei, wie man Spiele entwickelt. Wie macht man das?
4: Es gibt sehr viele verschiedene Wege, Spiele zu entwickeln. Die Art, wie wir es am Cologne Game Lab machen, ist, indem wir die verschiedenen Disziplinen beibringen, die dafür benötigt werden. Die Programmierung, um dafür zu sorgen, dass das digital am Computer zu sehen ist. Das Game Design, das können Sie sich sehr einfach vorstellen als die Personen, die sich über das tatsächliche Regelwerk Gedanken machen. Und Game Art, also die Personen, die sich dann darum kümmern, dass das auch toll aussieht.
0: Spiele zu entwickeln, das ist das eine. Man muss die Spiele aber auch an den Mann oder an die Frau bringen, sie verkaufen. Wie lernt man das und wie geht das?
4: Also eine Person, die ein Privileg, das wir im CGL haben, ist, dass wir eine Professur haben für Entrepreneurship and Economics. Ein Weg, das zu lernen, ist also über diese Stelle. Ein anderer Weg, das zu lernen, ist über den Inkubator, den das Cologne Game Lab hat. Und der neueste Weg, das zu lernen, ist via Broken Paternoster Games und Raw Talent direkt auf die Gamescom zu gehen und dort das allererste Mal zu erleben. Etwas, was man gemacht hat, dann auch an die Außenwelt zu geben und sich den Feedback zu stellen.
0: Wie wichtig ist die Gamescom dabei?
4: 100% wichtig. Als wir das Label gegründet haben, haben wir uns gefragt, was wäre der größte Traum? Was wäre das Beste, was wir mit diesem Label erreichen können? Dann haben wir in die scheinbar ferne Zukunft geblickt und gesagt, auf die Gamescom, Stand auf der Gamescom haben. Und das ist schon im Folgejahr mit einem kleinen 4-Quadratmeter Stand der Fall gewesen. Dann sind wir auf 60 Quadratmeter gewachsen und jetzt sind wir mit 81 Quadratmeter richtig groß vertreten. Und wie Sie bei der Studierenden gesehen haben, der Traum lebt jetzt.
0: Und wie erfolgreich sind Ihre Studenten?
4: Extrem erfolgreich, sage ich in aller Unbescheidenheit. Es gibt mehrere Spiele, die manche der ZuschauerInnen auch kennen dürften. Neben dem Spiel, das Sie jetzt gerade gesehen haben, bei dem es eine gute Chance gibt, dass das in Zukunft noch sehr erfolgreich werden könnte, nachdem heute bereits eine Einladung eines ziemlich bekannten Game Studios namens That Game Studio erfolgt ist, in Gespräche zu gehen, ob vielleicht ein Publishing möglich wäre. Andere bekannte Spiele sind zum Beispiel Harold Halibut oder Tiny Bookshop, das jetzt vor kurzem große Erfolge mit sehr hohen Verkaufszahlen erreicht hat.
0: Ich wünsche Ihnen noch viel Spaß auf dieser Gamescom in Köln. Dankeschön,
4: Dank.
0: Greta Hoffmann vom Cologne Game Lab. Danke für den Besuch.
4: Danke.
0: Ja, und das, was jetzt kommt, hat auch mit Nachwuchs zu tun. Die KVB und die Agentur für Arbeit wollen geflüchteten Menschen eine langfristige Perspektive auf dem Arbeitsmarkt bieten. Heute wurde das Ergebnis des Projekts vorgestellt.
5: Falah Hassan ist Busfahrer bei der KVB. Mit 12 weiteren Geflüchteten hat er den Jobturbo gemacht. Ein gemeinsames Qualifizierungsprojekt von der Agentur für Arbeit mit der KVB.
6: Ich freue mich sehr, dass ich bei der KVB arbeite. Und für mich war wirklich eine beste Entscheidung.
5: 11 der Auszubildenden haben jetzt einen festen Vertrag bei den Verkehrsbetrieben. So kann die KVB auch dem Fahrermangel entgegenwirken.
7: Es ist so, dass wir jetzt gerade sagen können, wir haben auch eine gute Bewerberlage. Aber man muss immer wieder mit Blick auf Demografie damit rechnen, dass es auch wieder kippen wird.
5: KVB und Arbeitsagentur denken bereits über die Fortführung der erfolgreichen Zusammenarbeit nach.
0: Die KVB beendet heute ihre Unterstützung für die Bonner Stadtwerke. Die letzten 14 Bahnen, die an Bonn ausgeliehen wurden, werden ab jetzt wieder im Kölner Stadtgebiet eingesetzt.
5: Heute Abend sollen die Stadtbahnen nach Köln zurückkehren. Damit würden die Fahrplaneinschränkungen in Köln zum Schulstart am 2. September ein Ende haben. 14 Stadtbahnen der KVB waren zuletzt noch für die Stadtwerke Bonn im Einsatz, anfangs sogar 20. Dringend benötigt wurden sie dort, weil im Juli 60 von insgesamt 75 Bonner Stadtbahnen wegen Mängeln aus dem Verkehr gezogen werden mussten. Wann die wieder fahren können, ist noch unklar.
0: Männer müssen draußen bleiben, heißt es ab Mitte September im Schwimmbad Köln-Chorweiler. Natürlich nicht auf Dauer und nur ab und zu, aber demnächst gibt es sie, die exklusiven Schwimmzeiten nur für Frauen und Mädchen. Eine Idee, die in Chorweiler selbst entstanden ist.
8: Geschafft. Sultan Kulak und Marita Heider am Ziel. Zwei Stadtteilmacherinnen von der Bürgerplattform Stark im Kölner Norden haben sich für ein reines Frauenschwimmen eingesetzt. Und sie bekommen es.
9: Es ist ein persönliches Anliegen, aber auch in meinem Bekanntenkreis war das ein großes Anliegen vieler Frauen. Und wir freuen uns riesig und sind mächtig stolz, dass das jetzt diesmal geklappt hat. Und dass wir jetzt hier stehen und das am 19. September öffentlich anbieten können für alle Frauen.
8: Ein Spendenaufruf per Video, eine Umfrage. Die Resonanz war groß und hat gezeigt, Chorweiler hat Bedarf für exklusives Frauenschwimmen.
10: Das ist so eingeschlagen, dieses Video. Das ist über 350.000 Mal angesehen und fast 8.000 Mal geteilt worden. Und das hat natürlich auch zum Erfolg beigetragen.
8: Das Ziel, nicht nur fordern, sondern die Stadt auch unterstützen. Das Ergebnis, innerhalb von knapp 4 Wochen kamen 10.000 Euro an Spenden zusammen. Für Sichtschutz an den Fenstern und Wohlfühlen beim Schwimmen, auch für Mädchen.
11: Die dann halt oftmals beim Schwimmen fehlen, aus welchen Gründen auch immer. Ne? Wenn man nachfragt, waren sie natürlich irgendwie immer krank. Aber es gibt natürlich auch, wenn man genauer nachfragt, auch Unwohlsein dort, ne? Warum sie nicht kommen. Und deshalb finde ich es wichtig, dass auch diese Mädchen auch, ne, also es ist jetzt kein reiner Frauentag, sondern sollen ja auch junge Mädchen die Chance haben, dann ans Schwimmen noch mal mehr herangeführt.

0: zu werden.
1: Frauen und Mädchen beim Schwimmen ganz unter sich. Das soll hier bald garantiert sein. Am liebsten über die 3 Monate Testlauf hinaus.
2: Ja, das ist besonders wichtig, ne? Dass das keine Eintagsfliege ist, sondern ein Bestandteil der Kölnbäder wird.
3: Ja, Schwimmen nur für Frauen und Mädchen, das wird es jetzt erstmal immer samstags geben von 15 bis 17 Uhr. Am 19. September geht's los und zwar im Schwimmbad in Köln-Chorweiler. Hier, so wenig Rhein hatten wir noch nie. Gut eine Woche ist es jetzt her, da stand der Kölner Rheinpegel bei nur noch 44 Zentimetern. Ein absoluter Negativrekord. Rhein auf und Rhein abwärts war es natürlich auch nicht besser. Ein Riesenproblem für die Schifffahrt. Und ich glaube, wir alle haben uns ein bisschen Sorgen gemacht. Aber es gibt auch Menschen, die konnten unserem schwächelnden Rhein richtig was abgewinnen. Einer davon ist der Fotograf Frank Landsberg.
4: Wenn sich die Rheinlandschaft verändert und der Pegel sinkt, hat Frank Landsberg sein kreatives Hoch.
5: Ja, dann beginnt für mich die Suche nach neuen Perspektiven auf altbekannte Motive halt, also die man sonst nie so hat. Sowas zu suchen, das macht halt Spaß.
4: Der Rheinarm in Bad Honnef, das Siebengebirge, das Ufer, all das, was er hunderte Male schon fotografiert hat, kann er jetzt neu entdecken. Und so zieht er diesen Sommer so oft los wie schon lange nicht mehr.
5: Immer wieder alle paar Tage mal gucken gegangen und es ändert sich immer was. Man entdeckt wieder mehr. Der Rhein sinkt dann haben wir wieder neue Flächen, wo man hingehen kann.
4: Der Gefängnisturm in Unkel, die Bonner Rheinnixe, sogar die Skyline. So viele altbekannte Motive aus neuer Perspektive.
5: Hallo.
4: Heute zieht er mit einem Freund los, dem Geologen Sven von Loger. Sie sehen es gleich, der Rheinpegel ist wieder gestiegen.
6: Alles, was wichtig ist, ist jetzt schon fast wieder überflutet.
4: Gut für die Natur, keine Frage. Aber
6: für mich fände ich es gut, es könnte noch mal so richtig runtergehen.
4: Sven von Loger hat das Niedrigwasser fast verpasst, hätte gern wie Frank mehr Neues entdeckt.
5: Das finde ich total genial, das Bild.
4: Der Aalschocker, inzwischen Industriedenkmal in Bad Honnef. Jetzt macht er hier sein Lieblingsfoto.
5: Die Bäume hier wurden beleuchtet und es war windstill. Der tote Rheinarm war flach und es hat sich super gespiegelt alles. Also das war schon ein sehr schönes Motiv.
4: Wenn Sie wie jetzt zu zweit unterwegs sind, dann gibt es nie das gleiche Foto.
6: Ja, den hatte ich noch gar nicht so gesehen.
4: Und das, obwohl beide leidenschaftliche Fans von Rhein und Siebengebirge sind.
6: Der eine da, der andere da hinten. Wir haben das gleiche, so im Prinzip. Aber jeder sucht sich seinen Lieblingsmotiv aus. Ne?
4: In den sozialen Medien machen Franks Bilder viele neugierig. So manche Diskussion entspannt sich. Sind das hier wirklich Überbleibsel von amerikanischen Landungsbooten? Und wo sieht man die Fundamente einer alten Trajektbrücke, einer Eisenbahnfähre über den Rhein? Viele Follower rätseln mit. Heute fotografieren beide Stunden rund um den Drachenfels. Nur dass Svens Blick eher den Steinen gilt und Frank stets die Formen mitdenkt. Doch auch er kommt heute noch auf den Stein.
5: Weil sonst ist hier Wasser, man kommt nicht auf den Stein drauf. Was ich jetzt absolut hier schön finde, ist diese beiden Felsnasen. Die sehen fast so aus wie der Drachenfels in Wolkenburg. Ja, und so sieht man immer wieder neue Motive oder neue Perspektiven. Ich hoffe, dass es gut geworden ist.
4: Ist es, keine Frage. Bestes Beispiel für ein kreatives Hoch in Zeiten des Niedrigwassers.
3: Und bis 2070 soll ja auch Wasser aus dem Rhein die Tagebaugebiete Hambach und Garzweiler füllen. Schon in wenigen Jahren, ab 2030, soll das Wasser fließen. Die Umweltschutzorganisation NABU kritisiert diesen Plan jetzt.
7: Nach Ansicht der Umweltorganisation NABU sind die Pläne, die Tagebaue Hambach und Garzweiler langfristig mit Rheinwasser zu fluten, vom Klimawandel durchkreuzt worden. Bei solchen Niedrigwassern wie in diesem Sommer würde eine Entnahme die ökologische Krise im Rhein und die Engpässe für die Schifffahrt verschärfen, so der NABU. Die Befüllung der Tagebaue würde außerdem deutlich länger dauern als bisher geplant. RWE will mit der Flutung bis 2070 neue Seen schaffen und dabei für einen ausgeglichenen Wasserhaushalt im Braunkohlerevier sorgen.
3: Für das Goldfußmuseum an der Bonner Uni ist es ein Schock. Unbekannte sollen da Fossilien von unschätzbarem Wert gestohlen haben. Es geht um mehr als 100 Exponate, manche davon über 100 Millionen Jahre alt. Wann die Fossilien gestohlen wurden, ist im Moment noch völlig unklar. Das Museum wurde nämlich in den vergangenen 3 Jahren renoviert. Der Diebstahl ist deshalb jetzt erst aufgefallen.
0: Das ist ein Tatort, die systematische Sammlung im Goldfußmuseum. Hier liegen und stehen tausende historische Fossilien. Und nun sind es über 100 weniger, alle gestohlen.
8: Der Schock setzt eigentlich erst später ein, nachdem man realisiert hat, wie viel Material tatsächlich fehlt und wie viele wertvolle Stücke auch entnommen worden sind. Diese Objekte, die haben ein Alter hier so ungefähr von 150 bis etwa 60 Millionen Jahre, wobei allerdings auch Stücke aus dem Museum entwendet wurden, die über 1 Milliarde Jahre alt sind.
0: Professor Martin Langer und Andreas Arschut von der Uni Bonn können es immer noch kaum glauben. Was für uns aussieht wie Steine, ist für die Paläontologie ein Schatz.
8: Hier ist besonders interessant das Material für die Klimaforschung oder die Biodiversitätsforschung. Hier fehlen jetzt einzigartige Objekte, die im Bestand fehlen, die auch immer wieder von internationalen Wissenschaftlern ausgeliehen werden.
0: Damit kann man zum Beispiel herausfinden, wie das Klima früher war und wie es sich entwickeln könnte. Aber jetzt sind die Fossilien weg. 3 Jahre lang wurde das Museum renoviert und dafür komplett geschlossen. Im Juli dann der Schockfund. Hier fehlen fast 100 Kilo Fossilien. Und irgendjemand hat sie in den letzten 3 Jahren geklaut. Wie konnte das unbemerkt bleiben?
9: Zu Beginn der Renovierungsarbeiten hat man sich entschieden, die Sammlung hier zu belassen, aber durch Einhausungen mit solchen Holzplatten zu sichern, in erster Linie mal zu sichern vor den Einwirkungen der Baustelle, vor Staub, Schmutz und anderen Beschädigungen.
0: Die Täter haben den Holzschutz heimlich geöffnet, dann die Vitrinen leergeräumt und die Einhausungen wieder geschlossen. Alles sah aus, als wäre hier nichts passiert, bis man die Vitrinen auspacken wollte. Selbst die Polizei findet keine Einbruchsspuren.
10: Wir bitten insbesondere Zeugen, die in den letzten 2,5 Jahren verdächtige Feststellungen rund um das Institut in der Nussallee gemacht haben, sich bei uns zu melden. Gleichzeitig gibt es natürlich auch Leute, die sich mit dem Thema intensiver beschäftigen und vielleicht auch einen Blick auf Verkaufsportale oder Ähnliches haben.
0: Die Polizei hat Hinweise bekommen, denen sie schon nachgeht. Und auch Professor Lange hat einen Triumph in der Hand. Es geht um das, was hier unten in der Vitrine lag.
8: Das ist ein 80 cm großer Seeskorpion, der größte Seeskorpion, der hier auf der Welt existiert. Glücklicherweise war das auch nur ein Abguss. Aber als Original wäre der sehr, sehr viel Geld wert.
0: Doch nur die wenigsten Fossilien waren Abgüsse. Das Museum hofft, zumindest einige der echten Stücke bald wiederzubekommen.
3: Und jetzt wird's Jack, was eine Tanzgarde ist, das muss ich Ihnen hier im Rheinland nicht erzählen. Auch nicht, dass das Tanztraining natürlich auch außerhalb der Session mit voller Kraft weitergeht. Aber eine Tanzgarde mitten im Pott im Ruhrgebiet ist dann schon was Besonderes. NRW wird 80. Wir zeigen deshalb, wie unser Land tickt. Und diesmal sind wir bei der Tanzgarde Alle Mann an Bord in Duisburg.
11: Das ist für mich definitiv Leidenschaft. Da steckt wirklich Herzblut drin, weil es das ganze Jahr ist.
12: 1, 2, 3, 4. Hacke, Spitze, Hacke ran.
13: Das Teamgefühl, das ist geil.
14: Uhr im Sportpark Duisburg. Dienstags gehört die Halle der Jugendherberge der Tanzgarde der KG Allemann an Bord. Eine der traditionsreichsten Karnevalsgesellschaften in Duisburg. Christina Schriever ist seit ihrer Kindheit dabei. Nach einem langen Arbeitstag geht's für sie nicht aufs Sofa, sondern in die Tanzschuhe. Und fürs Aufwärmen hat sie heute gleich den Weg zur Halle genutzt. 4 Kilometer im Laufschritt.
11: Jetzt bin ich direkt hierhin gejoggt, weil ich eigentlich spazieren wollte, aber nicht mehr so viel Zeit hatte. Deswegen bin ich gejoggt. Ja, was soll ich sagen? Und jetzt bin ich hier. Weiter geht's.
14: Seit fast 3 Jahrzehnten gehört der Dienstagabend für sie zum festen Wochenprogramm. Aus dem Hobby von damals ist längst ein fester Teil ihres Lebens geworden. Hinter dem regelmäßigen Training steckt für sie weit mehr als nur Tanzsport.
11: Das ist für mich definitiv Leidenschaft, weil früher, als ich angefangen habe, und das vor 27 Jahren, also spätestens hier wird mein Alter auffallen, habe ich nicht so ganz gewusst, was hier eigentlich auf mich zukommt. Vor allem aber auch nicht, dass ich mich, dass mein Leben so lange begleiten wird. Aber da steckt wirklich Herzblut drin, weil es das ganze Jahr ist. Und dann natürlich die Highlights zur Karnevalszeit ist einfach wunderschön.
14: Auch Chris Bohe hat heute schon einen langen Arbeitstag hinter sich. Tagsüber leitet er eine Kita in Düsseldorf. Dienstagabends wirbelt er hier über die Tanzfläche. Seit 8 Jahren gehört der Gardetanz zu seinem Leben. Und der bringt ihn regelmäßig an seine Grenzen.
13: Das Rennen mit den Kindern in der Kita ist nicht so schlimm wie das hier.
15: Läuft der Schweiß?
13: Er läuft. Er fließt.
16: 6, 7, 8.
13: Ich glaube, ich muss gleich erstmal richtig duschen. Ansonsten, es ist auch immer geil, es befreit den Kopf, weil es einfach so ein Spaß ist. Das ist das Hobby dahinter. Und es befreit den Kopf von der Arbeit, 8-Stunden-Tag, ne, hast du gerade schon gesagt, die Tina hat es gerade schon gesagt. Das befreit auch ein bisschen, das Teamgefühl und so, das ist geil. Da lohnt sich das Schwitzen. Man hat viele Freunde hier und man trifft sich einmal die Woche, man redet miteinander, man tauscht sich aus, wir haben Gruppen, mit denen wir was machen. Wir gehen regelmäßig aufs Stadtfest oder zu anderen Karnevalsvereinen und das ist einfach ein so geiles Team und das macht Spaß und dafür schwitzen wir gerne.
14: Was auf der Bühne später leicht aussieht, ist wochenlange harte Arbeit. Vor allem bei den Hebefiguren kommen sie ja alle ins Schwitzen.
11: Auf jeden Fall anstrengend, weil du die ganze Zeit Körperspannung halten musst, um überhaupt da oben stehen zu können. Und das sieht immer nicht so aus, als wenn die Flyer quasi irgendwas machen würden, aber die müssen auch schon von Anfang an mit in den Armen die Spannung halten und alles Mögliche. Also es ist anstrengend, als man denkt, da oben rumzustehen.
14: Am 11.11. beginnt die neue Session. Der Moment, auf den Christina und ihr Team das ganze Jahr hinarbeiten. Auftritte im ganzen Land.
11: Für mich macht NRW besonders, dass alles so nah beieinander ist. Also egal was, du hast ja auch im Ruhrpott vor allem alles eng beieinander. Du kannst einfach mal dahin, dahin, dahin, schließt Freundschaften mit anderen Vereinen. Es gibt unfassbar viele Vereine, unfassbar viele Sachen. Wenn du nicht im Karnevalsverein bist, bist du in der anderen Zeit sozusagen im Schützenverein. Also es ist einfach alles mit dabei. Und genau das macht NRW besonders.
3: Ein Wochenende bleibt noch in diesen Sommerferien und das Gute ist, es soll nicht brüllend heiß werden und ein bisschen Sonne kriegen wir auch. Ein Ausflug ins Bergische wäre da zumindest eine Option.
17: Wer Lust auf eine Tour im Bergischen hat, kann dazu den Sonntag nutzen. Dann heißt es nämlich auf der Strecke zwischen Waldbröl und Nümbrecht keine Autos, Straße frei für Radler und Wanderer. An 5 Raststationen können sich Ausflügler stärken. Und wer mag, nimmt an einer Verlosung teil. Der autofreie Sonntag startet um 9 und endet um 18 Uhr. Bereits zum 7. Mal geht in Overath der Seifenkistencup an den Start. Die Veranstalter rechnen mit Teilnehmern aus ganz NRW. Jeder kann mitmachen, ob erfahrener Seifenkistenpilot oder Neuling. Und wer keine Seifenkiste hat, kann sich eine leihen. Los geht's am Sonntag um 10.30 Uhr auf der Peranchystraße. Ranzen packen und los, denn Peppa kommt in die Schule. Und so heißt auch das Stück. Es erzählt die Geschichte von Peppa mit Tanz, Clownerie, Musik und Interaktion. Geeignet ist es für Kinder ab 5 Jahren. Gespielt wird ab Samstag bis einschließlich Dienstag jeweils um 12 und 15 Uhr. In der alten Wursterei in der Pettenkofer Straße in Ehrenfeld. Jeder zahlt so viel es ihm wert ist. Für Kinder gibt's ein Gratisgetränk dazu. Wer eine Leidenschaft für Trecker oder andere Land- und Forstmaschinen hat, ist am Wochenende in Waldbröl richtig. Bei der Treckerparty gibt's nicht nur Traktoren zu sehen, sondern auch die deutsche Meisterschaft im Gardenpulling. Die Veranstalter versprechen, es wird laut. Los geht's am Freitag um 19 Uhr, Ende ist am Sonntagabend. Die Treckerparty im Büsch in Waldbröl-Schönenbach. Eine musikalische Reise von Mexiko über Lateinamerika bis in die weite Welt. Das verspricht die Latin Rock Fiesta. Die Sängerin Kim Morales kommt dieses Mal ohne Band, aber mit ihrem Pianisten. Los geht's am Samstag um 15 Uhr am Bergischen Museum für Bergbau, Handwerk und Gewerbe in Bergisch Gladbach. Der Eintritt ist frei, Spenden sind willkommen.
3: Und auch das ist ein sehr beliebtes Ausflugsziel, der Drachenfels im Siebengebirge. Heute beginnt da die Weinlese. Es ist das einzige Weinanbaugebiet in ganz Nordrhein-Westfalen.
7: Trotz der Trockenheit erwarten die Winzer im Siebengebirge eine gute Ernte. Der erste von dreien am Drachenfels hat heute mit der Weinlese begonnen, damit der Wein später genug Säure hat. In den südlichen Regionen Deutschlands läuft die Ernte schon seit den vergangenen Wochen. Wegen der Folgen des Klimawandels verschiebt sich der Termin immer weiter nach vorne.
3: Und damit sind wir beim Wetter. So geht's im Rheinland in den nächsten Tagen weiter. In der Nacht bleibt's trotz dichter Wolken trocken mit Tiefstwerten bis 16 Grad. Am Donnerstagmorgen bringen ein paar kompakte Wolken schwache Schauer mit. Am Nachmittag zeigt sich zwischendurch die Sonne. Am Abend kann es Gewitter geben. Maximal 31 Grad. Dann geht's so weiter. Freitag mehr Wolken als Sonne. Immer wieder Schauer oder Gewitter. Maximal 24 Grad. Am Samstag bei Sonne und einigen Wolken nur noch einzelne Schauer, 23 Grad. Am Sonntag teils sonnig, teils wolkig, vereinzelt Schauer, oft aber trocken bei 24 Grad. Ja, soweit das Wetter hier bei uns. Und gleich geht's hier auf einen Campingplatz bei Venedig im Wohnwagen heute. Ein Campingfan und seine Frau. Sie ist eher auf der skeptischen Seite unterwegs und die beiden Kinder sind auch noch dabei. Klingt nach spannender Unterhaltung. Wir werden Camper hier gleich nach der Tagesschau. Danke fürs Kommen.
16: Das Allerschlimmste ist hoffentlich überstanden, aber die Feuerwehr im Hohen Venn, die kämpft noch immer gegen Glutnester. Und so langsam wird eine Frage immer lauter: Wie konnte es überhaupt zu diesem verheerenden Brand kommen?
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16: Guten Abend. Die belgische Staatsanwaltschaft, die hat Ermittlungen wegen fahrlässiger Brandstiftung aufgenommen. Und eine Theorie zur Ursache lautet, hat vielleicht eine landwirtschaftliche Maschine das Feuer im Hohen Venn ausgelöst.
19: War es ein Funke, eine Unachtsamkeit, die den verheerenden Brand im Hohen Venn ausgelöst hat? Diese Frage verfolgt jetzt die Staatsanwaltschaft in Lüttich. In ihrer Bekanntmachung schreibt sie: Ersten Erkenntnissen zufolge könnte der Brand durch Aktivitäten in der Nähe des Brandherds, insbesondere durch den Einsatz von landwirtschaftlichen Maschinen, entstanden sein. Diese Hypothese wird eingehend untersucht. Möglich ist es, dass landwirtschaftliche Maschinen ein Feuer verursachen. Ein Spezialist für solche Maschinen aus Monschau erklärt am Beispiel einer Rundballenpresse, wie das passieren kann.
20: Wenn hier unten vorne in den Zinken ein Stein sich festsetzt und schleift an der anderen überliegenden Seite am Messer vorbei, dann entsteht Reibung und Hitze, kann auch sein, dass dann Funken entsteht durch Wind, der von vorne reinbläst. Kann es sein, dass es entzündet und bei Heu, trockenem Gras, kann da eine Flamme entstehen und die Maschine abbrennen.
19: Der Haken an der Geschichte: Landwirtschaft im Hohen Venn gibt es eigentlich nicht, aber jede Menge Forstwirtschaft. Rund ums Jahr, auch in der Dürreperiode. Das ist nötig für die Wegesicherung.
21: Da müssen Bäume gefällt werden, es gibt Borkenkäfer, es muss natürlich auch die Schneisen müssen unterhalten werden. An manchen Stellen müssen Straßen verbessert werden. Das sind alles unterschiedliche normale Arbeiten, die das Venn halt auch am Leben haben und die Grenzen vom Venn festlegen.
19: Egal ob Land- oder forstwirtschaftliche Maschinen, kann es eigentlich unbemerkt bleiben, wenn ein Funke bei der Arbeit einen Brand verursacht?
20: Das merkt man schon. Also im Landmaschinenbereich ist es so, dass man das relativ schnell merkt, wenn eine Maschine anfängt zu brennen. Man hat den Geruch direkt da. Da ist so viel an trockenem Futter drin und dergleichen. Auch Plastikteile, die da sind, Reifen und so weiter. Also da ist innerhalb von 10 Minuten steht so eine Maschine in Flammen.
19: Ob wirklich Fahrlässigkeit die Brandursache ist, ob eine land- oder forstwirtschaftliche Maschine das Feuer entfacht hat, das muss jetzt ermittelt werden. Bis zur Klärung kann es laut Staatsanwaltschaft Lüttich Monate dauern.
16: Nach einem Brand in einem Trafohäuschen in Heinsberg-Porselen bleibt die Bahnstrecke zwischen Lindern und Heinsberg für die RB 33 weiterhin gesperrt. Laut Ruhrtalbahn dauern die Reparaturarbeiten noch an und werden voraussichtlich erst Freitagmorgen beendet sein. Das Feuer war gestern Morgen ausgebrochen, verletzt wurde aber niemand. Anstelle der RB 33 fahren jetzt Busse. Die Polizei geht von Brandstiftung aus. Ja, wenn Kinder schlecht oder fast gar nichts hören, können sie sich auch nicht so richtig entwickeln. Und darum werden hier in Deutschland die Ohren und das Hörvermögen von Kindern von Geburt an kontrolliert.

0: In der Familie gilt sie als die Kreative.
1: Ja, schön, das ist super. Dann können wir das mit auf die Menükarten drucken, ne?
2: Genau.
1: Ja, cool. Ich glaube, das sieht richtig schön aus. Alles aus einem Guss, ne?
2: Richtig. Und zwar habe ich mir gedacht gehabt, dass eine Möhre mal ganz süß wäre. Und die habe ich jetzt auch einmal hier schon mal gezeichnet. Da es ja jetzt schon digital gemalt ist, kann ich ihr das dann direkt rüberschicken. Sie baut es dann ein in ihrer Karte und kann es direkt ausdrucken.
1: Morgen kommt der Björn. Ich bin total gespannt. Ich habe ja schon viel von ihm gehört und es muss ja die absolute Deko-Faszination sein. Ich lasse es einfach auf mich zukommen. Ich glaube, wir werden uns bestimmt gut verstehen. So ein bisschen verrückte Leute mag ich immer sehr gerne.
0: Björn Kroner, Meister der Floristik, ist unser Schönmacher. Geboren und aufgewachsen in Haltern am See. Seine Lehrzeit verbrachte er in Recklinghausen. Mittlerweile gibt er Seminare von Hongkong bis New York. Aber er ist und bleibt ein Junge vom Land, mit der Liebe zur Natur und allem, was da blüht. In diesem Sommer ist er für Garten und Lecker im Einsatz. Er hilft den Gastgebern, ein Partymotto zu finden und zu dekorieren. Anschließend kommentiert er, wie gut das Fest gelungen ist. Für ihn und seinen Hund Rummel geht es heute in Garten Nummer 3.
3: Also, Häuschen sieht so nach 50er Jahre Selbstversorgung schon aus, aber ich kann mir nicht vorstellen, dass der Garten so riesig ist. Also, ich bin mal gespannt.
4: Hey.
5: Hallo!
1: Ich habe so viel von dir gehört. Willkommen!
3: Danke, danke, danke.
1: Cool.
3: Ich bin ja wirklich mal, ihr macht hier Gemüsekiosk?
1: Ja, wir haben jede Menge Gemüsepflanzen, alles in so kleinen Bottichen. Das ist ein ganz kleiner Garten, Selbstversorgung. Nee, Quatsch, du wirst überrascht sein.
3: Komm mal mit. Das ist klar.
1: Wir rummeln wir auch schon rein.
3: Wow, das ist ja doch schon eine grüne Hülle, ha? Huh?
1: Du siehst schon hier jede Menge Tomaten. Magst du Tomaten gerne?
3: Super, das ist ja irre. Du. Klasse, ja, auf jeden Fall. Ihr habt verrückte Sorten.
1: Genau, wir haben total abgefahrene Sorten.
3: Ja.
1: Aber komm mal mit, kommt noch mehr.
3: Okay. Das ist ja auch süß.
1: Unser Gartenwohnzimmer. Im Sommer wohnen wir eigentlich nur draußen und ja, da sind wir sehr gerne.
3: Ja. Also ihr habt wirklich echt euer inneres Zuhause nach außen geholt.
1: Ja, kann man so sagen.
3: Toll.
1: Hier sind unsere Gartenküche mit Grill. Und
3: wow.
1: Genau. Dann meine neue Waschküche hat mein Mann gebaut, ganz toll.
3: Ja, auch toll. Das heißt, du kannst hier direkt alles, was du pflückst, waschen.
1: Ja, aus dem Beet, einmal sauber machen, ab in die Küche.
3: Cool. Der Garten haut einen um. Also wenn man das Haus alleine sieht, dann denkt man, okay, da ist jetzt ist ein normales, freistehendes Häuschen in einer Wohnsiedlung. Und dann geht da diese Seitentür zum Garten hinauf und

0: Vorne der Grünkohl, einmal der Frost drüber, dann gibt es auch wieder Gemüse.
1: Ich möchte dir unsere Puschels noch mal zeigen.
0: Komm mal mit. Ich sehe schon was. Ich sehe schon was durch den Zaun.
1: Süß. Getupft und gepuschelt. Kommt mal her, sagt mal Hallo.
0: Hallo Mädels. Das ist jetzt so das normale Haushuhn, ne?
1: Ja, was heißt Haushuhn? Das sind die aus der Industriehaltung,
0: ja.
1: Die so auf ja, viele Eier in kurzer Zeit gezüchtet sind.
0: Okay.
1: Die haben es ein bisschen schwerer im Leben, wogegen so alte Rassen wie die Zwergis oder die Brahma, die werden auch älter. Und ja, wir geben denen quasi noch mal so ein bisschen Gnadenbrot. Die legen auch noch ab und an Eier, darum geht es uns ja gar nicht so. Wir haben die Hühner ja mehr als Schneckenvertilger, so Gartenhelfer. Wir haben ja ein paar Hühner von Rettet das Huhn, die sich um Hühner kümmern, die lange ausgenutzt worden sind und dann entweder in die Suppe oder ins Tierfutter gehen oder halt eben zu so Leuten wie uns. Und wenn die so nackt ankommen, am Anfang haben die keine Federn, dann kriegen die so einen Hühnerpulli genäht einfach. Ich habe unseren Hühnern Hühnerpullis genäht. Wir haben das Schnittmuster auch online. Also selbst wenn man gerne näht und keine Hühner hat, dann kann man sich hinsetzen, ein paar Hühnerpullis nähen und die dann zum Verein verschicken. Da freuen die sich auch drüber. Das denkt man gar nicht, wie weich Federn so sind. Jetzt mal wieder absetzen. Ja.
2: Die leben wirklich draußen. Die haben quasi das Haus einmal von innen nach außen gestülpt. Das finde ich faszinierend. Das haben die anderen so nicht.
3: Jetzt wird es konkret. Björn und Jen suchen gemeinsam nach einem passenden Gartenfestmotto.
1: Da ist auch das Geschirr vom Oma und Opa dabei. Und dann ist mal überlegen, ob sie dann vielleicht ein kleiner Gartenrundgang.
0: 1, 2, 3, 4, 5, 6. Empfang am Gartentor.
1: Empfang am Gartentor, die bekommen ein Begrüßungsgetränk. Aber mit der Deko habe ich noch Probleme, da brauche ich dich.
0: Was mir noch so ein bisschen fehlt, Thema.
1: Ja.
0: Gemüse, ganz klar.
1: Irgendwas mit Gemüse, ne?
0: Wie kriegen wir es zusammen?
1: Ich hätte gedacht, irgendwie das eine ist so Gemüseglück oder Selbstversorgung und der andere Aspekt ist ja auch mit der Deko, also es wird ja von dem Geschirr meiner Großeltern gegessen, auch die Gläser davon, also irgendwie was, und auch früher hat man sich ja aus dem Garten ernährt, also irgendwas mit Retro oder Omas Zeiten.
0: Also Omas Zeiten finde ich nicht schlecht, weil du wirklich so viel alte Sachen mit reinbringst, so viel Gedankliches. Wie kriegen wir das denn jetzt in einen Satz?
1: Selbstversorgung wie zu Omas Zeiten, wäre das was?
0: Hey, du bist engagiert.
1: Yeah.
0: Gott, du solltest in eine Agentur gehen.
1: Buch mich demnächst, wenn du mich brauchst.
0: Ich bin begeistert. Darauf ein Schlückchen Kaffee.
1: Gerne.
2: Die Jen, die hatte ja schon echt einen klaren Fahrplan. Gartenparty wie zu Omas Zeiten, stelle ich mir dann auch die Frage, meine Oma hatte dann jetzt nicht unbedingt die Kristallkaraffen wahrscheinlich stehen. Ne? Und Selbstversorger war ja auch so ein Ding bei ihr. Das zu kombinieren, das fand ich schon okay. Alles klar, da müssen wir mal ran.
3: Blumenshopping auf freiem Feld. Nur ein paar Kilometer außerhalb von Mönchengladbach wächst diese bunte Blumenpflückwiese. Frischer geht nicht.
0: Oh, schau mal, die pinke finde ich schon mal traumhaft.
1: Die nehmen wir direkt mit, oder?
0: Die nehmen wir mit, genau. Und wenn ich mal hier. Ja, ich bei diesen Cremetönen. Hier ist noch eine alte, die können wir hier lassen. Also eine Tischdeko nur mit Gemüse, das wäre mir jetzt ein bisschen wenig. Und da müssen wir einfach gucken, dass wir jetzt noch den Bogen kriegen. Wir werden Gemüse mit einsetzen, wir sind im Gemüsekiosk. Aber wenn ich jetzt Gemüse nehme, dann ist das nicht der gleiche Effekt wie eine Blume. Eine Blume erzeugt automatisch Emotionen. Du siehst eine Blume und du sagst, ach, wie schön ist die Blume. Ich meine, das mag jetzt vielleicht bei einer Zucchini auch so sein, aber nicht so stark wie jetzt bei einer Dahlia. Deswegen, also Blumen müssen mit auf den Tisch, da kommen wir nicht drum herum.
1: Also so Blumenbeete, speziell jetzt mit Rosen oder Dahlien, habe ich im Garten nicht, weil die kann man nicht alle essen. Deswegen sind sie nicht bei uns im Garten. Dennoch finde ich es total schön, die in die Deko mit einzubauen. Und ein paar Hortensien habe ich ja beispielsweise da, die können wir mit einbauen. Und vielleicht ein paar Kräuter oder so. Schauen wir mal.
0: Ich habe schon definitiv ein Bild im Auge für die Tischdeko. Und das zeige ich dir morgen, was ich da denke.
1: Ja, finde ich super.
0: Es klappt.
3: Zeit für die Deko der Gartenparty.
0: Hier werdet ihr auch dran den Hauptgang nehmen, ne?
1: Das ist der Tisch für das Ortsgeschehen.
0: Die sollte unbedingt mit rein, ne?
1: Ja, ist ein Erbstück.
0: Weil.
1: Wie die ganze Tischdeko auch.
0: Okay. Wolltest du mal halten? Klar. So ein bisschen schräg, auch ruhig.
1: Du baust jetzt einen Steckboden, oder?
0: Genau, das ist quasi, früher haben wir immer den grünen Steckschaum genommen.
1: Ja, den kenne ich noch, ne? Genau.
0: Und eine alternative Steckhilfe wäre dann jetzt wirklich, dass wir sagen, wir nehmen hier die Prinzessböhnchen. Und die fette Henne hilft einfach, dass du da jetzt nicht so viele brauchst.
1: Hast du das Grün von der fetten Henne schon mal probiert?
0: Nee.
1: Das schmeckt voll gut, muss man machen.
0: Ich sage dir, in diesem Garten wird alles gegessen.
1: Fast alles, ja.
0: Und das kannst du dann wirklich

0: zack, zack, zack, halb voll.
1: Was jetzt? Oh, die hatte ich auch mal im Garten, die sind so schön, wunderbar.
0: Und das ist jetzt so wie gerade die Dahlia, wo wir gesagt haben, hey, wir brauchen einen kleinen Eyecatcher.
1: Machen wir das mittig? Hier.
2: Das ist der Mitte.
0: No, setzen wir die so mit rein.
1: Ich glaube, eine weiße wäre schön dabei. Und dann rein in das Arrangement.
0: Ja, da kann schon was.
1: Nein,
0: das ist immer gut.
1: In der Mitte, seitlich, so mit der zusammen. Mit der.
3: Boah, ist das schön. Guck no? mal. Das ist richtig schön. Also ich bin ja auch so eine Kreative, aber da wäre ich jetzt nicht drauf gekommen. Das ist echt toll.
0: Danke. Naja, dafür kannst du Gemüse, ich kann Blumen.
1: Und zusammen
0: perfekt.
1: Wir.
0: Ergänzung. So, das wird jetzt hier nochmal genau die Vorspeisenecke, ne?
1: Ja, das Incoming. Vorspeise machen wir schon am Tisch, aber wenn die reinkommen und das erste Bruschetta da bekommen.
0: So, die Laken, hat es ja gesagt, die können wir schön drüberlegen, ne? Genau.
1: Genau. Das vielleicht als Sitzunterlage.
0: Ja, ist immer noch ein bisschen netter, ne? Je nachdem, was die anhaben. Schön.
1: Ist jetzt recht rustikal.
0: Guck mal, das, siehst du, du machst es wieder schön geradlinig und hier kommt ja,
1: so
0: wieder der Hippie.
1: Schöner.
0: Der Hippie in mir Hippie kommt
1: gut.
0: durch.
1: Ich finde den Hippie in dir super. Und dann hast du noch eine Ecke.
0: Wolltest du mal?
1: Ja.
0: Schön unten am Stiel. Genau.
1: So einfach?
0: Genau, da
1: dann nehme ich doch einfach hier den Ast von der Felsenbirne. Ist genau. Übrigens auch essbar, die Beeren. Komm ein Stück weg. Wie sieht das aus? Ach, schön.
0: Ich finde es super. Und vor allem, wenn dann vorstellst, da ist noch ein kleines Tellerchen drauf mit irgendwas. Wunderbar.
1: Ich finde das sehr romantisch, sehr rustikal und auch so ein bisschen alten Touch dabei, so ein bisschen Retro. Ja. Gefällt mir super.
0: Nee, ich finde es auch ganz süß hier in der Ecke.
1: Ich muss sagen, er hat unseren Ideen noch mal so ein i-Töpfelchen draufgesetzt und auch richtig, ja, die Ideen mit den Brettchen. Und insgesamt, das war schon toll. War schon gut, dass er da war.
0: Du bist, glaube ich, super vorbereitet. Ich drücke dir trotzdem die Daumen. Däumchen sind gedrückt.
1: Dankeschön.
0: Und hab viel Spaß. Grüß mir die Damen, die ich schon kenne.
1: Sehr gerne.
0: Und ja, vielleicht sehen wir uns ja bald wieder, ne?
1: Ich hoffe doch.
0: Also, bis dann.
1: Mach's
0: tschüss.
1: Gut. Tschüss, Rommel.
0: Jetzt bin ich mal gespannt, wie die gute Jen das jetzt umsetzt, was wir da alles besprochen haben und ob das alles so klappt.
2: Süßer kleiner Mann. Auf geht's.
0: Zurück nach Hause, ne?
4: Ab jetzt muss Jen ohne Björns Hilfe weitermachen, so die Regel. Nur ihr Partyteam darf helfen.
1: Ah, super, hey Sarah.
5: Hallo.
1: Klasse. Süßkartoffeleis steht jetzt auf dem Programm.
4: Die Hauptzutaten: Süßkartoffeln und vegane Schokolade.
1: Süßkartoffeln habe ich gestern geerntet und gedämpft. Die kommen mit in den Mixer rein, das heißt, wir werden alles mixen. Gib mir die Sachen einfach an.
5: Ja.
1: Da haben wir jetzt Agavendicksaft. Dann haben wir weiße Schokolade, 6 Esslöffel Zitronensaft, das ist die Lupinenmilch mit Vanillearoma dabei.
5: Was ist Lupinenmilch?
1: Lupine ist die Alternative zu Soja, also es wächst hier, wächst Soja mittlerweile auch, aber viele Leute vertragen Soja ja nicht und dann ist Lupine eine nette Alternative.
5: Okay, das klingt ganz gut.
1: Sarah kenne ich seitdem wir 11 sind, glaube ich, 5., 6. Klasse.
5: Ja.
1: Ja, und uns verbindet definitiv die Tierliebe. Wir hatten früher beide Pferde. Wir sind beide super gern kreativ. Es gibt noch Bilder, glaube ich, wo wir uns die Haare abrasiert haben und pink gefärbt.
5: Ziemlich wilde, verrückte Zeiten, wo wir hoffen, dass unsere Kinder nicht genauso werden wie wir.
1: Oh ja, ich hoffe, dass meine Tochter ein bisschen gesitteter wird als ich. Kokoscreme. Einmal Vanille.
5: So, jetzt kommt, glaube ich, die letzte Zutat.
1: Ja. Das Ganze soll noch ein bisschen fruchtiger werden.
5: Was ist denn das?
1: Riech mal.
5: Mango?
1: Ja, genau. Das ist Mango-Püree. Deckel drauf. Jetzt wird's laut.
4: Zum Schluss kommt alles in die Eismaschine. Fertig. Weiter geht's mit Gemüsebrühe.
1: Das wird veganes Tartar. Dazu brauchen wir die Reiswaffeln.
5: Okay,
1: und jetzt werden die wirklich
5: alle
1: klein.
5: Mit kleinen Bröseln.
1: Da geht es ja hinterher ums Mundgefühl. Von der Konsistenz her kommt das hinterher, wenn es einen Tag durchgezogen ist, dem Tartar recht nahe. Oh, die Wette?
0: Das jetzt nur auf vegan zu machen, wo ich weiß, dass die anderen drei überhaupt keine Veganer sind, das halte ich für eine kleine gefährliche Kiste.
1: Und die Farbe, die realisieren wir über das Tomatenmark, dass es so ein bisschen rosa, orangelich besser gesagt wird.
5: So, was
1: genau,
5: nun?
1: Die Zwiebeln.
5: Genau.
1: Wunderbar.
4: Bis morgen muss noch alles durchziehen. Deshalb ab in den Kühlschrank.
1: Hat geerntet. Eine Runde Luxus. Ah. Family Time ist Qualitätszeit, ist absoluter Luxus. Ich bin immer total glücklich, wenn wir mal eine Viertelstunde, 20 Minuten zusammen frühstücken. Wir essen mindestens einmal am Tag zusammen. Ja, das ist mega wertvoll und mega wichtig und es muss sein. Am besten täglich. Selber halten.
4: Der nächste Morgen, der Tag des Gartenfestes.
1: Wie geht das hier? Ich stress das gerade ein bisschen, dass doch Regen kommt. Der war nämlich nicht angesagt. Und ich möchte natürlich auch nicht, dass die Mädels gleich im Nassen sitzen. Deswegen bauen wir jetzt schnell ein Pavillon auf, drüber. Und wenn die kommen, kommt das weg. Und dann kommt hoffentlich auch die Sonne. Nach oben schieben vielleicht?
6: Da drin.
1: Okay. Ach, man muss die einfach nur ausziehen. Wenn die nachher kommen, geht das vorher weg. Das ist wunderbar, jetzt geht's mir besser. Dankeschön. So, letzte Deko. So. Also das ist jetzt alles Gartengemüse, eben schnell gepflückt. Björn hat gestern so Bohnen genommen, um das zu trapieren, so als, anstatt einem Schwamm. Ich habe mich dazu entschlossen, dass ich hier einfach Gemüse nehmen werde.
0: Also bei ihrer Kristallschale mit dem violetten Blumenkohl, den ich zum ehrlich zu sagen noch nie gesehen habe in meinem Leben, dazu dann die knallroten Paprika, das war für mich ein bisschen sehr bunt.
1: Die Tipps von Björn umzusetzen ist jetzt nicht wirklich schwer, es ist jetzt einfach nur so die Herausforderung, das kreativ umzusetzen. Ich merke gerade, dass die Blumen, die ich hier stecken möchte, eigentlich zu groß sind. Das heißt, ich werde die nur so als Highlight-Punkte setzen. Und ansonsten werde ich das Gemüse zur Geltung kommen lassen. Ich glaube, das würde der Björn auch ganz gut finden. Hey Sarah, das sieht schon mal richtig gut aus. Guck mal, ich habe noch ein paar Gläser. Anne hier? Richtig. Ich finde das mit der Spitze ganz schön. Das Motto ist ja mit wie zu Omas Zeiten und da fand ich das nochmal so untermalt. Das Geschirr ist übrigens von meinen Großeltern original. Genau wie die Gläser auch. Das ist ein echtes Erbstück. Der Pavillon ist jetzt eigentlich nur als Regenschutz gedacht. Wir haben ja die wunderschöne Lichterkette und Wimpelkette. Also mein Wunsch wäre es, wenn Petrus gleich mitspielt, dass bevor die Mädels kommen, der Pavillon weggestellt wird und wir wirklich unter freiem Himmel sitzen.

0: glaube, jetzt haben wir es, ne? Stuhl noch gerade, Rücken.
1: Genau, super. Ah, guck mal.
0: Perfekt.
1: Es ist ein Fest, das ist super schön. Ich glaube, meine Großeltern würden sich jetzt auch freuen. Ja. Oh, ist schön. Ich danke dir.
0: Super.
1: Toll.
0: Gut gemacht.
1: Weiter geht's.
2: Die Hobbygärtnerinnen kommen aus verschiedenen Regionen. Lene aus dem Sauerland, Anne aus Köln und Ute aus dem Oberbergischen. Sie sind gleichzeitig Gäste und Jurorinnen.
3: Ich würde sagen, das ist wahrscheinlich so ein Einfamilienhaus mit einem kleinen Garten dahinter. Oder was ganz Verrücktes. Wer weiß es ja nicht, was sich hinter diesen Häusern noch verbirgt.
4: Ich glaube, es ist ein bisschen wilderer, ökologischer bei ihr, biologisch, nachhaltig, so wie sie ist.
5: Jetzt Rosen und so, das glaube ich eher nicht.
2: Letzte Vorbereitungen in Jens Outdoor-Küche.
1: Die Mädels möchte ich mit einer Baba Ganoush überraschen, also einer Auberginencreme. Das ist was Arabisches, aber dafür müssen die schön gegart sein. Und das macht mein Mann jetzt.
6: Dankeschön.
4: Eine Wurst wird es heute nicht geben, eine Grillwurst, das glaube ich nicht. Sie ist ja Veganerin. Also, nee, ich glaube, es gibt ganz viel Gemüse.
3: Vegan habe ich selber noch gar nicht gekocht. Aber wir wissen es ja gar nicht, vielleicht gibt es ja auch ganz normales Essen.

0: da gibt es viele leckere Sachen. Also das, glaube ich, wird sich schon gut meistern.
1: Jen ist bereit. Ihre Gäste können kommen.
2: Wir haben jetzt alles vorbereitet, alles dekoriert. Ich freue mich total, jetzt die Mädels zu treffen und dass wir einen wunderschönen Tag zusammen haben. Mädels, willkommen in unserem Garten-Gemüse-Kiosk. Schön, dass ihr da seid.
3: Danke für die Einladung.
2: Wir starten mit einem kleinen Picknick. Habt ihr Lust drauf?
4: Oh, gerne.
2: Dann folgt mir einfach mal unauffällig.
4: Ja.
2: Ein bisschen versteckt im hinteren Gartenteil. Hier haben wir mit Björn zusammen eine tolle Picknickdecke kreiert. Nehmt gerne Platz. Sucht euch eine Ecke aus, die euch gefällt. Super. Ich muss gleich noch mal in die Küche.
4: Ich habe erst gedacht, das wäre eine Palette zum Malen.
5: Ich sitze hier und bin völlig fasziniert, weil der Garten so groß ist und so ist im Moment noch so unüberschaubar. Und es geht da hinten ja noch irgendwie richtig weiter. Ich bin richtig gespannt.
0: Ich weiß nicht, was ich erwartet hatte. Auf jeden Fall irgendwas anderes, glaube ich. toll.
4: Und alles grün, trotz der Hitze. Wir haben ja wirklich einen heißen Sommer und das ist alles proper grün.
1: Doch dann tritt ein, was jeder Gartenparty-Gastgeber am meisten fürchtet.
6: So, hier ist trocken. Ja, super. Warum regnet es jetzt? Das finde ich total schade. Wir haben da wirklich diese Strohballen durch den Garten gezerrt, das so mit so viel Liebe verbreitet. Und dann spielt der Wettergott nicht mit.
0: Albtraum.
4: Für den Gastgeber ein Albtraum.
0: Ja,
4: aber eigentlich ist das nicht schlimm.
0: Nein, nein, genau.
5: Ich finde es überhaupt nicht schlimm.
0: Nee, nein, ich auch nicht.
2: Berüchtigten Bruschetta.
7: Das war doch fast nichts.
0: Also wir finden das nicht so schlimm, denn.
2: Ja? Oh, das freut mich.
0: Ganz
2: ja.
0: ehrlich nicht. Ganz ehrlich nicht.
4: Wir stehen im Trockenen.
0: Dankeschön. Das sieht lecker
5: Sarah,
0: aus.
5: Sarah, danke. Mhm.
2: Gar nicht mehr. Mädels, der Regen ist weg.
5: Ja, yeah.
2: Kommt gerne mit, gebt mir auch gerne eure Teller. Ich habe noch eine, kommt mal hier rum, noch eine Überraschung für euch. Mhm. Ich habe euch einen Schlüsselanhänger genäht mit eurem Namen drauf.
4: Das ist aber schön.
2: Und da
4: das
2: hinten ist so eine süß. Tasche, wir haben alle Hunde. Da kann man mal diesen unhübschen Beutel, ihr wisst welchen ich meine, reintun. Genau,
4: super
2: genau
4: Idee.
2: Den. Ihr könnt die vollstopfen bis oben hin mit allen Tomaten, die euch gefallen. Da hinten stehen Chilis, Auberginen. Tobt euch aus, packt ein, was ihr möchtet. Ich hoffe, ihr habt Spaß. Jetzt erstmal eine Runde.
4: Super,
8: super gerne.
0: Die Kleine isst sie so gerne.
4: Dann dürfen wir die ja nicht wegessen.
2: Hier gibt es Superfood. Grünkohl. Wisst ihr, dass es in New York Superfood ist?
4: Super.
2: Guck mal.
4: Guck mal.
0: Und da möchte ich auch eine von haben.
4: Guck mal hier, die sind ja.
8: Finde ich total süß. Und dann dürfen die jetzt da durchpitchern. Ich weiß, was ich als erstes abgeschnitten hätte. Die eine Wassermelone. Und dann hätte ich mich direkt auf die Aubergine gestürzt.
4: Das ist ja der Hammer. Ich glaube, an diesem Strauch waren mindestens 10 solcher Auberginen. Also, da wird jeder Italiener neidisch, würde ich sagen.
0: Ich würde hier durchdrehen. Das ist nichts für mich. Also Brennnesseln, das ist ja alles gut für Insekten. Bei mir würde ich das hässlich finden, aber bei ihr sieht das auch schön aus. Passt, wunderbar.
4: Eine reicht
2: für 4 Personen. Ist wie eine Runkelrübe. Ja, da kann man schon für 4 oder 6 Personen passen. So, mein Korb ist voll, ich gehe auf.
4: Guck mal hier, da gibt es noch größere. Was? Guck dir das hier an, das sind, glaube ich...
5: Ach, riesig sind die. Wir haben hier die nächste Regenwolke und ich gehe mal.
2: Jetzt tut mir die Jen gerade richtig leid. Jetzt finde ich es gerade hart, das auszuhalten.
4: Das kommt jetzt schräg.
2: Oder Lene?
0: Ich leide mit.
2: Habt ihr warme Klamotten, Gummistiefel?
4: Mhm.
8: Das finde ich total schade.
2: Na klar, bin ich ein bisschen traurig. Hätte es lieber ein bisschen sonniger gehabt, aber so schlimm ist es jetzt auch nicht.
8: Alles das! Sie hat es toll gelöst, wie ich finde, das mal schnell umzustricken. Auf eine andere Ecke ist nicht ohne, auch stressmäßig.
2: Mit Humor passt das besser, ne? Sollen wir den ein bisschen näher daran, dass man von der Seite auch essen oder holen kann? Dann kann man da rein und man kann hier und steht im Trocknen.

0: Hey Garden Girls. Der Regen ist weg, die Sonne ist da, die Vorspeise ist fertig. Es ist ein kleines Buffet geworden.
1: Jen, wie hast du das verkraftet mit der Schauer?
0: Ehrlich gesagt hat der Schauer mich eben ganz schön geschockt, aber die Sonne, die jetzt da ist, zaubert mir auch wieder ein Lächeln ins Gesicht. Das Essen ist fertig, alles wieder gut.
1: Alles wieder gut.
2: Dir zuliebe, ignorieren wir das vollständig.
0: Ja?
2: Ja? Vollständig, es ist alles wunderbar.
0: Danke, Lee.
2: Wirklich.
0: Ich hoffe, ihr habt ein bisschen Appetit.
1: Ja.
0: Mädels, herzlich willkommen, schön, dass ihr da seid. Ich wünsche euch einen guten Appetit.
3: Danke.
2: Dankeschön.
3: Vielen Dank für diesen tollen Tisch und dieses tolle Essen. Das sieht ja super aus.

0: Cookies sind gut.
1: Ich hatte ja noch nie sowas gegessen. Es war schon etwas gewöhnungsbedürftig, weil für mich ein Teil fehlt. Aber ansonsten, nein, das war schon,
2: lecker. Was für ein Teil?
1: Ja, das Fleisch.
2: Ah, okay.
3: Also sie ist definitiv ein Risiko eingegangen, indem sie gesagt hat, sie kocht nur vegan. Es ist so schwierige Kiste.
4: Verdauungsspaziergang durchs Hühnergehege.
5: Rote Beete? Nein.
2: Ich finde Hühner ganz herrlich. Also wenn ich einen Garten am Haus hätte, dann hätte ich auch Hühner. Auf jeden Fall, ja. Ich finde die wunderbar. Die werden ja auch handzahm. Die sind ja auch sehr, sehr zahm hier.
6: Ich mag eigentlich den Geruch nicht von Hühnern. Also Hühner stinken. Dieser Hühnerscheiße ist nicht so toll.
1: Ich bin vom Land. Ein Huhn ist ein Huhn halt.
6: Ist nicht so.
1: Da habe ich keinen. Ich muss jetzt nicht das, das, das machen.
6: Nee, das ist halt ein Huhn.
1: Ach du lieber Gott, ein Huhn heißt Lene.
7: Ja.
1: Hilf. Moment, bin ich das dritte von links?
2: Du bist das dritte von
6: links.
2: Ja, und zwar so eins mit so einer Beatles-Frisur. So ein
6: die Popper.
1: Ja, unglaublich.
6: Unglaublich, ne?
1: Unglaublich.
6: Das ehrt dich, ne?
1: Da ist wirklich.
6: Ja.
1: Also ganz bestimmt.
6: Ja.
1: Habe ich mir schon immer gewünscht, dass ich mal ein Huhn bin.
8: Das ist heute ein bisschen Aufwand.
9: Alle frieren hier und ich schwitze hier in kurzer Hose.
10: Migos ist ein traditionelles Gericht, was wir verpflanzlicht haben. Also eigentlich ist es ein klassisches polnisches Fleischgericht. Wir haben das jetzt mit Räuchertofu umgewandelt. Es schmeckt trotzdem total gut und es ist ein Familientraditionsgericht, kann man sagen.
4: Jen serviert das fleischlose Sauerkrautgericht mit verschiedenen Sorten Tomaten und gegrillten Kartoffeln aus ihrem Garten. Kann sie ihre Gäste mit ihrer veganen Küche beeindrucken? Oder geht sie wirklich ein Risiko ein?
2: Super, wir haben 6 Ladies am Tisch, ne? Ihr habt jetzt auf eurem Teller 2 Sorten Kartoffeln aus dem Garten. Dann ist da dieses klassische polnische Bigos und 3 Farbvarianten der Tomate. Guten Appetit, ich hoffe, es schmeckt euch.
6: Danke. Und da ist jetzt kein Fleisch drin in den Bigos.
2: Nö.

0: dieser Gulasch, das war nicht meins. Also da fehlt mir echt das Fleisch. Also da finde ich einfach, kann der Tofu das Fleisch nicht ersetzen.
1: Mädels, euch zwei beide brauche ich ja gleich noch in der Küche. Und ihr drei könntet mir helfen. Es ist ein Pavillon, es sind vier Ecken, es kommt kein Regen mehr. Ich würde das gerne wegräumen. Helft ihr mir?
2: Ja, bestimmt. Kein Problem.
1: Danke.
0: Klar. Jeder an eine Ecke.
3: Stuhl.
4: Sieht witzig aus. Mädels, ihr macht das.
5: Letzter Akt, das Dessert.
1: Guck mal, vielleicht kannst du immer noch mal eine schöne Himbeere raussuchen, dass wir die da mit in die Mitte draufsetzen. Das finde ich schön.
2: Süßkartoffelkuchen mit Nusssahne.
6: Hast du Süßkartoffeln hier gesehen?
7: Ja, die wachsen auch tatsächlich.
2: Ja. Wir sollen noch raten, oder nicht?
7: Nee, Süßkartoffeln wachsen, glaube ich, sogar nicht mal in Mönchengladbach. Ich glaube, die brauchen wirklich ein tropisches Klima, oder?
2: Was?
7: Hast du schon mal Süßkartoffeln gezogen?
2: Bei mir im Garten.
7: Das echt? Kann doch nicht sein. Bei dir wachsen doch noch Hortensien.
2: Aber Süßkartoffeln.
6: Das war eigentlich
7: die wachsen total, also jetzt verrückte, wir, jetzt, das verrückte jetzt ist Sauerland. Es. Süßkartoffeln, ja. Hortensien, hallo? Nein. Ob wir dir das glauben sollen?
1: Das ist Süßkartoffeleis und hier bei den Törtchen haben wir Karotte und Kürbis mit verarbeitet. Das heißt ja auch herzhaft süße Sünde.
2: Da sind wir mal gespannt.
1: Ladies, eine Kleinigkeit gibt es noch. Ich darf.
6: Zum Abschluss. Oi. Das sieht aber toll aus.
1: Ich wünsche euch einen guten Appetit.
8: Dankeschön.
0: Dankeschön. Sieht spannend aus. Sehr lecker. Also von den Desserts fand ich also das Süßkartoffel-Eis fand ich sehr gut, weil es auch rund war und auch cremig. Also das hat sie wirklich super hingekriegt, muss ich sagen. Also sehr, sehr gut.
5: Jetzt wird gewertet. Kategorie 1, das Essen. Wie hat den Gästen die vegane Küche von Jen geschmeckt?
7: So, und dafür gebe ich der Jen wiederum 9 Punkte.
2: 6 Punkte, tut mir leid.
4: No risk, no fun. Sie ist es gegangen, sie wusste, was sie tut. Und sie hat es durchgezogen. Dann muss man mit dem Ergebnis leben.
5: Kategorie 2. Wie stimmig finden die anderen Jens Gartendeko und ihr Partymotto?
7: Das fand ich sehr süß für so einen Selbstversorgergarten. Diese Mischung aus Blumen und Gemüse war sehr hübsch.
2: Auch am Tisch sehr nett, wirklich.
7: Mit strammen 9 Punkten.
2: Jen 9 Punkte geben.
5: Zum Schluss gibt es Punkte für den Garten, sein Konzept und wie er zu seiner Gärtnerin passt.
7: Ich gebe 9 plus Hühner 10 Punkte.
0: Weil ich fand, das war schon ein bisschen viel Unkraut da. Das hat.
2: Ich möchte Jen 8 Punkte geben.
5: Mit strammen 74 Punkten landet Jen mit ihrem Obst- und Gemüseparadies auf Platz 3. Vorerst.
4: Das Ergebnis gut. Die Deko hat gesessen. Die war ja fertig. Sie war ja traumhaft schön. Der Regen war da, das können wir nicht ändern. Der Garten spricht für sich. Gemüseparadies schlechthin. Naja, beim Essen, ich hatte es ja schon gesagt, das war ein totales Risiko und ich glaube, dass es nicht unbedingt an einigen geschmeckt hat und das schlägt sich dann halt in den Zahlen wieder. Ne?
1: Ich möchte euch mal mega, mega Danke sagen. Ohne euch und ohne Oma hätten wir das echt nicht gepackt. Also danke, dass ihr den ganzen Spaß mitgemacht habt. Ja. Prost, Mädels.
2: Ja, Prost.
1: Prost. Für mein persönliches Empfinden ist der Tag super gelaufen. Ich hatte einmal so ein bisschen Bedenken beim Regen, aber insgesamt ist es doch rund, vor allem weil die Stimmung gut. Das ist für uns hier immer ganz wichtig. Wir haben gerne Gäste, viele Gäste, Spaß zusammen haben, leckeres Essen, das ist für uns wichtig und ich glaube, das hat ganz gut funktioniert. Ich glaube auch, die Mädels haben sich auch wohl gefühlt. Prost!
6: Auf die Gastgeberin!
1: Auf euch, danke schön. Auf den schönen Abend.
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11: Heute bei Elefant, Tiger und Co. ein erster Ausflug mit Hindernissen und Kistentraining für einen Koloss. Letzte Vorbereitungen in Afrika. Wieder mal steht eine Premiere an.
12: Heute wollen wir die beiden letztgeborenen Säbelantilopen-Jungtiere sozusagen mit dazulassen, also mit der Herdervorgesellschaft draußen auf der Außenanlage. Und das haben wir jetzt vor. Also die waren noch nicht mit den anderen zusammen.
13: Hinten.
12: Zumindest auf der Außenanlage. Also die eine, die kennt sich schon aus, aber die andere, die ist mit ihrer Mutter seit dem Abstinent sozusagen aus der Herde, seit sie geboren wurde.
11: Es geht konkret um die kleine Christina und ihre Mutter Camilla, die hat einen schweren Stand bei ihren Artgenossen. Wie ein schwarzes Schaf.
12: Die ist noch nicht so richtig angekommen in der Herde. Also die wird nicht richtig akzeptiert, kriegt von allen auf den Pelz. Deswegen war das jetzt relativ interessant. Also von Natur aus steht es eigentlich, wenn alle Tiere mit draußen sind, immer viel bei den Zebras rum. Was natürlich mit Jungtier etwas schwieriger werden könnte, aber mal gucken. Aber da sie heute alleine rausgehen, also nur Säbelantilopen, ist erstmal nicht ganz so schlimm. Da ist auch kein gestreiftes Tier dabei.
14: Also lass mal die Camilla jetzt noch extra?
12: Genau, die schicken wir nachher hinterher.
14: Ja, okay.
12: Jetzt lassen wir alle anderen zusammen und fipsen die gleich zeitnah raus. Und Camilla schicken wir, also wenn die anderen vorne im also aus dem Sammelgehege raus sind, dann
14: schicken wir die hinterher.
11: Es geht los. Marco zieht den eisernen Vorhang. Und René zählt draußen.
12: 4, 5, 6, 7, 8, 9, 10, 11, 12, 13.
14: 13, stimmt, wa?
11: 13 Antilopen. Eine stolze Zahl für Zooverhältnisse. Obwohl Camilla und Christina noch gar nicht dabei sind. Bei so einem Anblick kann man schon mal ins Schwärmen geraten.
14: So eine große Herde haben wir überhaupt noch nie gehabt. Säbelantilopen gibt es ja schon seit grauen Vorzeiten hier im Zoo. Aber solange ich mich zurück entsinnen kann, haben wir noch nie so viele Tiere gehabt. Das ist jetzt eine richtig schöne große Gruppe so mit. Ja, ein bisschen so ein Hingucker, weil auf dieser großen Freianlage hier, wenn du da das große Tor hier aufreißt und da kommen dann drei Säbelantilopen rausgehoppelt, das wirkt irgendwie nicht. Aber wenn eben 16 rauskommen, da ist das schon ein schönes Bild. René, ich denke, die könnte kommen.
12: Na dann los.
11: Grünes Licht fürs Rendezvous.
12: So, das sind sie, die beiden Süßen.
11: Für Christina, das Kids, wird's nun ernst. Und erst recht für Camilla, ihre Mutter. Werden die beiden klarkommen mit der neuen Situation in der großen, weiten Welt?
12: Als hätten sie nie was anderes gemacht. Schau, da sind sie schon weg.
11: Geht schon mal gut los. Die ersten Kontakte bringen gleich Probleme.
12: Also, das Kind sucht Anschluss, aber Mutti kriegt auf den Pelz. Naja, es
14: ist ja, genau. Hey.
12: Macht langsam.
11: Oh, oh. Ob das noch was wird? Maria Bischof und Azubi Daniel Unglaub im Gondwanaland. Mit Gemüse der Saison.
15: Unser Kürbis beschlägt.
16: So, dann stellen wir den erstmal hier hin.
11: Ein gigantisches Exemplar. Passend zu den größten Ottern der Welt.
16: Das Gute ist jetzt, dass die Riesenotter noch schlafen. Also wie man hört, schreien sie noch nicht. Wir möchten die jetzt einsperren. Dann werden wir diesen Kürbis ins Wasser werfen. und dann lassen wir die Otter raus. Ja, weil der Körper ist einfach riesig, der ist super schwer und unsere Angst ist, wenn wir den ins Wasser hauen, dass wir damit einen Otter ausschlagen. Und das wäre natürlich nicht Sinn der Sache. Oh, Verzeihung.
11: Also die Otter überrumpeln.
16: Na, guten Tag. Komm mal hier. Na, bleib hier. Kommt mal her. Ja, prima. Komm her, kleine Schnäppchen, komm. Komm her, Haselmaus. Nicht bewegen.
12: Das funktioniert.
16: Okay, wir geben jetzt jeden ein Stück zur Belohnung, dass sie reingekommen sind. Keine Angst haben.
11: Was für ein hohlen Zahn.
16: Warte. Also was ihr jetzt hier vor euch seht, das ist eine Tagesportion von unserer Riesenottergruppe. Na, also wie gesagt, wir haben jetzt 5 Tiere. Die Madisha mit den Jungtieren vom vorigen Jahr. Und die sind mittlerweile ausgewachsen von der Größe. Vom Kopf her noch nicht. Also auch von den Geschlechtsorganen noch nicht. Man sagt, dass ein Riesenotter erst mit 2,5 Jahren geschlechtsreif ist. Aber fressen müssen sie natürlich wie die Großen. Das ist zum Verfüttern jetzt.
11: Und das?
16: Oh je, schnell.
11: Heißt Hunger. Mit 100 Dezibel.
16: So, wir müssen mal schauen. Unser Plan war ein bisschen, den Kürbis vielleicht hier rüber zu werfen.
12: Vor die Scheibe einfach.
16: Ja, also du vorsichtig hier in das Wasser. Ich bin ja selbst gespannt. Hoffentlich geht der Kürbis nicht kaputt. Und flieg bitte auch nicht hinterher. Super.
12: Sieht gut aus.
16: So, und jetzt los geht's.
12: Fast zu weit.
16: Oh, wehe, der Kopf fliegt jetzt. Er darf jetzt nicht zurücktreiben. Jetzt müssen wir uns beeilen.
11: Na dann aber hurtig. Bei den Okapis. Da ist es nun schon eine Weile her, dass Sawadi ihr Baby zur Welt gebracht hat. Das scheue Mädchen wird hinter den Kulissen mit allerlei Kameras beobachtet und sorgt immer wieder für Entzücken bei Roland Mendel. Doch nur gucken. Dabei soll es nicht bleiben.
0: Da haben wir es doch. Ach, ist das nicht schön. Morgens, da hat man die größte Möglichkeit, das zu sehen, wenn das Licht angegangen ist und wir unsere Arbeit beginnen. Das ist dann auch für uns die Gelegenheit, was ja dann der nächste Schritt für uns ist, um mit dem Kind in Kontakt zu kommen, dass wir diese Aktivitätsphase nutzen, wenn das Kind gerade fertig ist mit Trinken. Wir wissen ja von den Großen, wo die sich am liebsten krallen lassen. Und das ist natürlich bei dem Kind nicht anders. Und das sind eben so an der Kehle krallen oder in der Nähe vom Ohr krallen. Das sind eben Ecken, wo sie mit der Zunge zwar hinkommen, aber eben nicht so ausgiebig, wie sie es gerne hätten. Und da haben wir eben die Chance, uns ein bisschen lieb Kind zu machen, uns ein bisschen einzuschleimen sozusagen.
11: Tja, bei Rolands Streicheleinheiten. Da kann man einfach nicht widerstehen.
0: Du bist schön. Freilich.
11: Doch der Okapi-Flüsterer hat noch mehr zu bieten.
0: So, wenn man eben dann diesen ersten Schritt geschafft hat und das Kind die Hand akzeptiert, ohne zu erschrecken, dann kann man den zweiten Schritt machen und kann eben dann mal versuchen, die Hand im Stall ans Kind ranzubringen. Und da haben wir natürlich nicht zwingend eine Kamera dabei, weil das dann eher stört. Aber man kann es dann an der Überwachungskamera sich noch mal angucken. Und da sieht man eben auch, dass es aus diesem Versteck, dieser Rahmen ist praktisch das Versteck, an dem das Laub hängt, in dem es sich dann zurückzieht. Und wenn man sich dann dahin hockt und eben die Geduld aufbringt, dann kann man es eben auch mal live anfassen. Und dann bleibt das Tier eben da und wenn man das dann fortsetzt, dann ist irgendwann mal so, dass man dann auch nicht nur knien, sondern auch drinnen stehen kann. Dann wird es auch so sein, dass das Kind dann von sich aus kommt, weil es weiß, Es gibt ein bisschen Beschäftigung und man wird schön gekrault an Stellen, wo man es gerne hat. Und wir freuen uns natürlich dann schon auf die Zeit, wo wir gemeinschaftlich drin rumturmen. Hier?
11: Hören wir hier? Doch bevor hier rumgeturnt wird, da muss noch viel gekrault werden.
0: Nacke. Nacke, schnuppern mal. Ja?
11: Camilla im Stechschritt. Und ohne Kids.
12: Aber so, damit hat sich das mit ihrem Kind jetzt auch erledigt?
14: Das Kind saß hier rum.
12: Nö, ja.
14: Dort ist es. Nee.
11: Wohl nur ist Christina.
14: Das ist es nicht. Das steht dort.
12: Das steht noch hier hinten?
14: Da hinten, hinterm Hänger steht.
12: Wo ist es denn?
14: Das steht ganz hinterm Hänger.
12: Also sollte ich jetzt nicht rückwärts fahren, meinst du?
14: Nee, da steht doch noch eins. Also, da wimmelt.
12: Das ist alles voller Kinder hier. Ja, ja. Mal, wie viel haben wir jetzt rausgelassen?
11: Bei so viel Kindergarten.
12: Ich könnte ja mal die Deckung wegnehmen, indem ich einfach vorwärts fahre.
11: Da fällt der Überblick schon manchmal schwer.
14: Das ist es.
11: Haha, die Kleine. Endlich wieder entdeckt.
14: Genau, das, was jetzt keinen Anschluss hat. Hey, die sind alle da hinten.
12: Dreh dich mal um. Umdrehen.
11: Aber wo ist jetzt die Mama? Immer noch in Bedrängnis.
14: Mal ein bisschen beiseite treten, dass die hier durchpassen. Eigentlich habe ich gedacht, dass die mit dem Kids vielleicht auch mal so ein bisschen selbstsicherer wird und sich mal durchsetzt gegenüber den anderen. Aber also ich hatte nicht das Gefühl. Aber Herrgott, irgendwann muss sie mal auch wegen des Kitzes in den Herdenverband integriert werden wieder oder wieder zurück. Man könnte die nicht ewig in 3 Tage alleine handeln hier hinten. Das ist auch kein Zustand. Also im Prinzip, will ich mal sagen, muss man es dann auch mal erzwingen. Also so geht es jedenfalls nicht weiter.
11: Statt Mutter pflichten, muss sie flüchten. Die Pfleger können nur zuschauen.
12: Die Camilla wird gerade hier verjagt.
14: Hier geht es gerade auf den Pelz. Hier. Die erste, die jetzt da am Pilz jetzt lang rennt.
16: Die rennt.
14: Ja, die vorne rennt, das ist Camilla. Und ihr Kind steht jetzt hier im Zentral.
11: Außer Rand und Band, die Kleine. Ohne Mama. Und dazu noch auf völlig unbekanntem Terrain.
14: Ich hoffe, dass es nicht noch ins Wasser springt. Ich habe keine Badesachen mit, weißt du? Nee, also das macht es ja nur offensichtlich nicht. Also es ist ja vorhin schon mal hier so in der Ecke rumgesetzt. Also das wäre ein bisschen hässlich, wenn es da irgendwie abgleitet.
11: Und die Mutter immer noch nicht greifbar. Doch Marco gibt die Hoffnung nicht auf.
14: Warten wir mal ab, wie sich das entwickelt heute. Vielleicht zieht er nachher auch ein bisschen Ruhe ein und die steht ganz friedlich irgendwo mit ihren Kids da rum. Und kümmert sich auch so, wie sie das zu machen hat.
11: Mal sehen, ob Camilla hier noch mal die Kurve kriegt. Hier schwimmt noch was. Aber ob das auch den Geschmack der Fischliebhaber trifft?
12: Ganz zufrieden sind sie damit nicht.
16: Hast du einen Fisch?
12: Die hast du hier. Okay. Gleich mit Futter, oder?
16: Ja.
9: Na, Papa.

0: So Fisch ist alle.
1: Ist gut. Und der Kürbis treibt ab. Oh nee.
0: Eine riesen Herausforderung. Gemeinsam könnten sie das meistern. Sind ja soziale Wesen.
1: Dieses soziale Familienleben ist halt bei unserer Familie wunderbar zu beobachten. Ja, man hält zusammen, man frisst zusammen, man spielt zusammen. Und man würde dementsprechend, auch wenn ein Feind kommt, zusammen angreifen. So, und jetzt sollen sie zusammen den Kürbis angreifen. Mal gucken, ob das klappt.
2: Wir müssen wieder vor, da haben sie ihn geschafft.
1: Jetzt kann man auch schön beobachten, ne? In der Gruppe geht man zu dem fremden Körper hin. Die sind schon sehr raffiniert, ne? Und Otter sind halt, also die haben was im Köpfchen, wie viele andere Raubtiere auch. Die müssen beschäftigt werden. Das war eben auch, das ist ja auch das Ziel und Sinn dieser Sache gewesen, dass sie einfach mal so ein bisschen sich Gedanken machen müssen, wie kommen sie jetzt ans Fruchtfleisch? Und wenn es gar nicht geht, dann muss ich heute Abend mal reinkriechen ins Wasser, den rausholen und nochmal anbohren. Ich hoffe nicht, aber wir werden sehen.
0: Eine harte Nuss. Dieser Kürbis. Auch bei den Tannenzapfenfischen gibt's Neuigkeiten. Sie haben jetzt Untermeter in ihrem Becken. Lisa Fischer will sie heute füttern. Aber erst sind die Alteingesessenen dran.
3: So, erstmal die Tannenzapfenfische, damit die uns hier nicht so auf den Keks gehen.
0: Ja, die können ganz schön aufdringlich sein.
3: Naja, die kommen halt immer hoch und warten schon drauf aufs Futter. Von daher bietet es sich sehr an, die aus der Hand zu füttern. Man muss nur rechtzeitig den Finger wegziehen. So, dann probieren wir uns mal beim Nautilus.
0: Der Nautilus. Auch Perlboot genannt. Was für ein Geselle. Aus den Tiefen des Meeres.
3: Also am liebsten essen sie eigentlich Garnelen. Das geht immer ganz gut, aber wir versuchen auch anderes zu geben. Und deswegen versuchen wir uns heute mal mit Filet. Mal sehen, ob sie es nehmen wollen.
0: Lisa.
3: So. Kuckuck.
0: Muss das hier nun in die Hand nehmen.
3: Holen wir uns den mal ran. Also eigentlich ist das Ziel, dass die mal an die Hand kommen, direkt, wenn wir hier ein bisschen rumwedeln im Wasser. Aber dadurch, dass die erst 4 Wochen da sind, haben die das noch nicht ganz verstanden. Und da müssen wir mal ein bisschen nachhelfen.
0: Fragt sich nur, wo hier eigentlich hinten und wo vorne ist.
3: Ja, also drin mal vorsichtig. So, da hat man halt dieses, ja, sieht aus wie ein Schneckenhaus. Und da drin ist der Körper von einem Perlboot drin quasi. Also die sind ja mit den Tintenfischen verwandt, ist also ein Tintenfisch im Schneckenhaus sozusagen. Und jetzt beim Füttern wird man auch gleich sehen, da kommen die Ärmchen raus, das sieht man jetzt schon. Es ist hungrig. Da ist das Auge, zieht er gerade ein bisschen rein. Also hier, der versteckt es gerade ein bisschen, ist natürlich ein Wunderpunkt sozusagen. Dann versteckt er den natürlich, damit man da nicht, dass er da nicht verletzt wird. Hier sieht man es ganz gut auf der Seite. So, da gucken wir mal, ob sie es wollen. Fangen wir mal mit Garnele an.
0: Garnele.
3: Nicht für dich.
0: Und wo kommt die jetzt eigentlich rein? Friede, Freude, Eierkuchen. Sowas. Die Säbelantilopen entspannen endlich. Beim Frühstück. Die Hatz scheint vorbei. Camilla beobachtet das Gelage aus sicherer Entfernung. Nun ist der Moment gekommen. Zeit für Zweisamkeit. Und für die wichtige Milchpause. Doch nach der ganzen Aufregung gewährt Camilla nur einige Schlückchen. Die Mama von Luisa, dem zweitjüngsten Kind, ist der Freigebiger. Aber was soll's? Hauptsache, alles ist friedlich. Doch Zeit zum Ausruhen bleibt nicht. René ist wieder im Anmarsch.
4: Jetzt ist Reinholen angesagt. Also heute früh, das mit dem Rauslassen hat ja sehr gut funktioniert. Und jetzt wollen wir halt eigentlich nur die beiden Mütter mit ihren Kids jeweils zusammen reinholen. Das ist aber immer ein bisschen schwierig, weil da muss man die ganze Herde reinnehmen. Und das machen wir jetzt. Deswegen rücken wir auch in voller Mannschaftsstärke aus, um uns überhaupt eine Chance zu geben. Weil die im Normalfall irgendwie nicht rein wollen. Und schon gar nicht nur die, die wir brauchen.
5: So ein Wetter schon, hä? So glaubt man gar nicht mehr, dass sich das Wetter noch wehren kann in Deutschland.
0: Die Sonne lacht. Dennoch geht's nun rein.
5: So, das Kitz, das springt auf.
4: Jo, das sieht gut aus.
0: Luisa und Lena zuerst.
4: Es würde mich ja stark wundern, wenn das jetzt endlich mal klappen würde, ehrlich gesagt.
5: Ja, es würde mich eigentlich auch wundern, aber wir können es versuchen.
4: So, wartet.
5: Warte, Sekunde. Sehen, ob Kitz hier auch mitkommt.
4: Auf.
0: Und nun Christina.
4: Jetzt komm hoch.
5: Wir müssen uns beeilen, die Weiber sind jetzt vorne. Oder wir packen's.
4: Nee, das springt bestimmt irgendwo rein, ja. Kennt das.
5: Ey!
0: Hullala. Ein kleiner Wirbelwind. Na mal sehen, wer hier den längeren Atem hat.
6: Gut bearbeitet haben sie trotzdem.
1: Schon nicht schlecht.
0: Angekratzt. Aber nicht erledigt. Es gibt eine zweite Chance. Mit kleiner Hilfestellung.
1: Der Plan ist jetzt folgendermaßen, dass ich jetzt noch ein paar Fische reinwerfen werde und die Rasselbande hier ein bisschen ablenke. Und Daniel wird dann einfach den Kürbis noch mal reinhauen. Und dann hofft man natürlich, dass das jetzt was bringt. Ne? So, ich fütter jetzt die Riesenotter.
0: Ja, das hört wohl keiner.
1: Ich fütter jetzt die Riesenotter.
0: Was?
1: Na gut.
6: Haben wir noch nicht so ganz begriffen, wo sie hin sollen. Jetzt.
1: Hallöchen.
6: Mal gucken, ob es klappt.
0: Ja, das lässt hoffen.
1: Und?
6: So lala.
1: Ich würde ja piepen, wenn die das dieses Mal auch nicht hinkriegen.
6: Er hat schon das Erste. Guck an.
1: Ja?
6: Hier vorne rechts, wo er rumkaut. Er kaut auf ein Stück Kürbis.
1: Stimmt. Gehen wir noch mal an die Scheibe?
6: Können wir machen.
1: Okay.
6: Vielleicht sehen wir jetzt mehr.
1: Oh, eine Kraft, ja.
6: Krass.
1: Und jetzt sieht man auch richtig gut, wie stark denn ihr Kiefer ist. Ne? Was die für lange Zähne haben, wie viel Kraft dahinter steckt. Und dass es halt wirklich richtige Raubtiere sind, keine Kuscheltiere. Und ja, das fetzt natürlich zu sehen, also was die Tiere wirklich können. Ne?
6: Kommt schon gut an.
1: Die beste Beschäftigung ist, wenn sie lange zu tun haben. Und in der Natur müssen die viel, viel mehr Zeit dafür aufbringen, ihre Fische zu jagen. Ne? Und das machen wir halt ja für sie. Und dafür müssen sie sich jetzt mit dem Kürbis beschäftigen. Sind wir zufrieden, oder?
6: Auf jeden Fall.
0: Die kleine Christina soll endlich in den Stall. Doch stattdessen hat sie ihren Spaß.
7: Hey, du bist in die Richtung.
5: Ja, pass auf, dass es nicht ins Wasser macht. Wäre jetzt ein bisschen scheiße.
4: Vielleicht müssen wir doch noch mal Mutti holen.
5: Das folgt aber eben der Mutter nicht.
0: Na dann, nächster Versuch.
5: Ja, los, komm.

0: Kitzi, da lang. So, kommt mal alle mit ran.
1: Und wieder entkommt sie ihren Häschern. Doch das ist jetzt kein Problem mehr, denn Camilla ist nun zur Stelle.
2: Also wenn das jetzt klappt hier, dann ist das ja legendär.
1: Die Mama holt die Kleine heim. Da staunen aber welche. Und denen hier bleibt die Arbeit nun erspart.
2: Marco, mach langsam, wenn du stürzt, du wählst Oberschenkelhals. Hätte ich nicht gedacht, das hat noch nie funktioniert.
1: Camilla und Christina wohlbehütet im Stall zurück. Ein aufregender Ausflug geht zu Ende. Doch schon morgen gibt's das nächste Rendezvous. Der Nautilus soll jetzt was zwischen die Kiemen kriegen.
3: Da hält das schon fest. So, ich glaube, heute gibt er sich mit einer Garnele zufrieden. Oder doch nicht? Jetzt hat er noch eine zweite, okay. Probieren wir mal ein Stückchen Filet. Wenn die einmal auf den Geschmack gekommen sind und einmal merken, es gibt Futter, dann nehmen die eigentlich so gut wie alles. Der hält das jetzt erstmal alles fest, Hauptsache Hamm, und dann schwimmt er erstmal weg und dann sortiert er aus. Den Rest bekommen dann meistens die Tannenzapfenfische, wenn er was fallen lässt.
1: Aber so ein Nautilus muss doch auch mal was in den Magen bekommen.
3: Meistens fressen die dann erst abends. Also nur wenn die richtig, richtig hungrig sind, fressen die das gleich auf, aber meistens heben die sich das für abends auf, wenn hier weniger Trubel ist, wenn die ganzen Leute weg sind. Und dann hält er das den ganzen Tag über fest. Filet scheint nicht so beliebt zu sein.
1: Der hier scheint genau zu wissen, was er will. Vielleicht hat er das seine Art Millionen Jahre überleben lassen.
3: Also es sind lebende Fossilien, das heißt, die gibt es schon ewig lang. Und die sind genauso in der Form erhalten geblieben. So, jetzt möchte er weg. Er hat gezappelt. Jetzt lässt er die Hälfte wieder fallen. Sehr schön. Ja, so richtig toll finden die das natürlich nicht, in der Hand festgehalten zu werden. Aber wir versuchen es jetzt immer schon, dass sie, wenn sie gut sitzen, günstig sitzen, dass wir denen schon was vor die Arme halten und dass sie dann alleine tentakeln. Aber es ist natürlich immer ein bisschen schwierig, weil das merken die dann meistens nicht gleich. Und ja, da müssen wir mal ein bisschen gucken.
1: Und er muss jetzt erstmal gucken, dass er ein ruhiges Plätzchen findet.

0: So, jetzt hat er gar nichts mehr. Jetzt hat er alles fallen lassen.
1: Aber da gibt's welche. Die haben nur drauf gewartet. Am nächsten Morgen in Afrika. Was gestern so gut geendet hat, soll nun fortgesetzt werden.
2: Heute ist Schritt 2. Gestern die beiden Jungtiere mit ihren Müttern jeweils mit auf der Außenanlage. Zum Kennenlernen war der erste Schritt, hat wie gesagt sehr gut funktioniert. Auch das Reinholen, das war ja also Weltklasse, so gut hat es wirklich noch nie geklappt. Und heute werden dann die Zebras mit dran. Also die Vergesellschaftung ist ja ohnehin immer so ein bisschen ein kritischer Punkt. Und bis jetzt war es immer so, dass die Zebras die meisten Probleme gemacht haben. Die gucken immer ein bisschen neugierig. Und deswegen werden wir heute einen Teil der Zebras mit rausnehmen. Also bei 10 Tieren versuchen wir es Pi mal Daumen eine 5 draus zu machen. Die wollen natürlich auch nicht getrennt werden. Aber erfahrungsgemäß klappt das auch relativ gut. Und das wäre heute fällig. Da wird es vielleicht etwas lustiger draußen zugehen. Aber dieses Jahr ist es jetzt nicht das erste Mal, dass wir das machen. Und hat bis jetzt immer recht gut ausgesehen. Geht's los, Marco?
3: Raus mit euch.
2: Hossa!
1: Alles beginnt wie am Vortag. Den Anfang machen die Säbelantilopen.

0: Ein entspannter Beginn. Tja, da kann das nächste Date starten.
1: Irina, ich würde dann jetzt noch die halbe Zebraherde bringen. Ja?
0: Die gestreiften also. Die kleine Christina verschwindet erstmal in der zweiten Reihe. Und da kommen sie schon. Selbstbewusst wie die Platzhirsche.

0: bisschen Rummotzen gehört da dazu. Ja, und dann kehrt schon wieder Ruhe ein. Aber ob das auch so bleibt? Camilla und Christina trauen dem Frieden wohl noch nicht. Dugu, der Nashornbulle, hört ungewohnte Geräusche. Die Zoohandwerker sind in Aktion. Gleich nebenan. Erhard Czernitz hat einen Plan.
1: Machen wir zwei doppelte Siebdruck. Lassen wir auf Deutsch gesagt so ran. Ja. Hier, zack, zack. Und hier festgebohrt. Und die andere hier, das ist ja kein Problem mehr. Der kennt ja schon hier. Der würde ja schon hier passen.
0: Aufwendige Vorbereitungen.
2: Auf Transport vom Dugu. Wir brauchen ein bisschen Platz im Haus. Erwarten ja die nächste Geburt. Sarafine wird ihr zweites Jungtier bekommen. Und in Hannover stehen noch zwei Kühe. Vielleicht kann er da ein bisschen die Zucht forcieren. Wäre ja nicht unwichtig bei den Spitzwallnasern. Und wie das eben immer so ist, kompatibel ist nichts. Also machen wir es kompatibel.
0: Ja, was nicht passt, wird passend gemacht. Damit Ndugu die Kiste nicht aus den Angeln hebt.
3: Momentan wird bloß ein was gemacht. Die Kiste wird gegen seitliches Verschieben gesichert. Also mit dem Ruckzuck ans Haus gezogen. Jetzt werden die Spalte, die sich noch ergeben, wo er mit dem Horn rein könnte, zwischen Haus und Kiste verschlossen, damit er dort nicht einen Hebel ansetzen kann. Und dann wird außen noch links und rechts vorne eine Befestigung gemacht, damit er die Kiste nicht nach links oder rechts verschieben kann. Und damit steht die erstmal fest und damit kann er dann erstmal rein.
0: Ja. Wenn er denn geht. Die Form der Schnauze verrät den Namen. Ein Stumpfkrokodil. Ein gut gebautes Männchen, das bald Vater wird. Unter diesem unscheinbaren Erdhaufen entwickeln sich die Babys. Und allmählich müssten sie fertig sein.
4: Kabelbinder vom Elektriker.
5: Handelsübliche Kabelbinder. Das ist die Schnellbaumethode.
6: Da bauen sie in Asien drei Häuser, da wird das doch für die Insel lang.
0: Die Pfleger sind seit Tagen mit der Geburtsvorbereitung beschäftigt. Kreieren eine Art Rettungsinsel für die Kleinen, die schon morgen schlüpfen könnten. Überall lauern Gefahren. Selbst in einem Aquarium.
7: Das dürfte ganz gut klappen. Die jungen Krokodile haben Möglichkeiten, sich mal abzulegen hier drauf. Naja, also der Nilbarsch wäre gefährlich. Also der könnte durchaus eins schnappen und auffressen. Von der Größe schafft er das.
0: Der Nilbarsch ist schon ein bisschen separiert und wird gut ausgefüttert. Aber wenn der Raubfisch Beute riecht, vielleicht könnten die Instinkte mit ihm durchgehen. Die Krokodile wachen über ihr Revier, würden sich auch wehren. Aber Lothar Dudek,
8: so, müssen wir mal gucken, so viel haben wir gar nicht mehr.
0: Will auf Nummer sicher gehen, bastelt weiter an seiner rettenden Idee.
8: Das ist Hornfarn, das ist eine Schwimmpflanze. Vermehren tut sie sich so mit kleinen Auslegern.
7: Ja, machen wir eins. Wir legen hier noch ein paar kleine Ausleger wieder drauf.
0: Er plündert großflächig Grünes für seine mysteriöse Insel.
8: So, ich muss noch sehen, dass wir unseren Hornfarn nicht total ausrotten. So, hier mache ich auch ein bisschen die Jungpflanzen ab. Hier sind überall Jungpflanzen drauf, die können dann wieder wachsen.
0: Lothar macht nicht viel Worte, aber einen Plan hat er offenbar.
8: Das müsste schon fast reichen.
6: Wie willst du das da drauf kriegen? Dann werf.
7: Die werf ich einfach drauf. Nehm das Netz mit dem Stiel. Und
6: ja, mit dem Stiel ist gut.
0: Ein paar Pflanzen, Kabelbinder, Bambus. Und all das soll die Sprösslinge schützen. Die Zebras, wie die Lämmchen, zum Glück. Trotz der gehörnten Meute gibt's keinen Ärger. Und da hier alles so gut läuft, wird hinter den Kulissen umdisponiert.
9: Na ja, gestreiftes Pack.
10: Da vorne ist offen. Da mache ich mal dazu und dann kannst du ja mal einen Außenschieber bedienen.
9: Da mache ich ja schon mal den Schieber auf. Da kommen die gleich raus.
10: Genau.
9: Gebt da mal ein bisschen Vorsprung.
10: Ja, den brauche ich auch. Trotz, dass ich heute früh gerade noch was anderes gesagt hatte, haben wir uns jetzt doch entschlossen, den restlichen Tierbestand einfach hinterher zu lassen. Ist im Prinzip jetzt nicht weiter dramatisch. Das Wetter ist schön und deswegen schmeißen wir jetzt die restlichen Tiere noch mit raus und dann ist ab heute alles in der Tagschicht sozusagen.
9: Hans!
10: Kommen!
0: Und hinaus mit dem gestreiften Rest.
10: 1, 2, 3, 4, 5. Ja, das war's schon. Camilla wartet schon, wa?
9: Ja, die steht als Einzige hier vorne. Na ja, gut. Da harre ich mal hier und du schickst den Tommy.
10: Ich schicke Tommy Mann und dann, naja, alles weitere.
0: Alles muss raus. Doch dann.
9: Jetzt kommen sie alle zurückgerast hier.
0: Wollen sie wieder rein?
9: Hallo? Es geht nicht nach Hause.
0: Psst, psst, psst, psst. Na, woran liegt das? Heimweh?
9: Nö, das ist jetzt nur ein bisschen, sind ein bisschen verworren, nehme ich an. Weil sie nur die Fünfe schon 2 Stunden draußen waren, die anderen 5, die jetzt erst dazugekommen sind. Also die Zebraherde trennt, das ist immer ein ziemlicher Einschnitt. Das sind sie überhaupt nicht gewöhnt. Guck mal, jetzt kommt sogar das Kitz von der Camilla gelaufen.
10: Marco, wir kommen! Na los, Dicker. Komm, Dicker. 2 Schritte noch.
0: Und da ist er, der Nächste, der Tommy Bock.
10: Und da siehst du auf eine Türmeister, los. Mit viel Schwung. Jawohl, jawohl, jawohl, ja.
0: Im Laufschritt geht's hinaus. Und schon hat er Camilla und Christina.
10: Jetzt kriegt Camilla erstmal Besuch.
0: Im Visier.
9: Ah, der Tommy Bock, der.
10: Vom Tommy Bock, genau. Da prüft jetzt erstmal die Situation.
0: Andere entspannen derweil.
9: Die Zebras, die wälzen statt im Sand.
10: Na, da spritzt es richtig,
9: ja? Da fliegt der Sand hoch, ja.
0: Ein Nebenschauplatz.
9: Oh, jetzt geht er. Siehst du, ist er zum Kitz?
10: Ja, das geht nicht.
9: Da gab es ein paar auf dem Pelz.
10: Ja, das ist aber schön. Richtig. Also da jetzt hingehen und sich abreagieren, wäre natürlich auch der falsche Weg. Hm?
0: Und dennoch, der Tommybock lässt nicht locker.
10: Oh, ich glaube, er weiß nicht, was er jetzt kein Lostritt hier für eine Tracht.
2: Na dann, wir schnitzen los. Ja, na gut.
0: Dugu.
2: Jetzt geht's los.
0: Frank Meier will mit ihm üben, heute.
2: Wir haben draußen die Kiste hier angestellt und sollen wir mal aufmachen. Und ich will ihn mal locken, dass er in die Kiste geht, wenn ich da bin. Weil das eine Grundvoraussetzung ist, um die Kiste natürlich auch wieder zu schließen. Er muss da stehen bleiben. Und genau das werden wir jetzt mal versuchen. Mal sehen, was passiert.
0: Kistentraining. Am Tag der Abreise soll alles wie am Schnürchen klappen.
2: So, dann wird es erstmal auf. Und dann schauen, mit viel Zuckerbrot das Tierchen bewegen können.
0: Und natürlich ohne Peitsche.
2: Ja, pass auf, mein Guter, erschrick nicht. Ja. Ah, da ist er ja. Na, guck. Ja. Komm, können wir ein bisschen was essen? Ja, nur Mut. Mut zur Schwelle. Ja. Na, komm. Ja.
0: Der. Ein Spaziergang?
2: Ja.
0: Ist es wohl nicht?
2: Komm, haben nicht so wahnsinnig viel Zeit. Wird sportlich. Für alle Beteiligten. Okay. Erstmal wieder weg. Wie immer eine Geschichte. Mit viel Ruhe und eigentlich viel Zeit. Kann man sowas ganz nett trainieren. Leider haben wir nicht die Zeit. Oh mein Guter, komm. Komm hier, komm.
0: Frank.
3: mal mit den Leckerlis hier ein bisschen arbeiten. Ne?
0: Zieht alle Register. Und Ndugu? Der zieht Leine. Regungslos bewacht das Stumpfkrokodil den Bruthügel. Seinen Blicken entgeht nichts.
11: Wollen wir versuchen starten, wie das aussieht?
5: Wir versuchen es.
11: Was sie dazu sagt. Warte mal, der Anker muss mit rein. Warte.
5: Lass erst den Anker rein, damit er nicht gegen die Scheibe pendelt. So,
11: das macht nichts. Jetzt gehen wir mal gucken, was passiert. Wenn es untergeht, haben wir verloren.
5: Nee, es geht nicht unter.
0: Die Rettungsinsel. Nur so. Ein Bambusrahmen.
5: Vielleicht kann ich einen Florian.
0: Aber Lothars Hornfarn, der gibt jetzt einen Sinn. Ganz kleine, leichte Reptilien könnten an so einer Pflanzeninsel geschickt untertauchen.
11: Also auf dem Rahmen könnte ich mir schon vorstellen, dass wir das machen. Oder dann eben unter dem Wasser unter diesen Blättern Deckung suchen und mehrheitlich versuchen, dann dort zu bleiben. Da werden welche da sein und welche unter den Fernen. Auch wenn es Freiwasser wollen die nicht. In der Natur ist das auch so, dass die also irgendwo unter Gras, was ins Wasser hängt, runterkriechen und dort ihre Deckung suchen.
0: Eine Arche für kleine Krokodile. Die machen es aber auch spannend. 15 Wochen Brutpflege und immer noch rührt sich nichts. Eine Kamera läuft im 24-Stunden-Betrieb, um den richtigen Moment auch ja nicht zu verpassen. Vor allem nachts, wenn die Krokodile eigentlich zum Leben erwachen.
5: Das Wasser bewegt sich.
11: Das Krokodil ist aber gut.
5: Aber sie
11: dösen vor sich hin. Die schlafen tags und nachts. Ach, hier sieht man deutlich, dass die bewachen ihren Hügel und schlafen. Die hätten natürlich Naturfeinde. Warane, die versuchen, die Eier auszugraben, größere Krokodile, ja, Traubkatzen, die bewachen einfach den Hügel.
0: 10, 15, vielleicht auch 20 Eier könnten da drunter liegen. Für die Eltern wären es ihre ersten Babys. Erst seit dem letzten Jahr sind die beiden ein Paar.
11: So, sie geht jetzt woanders schlafen. Und er bleibt weiter auf seinem Wachposten. Das ist doch gut. Na, die Jungen geben dann, wenn die aus den Eiern schlüpfen, Geräusche von sich. Die sind auch für uns zu hören, das ist wie ein Quaken. Und da werden die Elterntiere meistens ziemlich aufgeregt. Und meistens ist es sie, die dann anfängt zu graben, den Bruthügel öffnet, um den Schlupf zu erleichtern. Und ich habe es auch schon mal gesehen, dass die also ein Jungtier im Maul haben und zum Wasser tragen. Na, das ist also aktiv. Meist macht sie das, er nicht. Er verwacht dann weiter in das Revier. Da sieht man auch, wie lange da eben nichts passiert. Ne?
0: Wieder so eine Nacht ohne besondere Vorkommnisse. Wird gelöscht von der Festplatte, damit Platz für neue Bilder ist.
11: Der Ausschnitt passt so näher ran, mehr Quatsch, weil wir dann auch das Wasser haben wollen am Anfang. Ich denke, das ist gut. So.
0: Alles perfekt in Szene gesetzt. Jetzt fehlen nur noch die Kleinen. Dieser Tommy-Bock
12: ist ein Sackgesicht.
13: Ja, das stimmt, ist es wirklich.
0: Liebt den Nervenkitzel.
13: Oh Meister, ich würde es nicht machen.
0: Und geht in die Offensive.
13: Die hat sich jetzt nicht verscheuchen lassen von dem.
0: Christina springt auf.
13: Kleine wieder hingelegt oder?
9: Nein, jetzt ist es aus dem Sichtfeld verschwunden. Es stand jetzt kurz, aber es wird sich wieder hingelegt.
13: Wird sich jetzt unter dem Stamm gequetscht haben. Ich sag mal so, wenn der Meister ein bisschen Pech hat, kriegt er noch eine Flugeinlage gratis.
9: Siehst du, da ist gar nicht das Problem die Zebraherde,
13: nee.
9: Sondern hier dieser kleine Wicht.
13: Nee, jetzt haben sie genug.
9: Jetzt trollt er sich.
13: Naja, ich würde sagen, Freiheit für die Giraffe. Hm? Problem scheint ja jetzt erstmal gelöst zu sein.
9: Naja, da wird es so
13: sein. Der Tommy-Mann wartet immer, bis die Giraffen rauskommen, dann trollt er sich.
9: Und dann geht er zum Holzhafen.
13: Genau, und dann reagiert er sich dort ein bisschen ab und dann.
0: Also Zeit.
9: Okay, na dann.
0: Für die Langhälse.
13: Komm, Digga, gib Gas. Ja, der Tommy-Bock ist schon wieder mit Camilla beschäftigt.
9: Naja, ich hab's gesehen. Macht mal langsam. Ihr Haselmäuse, ihr passt nicht alle mit gleichzeitig durch.
0: Fehlen nur noch die Strauße.
13: Wo ist mein Guter? Komm mal raus.
9: Ja, kommt schon. Mensch, hau ab.
13: Ist alles gut, es geht.
9: So, und du mach dich raus jetzt. Los.
13: Kannst immer noch, ist alles grün.
9: Nee.
13: Sehr schön.
9: Stimmt, die andere Henne vor der Tür. Geh jetzt.
13: Ach Marco, wirst du mal
9: nee, geht nicht.
13: Ey, wie du das gemacht hast. Oh.
0: Christina liegt immer noch ab. Und Bruce kniet nieder. Gewaltig. Doch diese Balzerei interessiert hier keinen. Hier geht's um Christina und ihre Mama. Und siehe da, die Mutterinstinkte funktionieren, auch bei voller Besetzung. Und wie der Hase läuft, das begreift nun auch der einstige Stirnfried.
13: Also Tommy Bock ist mittendrin, wa? Und solange wie er nett ist, was jetzt augenscheinlich auch der Fall ist, also er kann hingehen, schnuppern kann er machen, also das ist alles kein Thema. Sind wir völlig entspannt, solange wie die Muttertiere entspannt sind und die Kinder hier keine Angst und Panik schieben. Wir haben das erreicht, was wir wollten. Die sind jetzt mit draußen in der Tagschicht. Also eigentlich

0: Kiste?
1: Ja, die knackt an allen Ecken und Kanten. Oh, die ist still. Ja, fehlt da bloß noch ein Hinterbein. Hm?
0: Immer besser, man behält einen Fuß in der Tür.
1: Ja, auch rückwärts rauslaufen will gelernt sein.
0: Wie jetzt? Rein oder raus?
1: Na ja, gut, reicht das mal. Nicht, je länger man das Training macht, umso besser wird's. Reicht mal erst mal ab. Da war ja mal drin. Gar nicht so schlecht. Ich werde auflassen da. Kann er sich nachher den Apfel und das bisschen Brot noch holen. Reicht.
0: Frank zufrieden. Bis auf das eine Bein.
1: Ein Bein. Das müsste mit. Ja, also das können wir nicht hier lassen. Aber ich sag mal, für den Stand, den wir jetzt haben, ist das schon gar nicht so schlecht. Dass er in die Kiste reinläuft, das ist für Nassern schon eine Überwindung. Die mögen Fremdes überhaupt nicht. Fremde Umgebung, fremde Geräusche, das ist alles für die immer gefährlich. Und es ist auch so, die Holzverkleidung knackt, wenn der drauf tritt. Das muss der jetzt erstmal lernen. Dass das nichts Gefährliches ist, wenn das Holz knackt. Wird schon werden.
0: Demnächst soll sich der Schieber dann schließen. Hinter Dugu. Matadi und Luena, die beiden Senioren, schieben eine ruhige Kugel.
2: Alles fein.
0: Aber ein klein wenig herrscht hier Katerstimmung.
2: Mensch, sag mal. Pass auf, dass du deinen Frauschen nicht wehtust. Das kann die nicht leiden, wenn du deinen Flammen hast. Ja, macht man nicht. Hey, sei mal bitte lieb. Das dauert mal noch einen kleinen Moment, ja? Okay?
0: Der Jörg, der ewige Kämpfer gegen die Trübsal, hat wie immer ein Ass im Ärmel.
3: Guck mal hier, was ist denn das? Oh, das machen wir ganz schicki. Da kommt was Tolles rein, Luena. He? Matadi, oh, das machen wir ganz schick lecker, das Teil.
0: He? Na, mal sehen.
2: So.
0: Was der unbestrittene Meister der Tierbeschäftigung dieses Mal aus dem Körbchen zaubert. Oder in das Körbchen. Außerdem in der nächsten Sendung. Dugu verlässt den Zoo Leipzig. Und bei den Störchen war der Storch. Bis bald, wieder bei Elefant, Tiger und Co.

0: Junge, Junge, das war eine Zeit.
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20: Donnerstagmittag, willkommen zu WDR aktuell. Bei den Bildern, die uns seit gestern aus Nepal erreichen, da kann man nur zusammenzucken von dieser riesigen Flutwelle dort. Heute Morgen haben örtliche Behörden

0: Bestätigt, dass wohl auch mindestens 8 Deutsche vermisst werden, neben hunderten anderen. Die Zahl der Todesopfer ist auf 270 gestiegen, allein in Nepal. Das Ganze ist ja in einem Grenzgebiet passiert. Viele Menschen konnten aber auch mit Helikoptern gerettet werden.
1: Endlich Hilfe. Entkräftete Menschen werden von Hausdächern und aus ihrem mit Schlamm überdeckten Zuhause geholt. Hilfskräfte führen sie durch die rutschigen braunen Schichten. Alles ist mitgerissen worden in diesem Gebiet in Nepal oder von einer Schlammschicht bedeckt. Häuser, Brücken, Fahrzeuge von einer Lawine aus Eis und Geröll zerstört. Die Menschen, die überlebt haben, sind verzweifelt. Es ist alles innerhalb von 15 Minuten zerstört worden. Wir haben nichts mehr. Die Sturzflut brach gestern ohne Vorwarnung über das Grenzgebiet zwischen Nepal und China herein. Bislang sind in Nepal 270 Todesopfer bestätigt, 1300 Menschen werden vermisst. Darunter hunderte Urlauber und laut Tourismusbehörde auch 8 Deutsche.
2: Seit heute Morgen die Rettungsarbeiten wieder voll angelaufen sind, gehen auch die Vermisstenmeldungen immer weiter nach oben. Also stark betroffen sind indische Hindu-Pilger, die zu einem Heiligenberg im Tibet unterwegs waren. Auch viele Trekking-Touristen, das ist eigentlich ja Nebensaison, aber trotzdem waren da wohl viele unterwegs. Amerikaner, Briten, Australier. Es heißt von Trekking-Agenturen auch mindestens 8 Deutsche. Das ist vom Auswärtigen Amt bisher nicht bestätigt.
1: Jetzt wird untersucht, wie es zu der riesigen Flut kommen konnte.
2: Gestern hieß es ein Erdbeben, heute heißt es ja schon eine Erderschütterung, aber ausgelöst durch einen riesigen Eisblock, fast 1 Kilometer breit, der da aus 5000 Meter Höhe in die Tiefe gekracht ist, ausgelöst durch eine Gletscherschmelze. Und das passiert im Himalaya durch die Erderwärmung tatsächlich häufiger. Insofern ist das auch eine Folge dieses Klimawandels.
1: China schickt Rettungsteams in die autonome Region Tibet. Die internationale Hilfe nach Nepal, wie hier aus Indien, läuft inzwischen an. Es ist schwierig, abgelegene Gebiete zu erreichen. In der Hauptstadt Kathmandu setzen verzweifelte Menschen ihre Angehörigen auf Vermisstenlisten. Es wird befürchtet, dass es noch viel mehr Todesopfer gibt.
0: Das kommt vielleicht etwas überraschend, aber die Gaming-Hauptstadt Deutschlands ist Wuppertal. Ja, die meisten Konsolen und Spiele sind bundesweit zuletzt in Wuppertal gekauft worden, nach Zahlen von Mediamarkt und Saturn. Das Gute ist, dass die ganzen Wuppertaler Gamer ja nur gut 50 Minuten fahren müssen zur zweiten Gaming-Hochburg in NRW, nämlich nach Köln. Ab heute geht's da für alle so richtig los auf der Gamescom, der weltweit größten Spielemesse.
3: Und die Schlangen sind lang. Um 10 Uhr am Morgen öffnet die Gamescom nach und nach für alle Gäste. Viele warten seit Stunden. Sie wollen die Ersten sein, die heute neue Videospiele testen. Denn bislang war die weltweit größte Gaming-Messe Fachbesuchern vorbehalten. Sie treffen hier auf Entwickler aus aller Welt, natürlich auch aus NRW. Im innerdeutschen Vergleich spielt die Gaming-Branche hier eine große Rolle. International aber kaum, sagt auch Benedikt Grindel. Er managt einen Standort des Videospielriesen Ubisoft in Düsseldorf. Vor allem zur Gamescom schaue die Branche auf NRW sonst eher weniger.
4: Die Spielebranche ist im Entertainment-Bereich ganz oben dabei. Und da spielen wir halt eine Woche im Jahr in der Champions League. Und die anderen Wochen, da haben wir noch ordentlich Nachholbedarf.
3: Immerhin, die Fördermittel sind zuletzt gestiegen. Mit 125 Millionen Euro fördert der Bund die deutsche Gaming-Branche. 4 Millionen gibt das Land NRW obendrauf. Doch um gefördert zu werden, müssen Entwickler Eigenkapital mitbringen. Das können kleinere und neu gegründete Unternehmen oft nicht. Dabei ist das Thema Gaming mittlerweile auf der höchsten politischen Bühne angekommen. Nach dem Wirtschaftsminister gestern kommt heute der Bundespräsident.
5: Wir wollen Ihre Branche hier in Deutschland, wir wollen sie wirtschaftlich stark hier in Deutschland und wir wollen die Gamescom, weil ich weiß, die Gamescom ist ein Forum für Diversität, für Offenheit, für Demokratie.
3: Gleichzeitig ist die Gamescom gerade der wohl größte Spielplatz in ganz NRW. Gekommen sind so viele Aussteller wie noch nie, die ihre Gäste noch bis Sonntag empfangen. Gerechnet wird mit insgesamt 350.000 Besucherinnen und Besuchern.
0: Ja, und da müssen wir natürlich jetzt auch noch mal live hin zur Gamescom. Friederike Müllender ist da unsere Reporterin. Wir haben es gerade schon gesehen, wie die Menschen da reinströmen. Es ist richtig voll, ne? Wie war der richtige Start der Gamescom heute denn aus deiner Sicht?
6: Also man merkt einfach, dass dieser Tag lang ersehnt war. Es ist ja der erste Tag, wo Besucherinnen und Besucher auch hier hin können. Und dieser Strom, der hört einfach nicht mehr auf.

0: auf. Und ich würde es mit zwei Worten beschreiben. Es ist sehr voll, aber es ist sehr friedlich. Man sieht es auch hinter mir, weil es so voll mittlerweile ist, werden die Gamerinnen und Gamer umgeleitet. Das heißt, es gibt so Einbahnsysteme, worauf geachtet wird, dass man außenrum reingeht, damit es nicht zu voll wird. Mittlerweile ist hier auch so ein Platz abgesperrt worden. Man erkennt das ganz gut an dem Flatterband. Das heißt, man kommt aus der Halle 9 noch raus, aber gerade nicht mehr rein. Die Gamescom überlegt sich also hier ganz gut, wie sie mit den Massen an Menschen durchkommen. Wir haben es ja gerade gehört, 350.000 insgesamt. Das heißt, um die 70.000 Menschen pro Tag kommen hier mit durch. Die ersten Schlangen, also diese Warteschlangen vor den Spielen, die sind mittlerweile auch schon geschlossen. Das heißt, da stehen Schilder, bitte hier nicht mehr anstehen. Und da stehen die Menschen ja dann schon 2 oder 3 Stunden lang an. Viele haben sich sogar so kleine Sitzhocker mitgebracht, um das Ganze noch zu machen. Und man merkt einfach, wie viele Menschen hier hinkommen und das auch ein bisschen für ein Verkehrschaos gesorgt hat. Ich konnte heute Morgen schon vor Beginn hier sein. Mein Kamerateam ist ein bisschen später gekommen und hätte es um ein Haar nicht mehr geschafft, denn statt 20 Minuten haben sie 1:30 gebraucht, um hier auf dem Gelände anzukommen. Man weiß ja auch noch, die Bahnstrecke zwischen Köln und Düsseldorf ist zu. Das heißt, rund um die Kölner Messe wird es gerade ganz schön viel Stau und ganz schön voll.
1: Heißt, man braucht auch viel Geduld auf dem Weg dorthin und auch dort vor Ort. Danke, Friederike Müllender, live von der Gamescom in Köln. Ja, und während mit der Gamescom die größte Gaming-Messe läuft, kritisiert die Opposition in NRW, die SPD, dass die schwarz-grüne Landesregierung bei den Ausgaben für Medienkompetenz jetzt sparen will. In Zeiten von KI und Desinformation. Der Kölner Stadtanzeiger hat als erstes darüber berichtet und Cedric Pelke aus unserer Landespolitikredaktion in Düsseldorf. Was ist da denn genau geplant?
2: Also es ist geplant, dass die Ausgaben im Haushalt bei der Medienkompetenz um 25% knapp zurückgehen sollen. Also laut Kölner Stadtanzeiger sind das dann nicht mehr 920.000 Euro, die ausgegeben werden sollen, sondern nur noch knapp 700.000 Euro. Da geht es dann um Projekte, die zum Beispiel, wo zum Beispiel Bürgerinnen und Bürger testen können, wie fit sie eigentlich im digitalen Raum sind. Aber wo es ganz genau geht, das wird noch diskutiert. Genau das ist der Punkt. In den nächsten Wochen, Monaten geht es eben um die Haushaltsverhandlungen im Düsseldorfer Landtag. Und da mussten alle Ministerien sparen. Sie sind angehalten worden vom Finanzminister, überall zu gucken, wo könnt ihr Geld einsparen, weil die Haushaltslage eben so ist, wie sie gerade ist. Und die Ministerien können weiterhin selbst priorisieren, wo sie das Geld ausgeben wollen. Und das kritisiert die SPD, die Opposition hier im Landtag, die sagt, gerade das Medienministerium dürfe nicht bei der Kompetenz sparen. Gerade wo wir jetzt KI haben, künstliche Intelligenz, die die Welt verändert, wo Leute auf Desinformation in sozialen Medien reinfallen, gerade da müsste das Ministerium eher noch mehr machen, als Dinge einzusparen und Projekte zu kürzen, wenn sie dann gekürzt werden. Und deswegen bleibt abzuwarten, was der Landtag da sagt. Aber man kann schon davon ausgehen, dass es da bei der Kompetenz, Medienkompetenz, ein bisschen weniger geben wird.
1: Cedric Pelke aus unserer Landespolitikredaktion in Düsseldorf. Danke dir. Ja, Baulärm. Das mögen ja die wenigsten. Aber eigentlich gibt es gerade viel zu wenig Baulärm. In NRW fehlen hunderttausende Wohnungen. Es geht nicht schnell genug voran beim Wohnungsbau. Und das trifft viele Leute. Das sorgt auch für echtes Leid, weil mehr und mehr Menschen keine bezahlbaren Wohnungen finden. Besonders auch viele ältere Leute, Seniorinnen und Senioren, die es schwer haben, mit ihrer Rente die hohen Mieten zu bezahlen.
3: Es ist Scham, die, nennen wir sie Nina, bis heute fühlt. Darum möchte die 70-Jährige nicht erkannt werden. Rund 7 Jahre lang habe sie keine Wohnung gehabt, lebte mal auf der Straße, mal in zugewiesenen Unterkünften.
4: Keiner weiß, wer du bist. Keiner. Kümmert sich auch keiner drum. Und ich habe viele Leute da tot liegen schon gesehen. Das ist kein schönes Leben.
3: Und Nina ist offenbar kein Einzelfall. Zwar ist die größte Gruppe der Menschen, die wohnungslos sind, zwischen 25 bis 39 Jahre alt, doch die Zahl der 50 Jahre und älter Betroffenen ist die zweitgrößte Gruppe. In Köln seien zunehmend ältere Frauen betroffen, erklärt Caroline Balsar. Sie leitet die Wohnungslosenhilfe des Sozialdienstes katholischer Frauen.
5: Da sprechen wir von einer sehr hohen Dunkelziffer, die gerade bei Frauen sehr hoch ist, weil sie versuchen, nicht erkennbar obdach- oder wohnungslos zu sein. Also wenn ich, wenn wir durch die Stadt gehen und ich würde Ihnen sagen, das ist eine Frau, die obdach- oder wohnungslos ist, dann würden Sie sagen, ach, hätte ich irgendwie gar nicht gedacht.
3: Bei Nina hat es Stress mit dem Vermieter gegeben, sagt sie. Er habe sie aus ihrer Wohnung geworfen, das Türschloss ausgetauscht. Es sei der Moment gewesen, in dem sie alles verloren habe, was sie nicht schaffte, sich Unterstützung zu suchen.
4: Wo kann ich Hilfe jetzt kriegen? Das war noch nicht da. Heute bin ich froh, dass ich Hilfe bekomme.
3: Nina hatte Glück, lernte irgendwann eine Sachbearbeiterin kennen, die ihr geholfen hat. Aber das gehe längst nicht allen Betroffenen so. Hilfe zu bekommen sei oft kompliziert.
5: Für manche Menschen, auch gerade für die Älteren, ist es unglaublich schwer, Formulare auszufüllen. Das Jobcenter ist komplett digital geworden. Wir haben so viele Anfragen von, wie fülle ich dieses Formular aus? Deswegen, es ist auch nicht einfacher geworden, SachbearbeiterInnen anzutreffen.
3: Nina hat mittlerweile ein festes Dach über dem Kopf. Wenn sie davon spricht, klingt es wie ein neues Leben.
4: Ich bin jetzt froh, ich habe eine schöne Wohnung, ich habe sogar einen Balkon. Ja, besser kann es doch nicht gehen.
1: Ihre Ausstellung in Köln hatte noch bis Anfang August alle Besucherrekorde gebrochen. Jetzt ist bekannt geworden, dass die japanische Künstlerin Yayoi Kusama gestorben ist. Sie galt als eine der angesehensten zeitgenössischen Künstlerinnen Japans. Und ihr Markenzeichen, das waren Motive mit bunten Punkten, den sogenannten Polkadots.
3: Punkte, Muster, endlose Geflechte. Dem Kölner Museum Ludwig bescherte die Kusama-Werkschau einen Rekord. Mehr als 450.000 sahen die erfolgreichste Ausstellung des Museums überhaupt. Schon als kleines Mädchen, die in einer Gärtnerei und Baumschule aufwächst, hat Kusama Halluzinationen und Depressionen. Dagegen malt sie an, erfindet tausendfach Mustervariationen. Vor ihrer autoritären Mutter flieht sie 1958 nach New York. Dort entstehen Installationen und Happenings. Seit den späten 1970er Jahren lebt Kusama freiwillig in einer psychiatrischen Klinik in Japan. Von dort macht sie sich Tag für Tag auf den Weg in ihr Atelier und erschafft jene spektakulären Werke, die sie zu einer der bekanntesten Künstlerinnen unserer Zeit machten.
1: Und jetzt mehr Nachrichten aus NRW in unserem Kurzüberblick.
6: Ein Raser hat in Dortmund gestern Abend bei einer Kontrolle einen Polizisten angefahren. Vorher war der Mercedes-Fahrer schon deutlich zu schnell unterwegs und geblitzt worden. Die Polizisten haben den Wagen bis auf den Parkplatz eines Baumarkts verfolgt. Als sie den Fahrer dann mit gezogener Waffe kontrollieren wollten, hatte der aufs Gas gedrückt und dabei einen Polizisten angefahren. Dieser wurde leicht verletzt. Der Fahrer ist noch flüchtig. Das Auto konnte mittlerweile sichergestellt werden. Nach wochenlangen Tarifauseinandersetzungen gibt es für die Beschäftigten im NRW-Einzelhandel mehr Geld. Die Gewerkschaft Verdi und die Arbeitgeberseite haben sich auf 3% mehr Lohn rückwirkend zum 1. August geeinigt. Außerdem gibt es im Mai noch einmal 2% mehr. Verdi sagt, der Abschluss sei nur möglich gewesen, weil so viele Mitarbeitende im Einzelhandel durch Warnstreiks den Druck erhöht hätten. Das Mehrfamilienhaus in Bergkamen, das am Montagabend geräumt werden musste, wird wohl noch mehrere Wochen unbewohnbar bleiben. Die Untersuchung eines Gutachters hat ergeben, dass das Haus auf jeden Fall stabilisiert werden muss, bevor die beiden betroffenen Familien zurückkehren können. Am Montag waren an dem Gebäude größere Risse aufgetaucht. Nach Angaben der Stadt könnte eine Steinschicht unter dem Haus abgesackt sein. In Siegen wird heute noch einmal über einen weiteren Nationalpark in NRW gesprochen. Umweltminister Krischer kommt zum Nationalparkforum, um mit Bürgern, Umweltschützern und Politikern zu diskutieren. Es geht um die Frage, ob der Park der Region mehr nutzt als schadet. Ein Nationalpark im Kreis Siegen-Wittgenstein wäre nach dem Nationalpark Eifel der zweite in NRW. Der Kreistag wird Mitte November über eine mögliche Bewerbung entscheiden.
1: So, und jetzt noch ein bisschen was fürs Auge. Tausende Blumen auf ein Dutzend Wagen verteilt. Schauen Sie mal. Jedes Jahr zieht der Blumenkorso aus dem niederländischen Recken auch durch den Friedener Grenzort Oldenkott. 12 große farbenfrohe Festwagen sind dabei, begleitet von Musik und Fußgruppen. Mehr als 1 Million Dahlien werden jedes Jahr von Hand an die Wagen befestigt. Und die Reckener Nachbarschaften, die wetteifern dabei um die schönsten Motive. Die Tradition des Blumenkorsos ist über 100 Jahre alt. Und seit 2021 gehören sie zum immateriellen Kulturerbe der UNESCO. Ja, das Wetter passt da ja auch noch beim Blumenkorso. Noch, muss man sagen. Es ist überall noch schwül und heiß, aber jetzt kommt ein Tiefdruckgebiet. Wir sind also bei den Wetteraussichten und das ist eine schwierige Mischung gerade. Erst haben wir noch Sonne, am Abend kommen dann aber von den Benelux-Ländern her heftige Schauer und Gewitter rüber mit Unwettergefahr durch Starkregen, Hagel und Sturmböen. In der Nacht können weiter auch Gewitter über Teile des Westens hinwegziehen. Zumindest stellenweise sind dann auch Unwetter mit heftigem Starkregen noch dabei. Morgen wird's kühler, kühlere Meeresluft kommt zu uns rüber. Es kann weiter stark regnen und gewittern, dazu 19 bis 22 Grad. Samstag beruhigt sich das Wetter wieder etwas bis 24 Grad, Sonntag dann über weite Strecken trocken, Montag sind dann aber wieder Schauer drin bei bis zu 24 Grad. Das war der Nachrichtenüberblick für heute Mittag. Den nächsten, den gibt's dann um 16 Uhr, wenn Sie mögen. Bis dahin gibt's weitere Updates immer auf wdr.de und in der WDR-App. Ihnen jetzt einen schönen Nachmittag und bis später. Tschüss.
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0: Sitz. Für Kerstin Westhoff und ihre Weimaraner wird es heute ernst. Welche Hündin schafft es, zur Premiere auf der Bühne zu stehen? Mannschaftskapitänin Susanne Hartl beißt sich an dem Araberschimmel Chiara ganz schön die Zähne aus. Und bisher hat sich Godzilla beim Fliegen immer angestellt. Diesmal nimmt er es damit etwas zu ernst.
1: Hab ich mir gedacht. Und Godzilla ab in den Baum.
0: Neufundländer-Dame Hope traut sich nicht ohne Frauchen Nicole in den See zu springen. Das muss sich ändern, denn Hope soll Rettungshündin werden. Also muss geübt werden. Nicole hat deshalb das Boot gewechselt. Kerstin und Kai bilden das Team im Zodiac.
2: Nicole?
3: Ja?
2: Wir fahren raus, die fällt raus. Wir fahren ein kleines Stückchen weiter, drehen quer und bleiben stehen.
3: Wir fahren ein kleines Stückchen weiter, ja.
2: Drehen quer und bleiben
3: stehen. Versuchen, das Boot bei dieser Strömung zu halten. Und quer zu, den Abstand nicht ganz so groß, weil wir haben das im letzten Training, dadurch, dass ich mitgesprungen bin vom fremden Boot, ein bisschen versaut, dass sie sich überhaupt von mir trennt und vom Boot. Ja. Da müssen wir wieder hin.
2: Okay.
3: Und du rufst notfalls, greifst du ein, ja?
2: Jo.
3: Gut.
2: Alles klar.
0: Bootfahren findet Hope grundsätzlich große Klasse, ob mit Frauchen oder ohne. Offenbar liegt das Schippern den Neufundländern im Blut. Herausgefunden haben das schon die Fischer im 18. Jahrhundert. Sie nahmen die Hunde mit auf See und siehe da, Neufundländer erwiesen sich nicht nur als zuverlässige Rettungsschwimmer. Die kräftigen Vierbeiner brachten auch Leinen und Netze von Boot zu Boot. Warum Hope allerdings nicht allein ins Wasser springen wollte, weiß der Himmel. Mal sehen, ob es dieses Mal klappt.
4: Hol die Puppe!
0: Na also, mit Geduld kommt man auch bei Hope weiter. Vielleicht musste die Hündin erst wieder begreifen, was von ihr verlangt wird. So, jetzt ganz vorsichtig an Kerstin heranschwimmen, sanft zupacken und ab mit ihr. Die schwerste Arbeit des Teams besteht darin, die knapp 60 Kilo schwere Neufundländerin wieder zurück ins Boot zu ziehen.
3: Es war jetzt wieder so, wie ich es von ihr gewohnt bin, dass sie sofort springt. Ich denke, das haben wir erfolgreich repariert. Etwas mehr Motivation. Ne, das war in Ordnung. Wir müssen das jetzt noch so machen, dass die Distanz vergrößert wird und dann wieder die Boote wechseln. Das heißt, ich muss mit neuen Booten, mit fremden Booten mit ihr arbeiten, damit das generalisiert wird. Und dann ist der Fehler fürs Erste ausgemerzt.
0: Da gibt's doch glatt ein Küsschen.
5: Nein.
0: Bill ist die Lieblingsrobbe von Biologin Jenny Beal.
5: Schwierig heute. Bill. Ach. Ring. Bring her. Nein.
0: Aber Bill ist heute nicht ganz bei der Sache. Irgendwas scheint ihn abzulenken. Tja, wo ist jetzt der Ring?
5: Bill.
0: Zu spät. Bill ist fürs Erste abgetaucht. Tja, unter Wasser ist der Ring schon mal nicht. Aber er muss irgendwo hier oben sein. Aber wo?
5: Gut. Acht. Will aufpassen. Acht. Ring. Ring hier.
0: Aha. War wohl nur eine Frage der Belohnung. Wenn die stimmt, gibt Bill alles.
5: Geht doch. Bist du wieder nervös, ne? Richtig hoch. Wieder richtig. Und noch richtig. Gut. Achtung. Objekt bringen hier. Einfach, dass er jetzt wirklich das Becken absucht nach Gegenständen, die hier nicht normalerweise drin sind. Und die soll er mir wiederbringen.
0: Naja, das ist ja nicht wirklich schwierig. Irgendetwas findet man immer. Solange es Fisch gibt.
5: Gut. Wo kam der denn her? Den habe ich nicht geworfen. Gut gemacht.
0: Das? Hauptsache, man liefert. Die Quellen bleiben geheim. Wäre ja noch schöner. Bill weiß offenbar ganz genau, wenn er gemeint ist. Ein Pfiff, ein Befehl.
5: Achtung. Kreisen.
0: Und das mit dem Fisch im Bauch.
5: Gut, komm. Gut gemacht.
0: Bill kommt aus einem holländischen Delfinarium. Hier in Rostock hat er sich mit Jenny auf eine gemeinsame Zeichensprache geeinigt.
3: Das ist ja immer eine Kombination aus einem gesprochenen Befehl und einem Handzeichen. Und da kennt er ganz genau die Bedeutung. Also der kann das auch wirklich ganz genau unterscheiden, auch wenn das manchmal besser und manchmal schlechter klappt. Das hängt aber eher damit zusammen, dass die Tiere dann nicht richtig aufpassen und nicht, dass sie die Sachen nicht voneinander unterscheiden können. Also diese drei, der Ball, der Rettungsring und der Ring, das kennen die alle, können die auch unterscheiden. Und wie gesagt, der Bill hat jetzt halt noch gelernt, dass alles, was anders ist als diese drei Sachen, ist halt ein Objekt und das muss ich herbringen. Egal, ob es Werkzeug, Spielzeug oder sonst irgendwas ist.
5: Ne? Klasse. Gut, und die andere. Gut, und die nochmal. Gut. Und die? Und beide? Und die andere auch? Das ist jetzt schwer, ne? Wie?
0: Coaching mit Hoffenheims Damenfußballmannschaft.
4: Hinter ihr bleiben, wenn du vor ihr gehst, kann sie nicht gehen.
0: Kapitänin Susanne Hartl hatte so ihre Schwierigkeiten mit Stute Chiara. Und daran hat sich immer noch nichts geändert. Die Profifußballerin soll die Stute auf sich fixieren, aber Chiara reagiert nicht.
4: Ich bewundere immer meine Pferde, die mir genau zeigen, dass nichts dahinter steht. So, jetzt mach dich wach.
0: Wenn nichts geht, muss man die Taktik ändern.
4: Jawohl. Lass die Sau raus. Ich werde immer schlimmer. Bleib hinter ihr. Ja. Mach gut rein. Komm, komm, komm. Nicht aufgeben. Ausdauer, Beharrlichkeit. Das ist genau, was jetzt fehlt. Das klappt nicht auf. Ja, ja, langsam, langsam, langsam jetzt. Das klappt nicht auf. Langsam mit dem Seil. Weiter.
0: Die motivierenden Zurufe von Pferdecoach Isabel Barnick treiben Susanne an. Und plötzlich erreicht sie durch ihre Körpersprache auch das Pferd. Es braucht Entschlossenheit, um dahin zu kommen. Scheint, als wäre Susanne ein echter Anführertyp. Bleibt zu hoffen, dass sie auch beim Aufstiegsspiel gut funktioniert.
4: Ja, bleib hier stehen, komm. Erzähl mal.
6: Ja, es ist sehr interessant zu sehen, dass man ja irgendwie schauen muss, dass das Pferd auf einen hört und nicht andersrum. Und erstmal zu wissen oder ja, zu lernen, wie man ein Pferd nehmen muss. Dass es halt im Endeffekt das macht, was ich will und nicht andersrum.
4: Du willst auch Tore schießen, ne? Du willst auch.
6: Ja.
4: War interessant, dass ich mir das viel einfacher vorgestellt habe, dich zu coachen. Aber sie hat dir gezeigt, dass wenn etwas nicht läuft, du zumachst und nicht so spontan auf die Idee kommst, wie kann ich das anders hinkriegen. Das ist im Grunde diese Sache, was hier für dich heute wichtig ist. Ne? Es klappt nicht. Sagen, ich schaffe das und Strategie ändern. Okay?
6: Gut, mach ich.
0: Ein Pferd als Spiegel der Seele. Der letzte im Ring ist der heißblütige Wallach Casador, genannt Kasi. Der 12-Jährige ist ein eigenwilliger und ziemlich dickköpfiger Wallach.
7: Ja, Kasi ist ein sehr, sehr willensstarkes Pferd. Also der ist sehr spät gelegt worden, das heißt kastriert worden vom Hengst zum Wallach. Hat dadurch noch sehr, sehr viel Hengstverhalten. Ja, und dann ihn muss man überzeugen können, dass er mitgeht. Ich glaube, bis jetzt hat es noch nicht wirklich jemand geschafft. Weil da muss man ganz viel Klarheit, Entschlossenheit haben, Persönlichkeit haben, Charakterstärke. Also bei ihm braucht man wirklich alles von der Leitstute. Ansonsten null Chance.
4: So, das letzte Pferd. Und das wird das interessanteste Pferd. Das ist der Kasi, der Spanier.
8: Das ist unser Macho.
4: Hast noch Glück, der wählt sich jetzt. Weil seine Spezialität ist, sich zu wälzen, wenn man den bewegen will. Und da muss man alles geben, aber wirklich alles.
0: Jetzt muss Stürmerin Sabine Stoller alles geben. Mhm. In der Filmtierschule in Potsdam liegt was in der Luft. Irgendetwas duftet hier so köstlich. Aber was? Aha, da haben wir's. Tiertrainerin Claudia präpariert Leckerlis für den großen Auftritt. Lag die Schweinenase doch wieder richtig?
8: Das Schwein rollt ja für den Moderator den roten Teppich aus. Dafür präpariere ich den natürlich, damit das Schweinchen auch den Teppich gerne ausrollen möchte. Die möchte ja ihre Leckerchen da haben.
0: Schweine können nämlich noch besser riechen als Hunde. Und Schweini hat längst Witterung aufgenommen.
8: Oh, Schweinchen, Schweinchen, komm mal her. Wir wollen ja gleich mal ein bisschen proben, ne? Wollen wir mal proben, dass das alles klappt nachher auch in der Show? Das müssen wir mal machen.
0: Gutes Catering ist das A und O im Showgeschäft.
8: Mit Schweinen zu arbeiten finde ich ganz, ganz toll, weil die sind ähnlich wie Hunde. Das ist total super. Die sind so gelehrig und wollen immer mitmachen. Man sieht ja auch, hat immer Leckerchen gerne genommen. Und die bauen auch eine gute Beziehung auf. Also man hat wirklich eine persönliche Beziehung auch zu dem Tier. Ja, das macht viel Spaß.
0: Schweine sind intelligent. Sie haben sogar ein Ich-Bewusstsein und können ihr Spiegelbild erkennen.
8: So, komm. Komm, komm, Schweinchen, Schweinchen.
0: Aber wer schlau ist, kann auch eigenwillig sein.
8: Schweinchen, Schweinchen, komm. Komm, komm, komm, komm.
0: Premiere der Operette Die Fledermaus auf der Freilichtbühne in Schwerin. Die 13 Monate alte Weimaraner Hündin Perle steht kurz vor ihrem ersten Auftritt.
9: Sitz! Melli! Na, ist das aufregend?
0: Klar ist das aufregend. Vor allem ist es laut. Sehr laut für Hundeohren. Während das menschliche Ohr bei einer Frequenz von ca. 20.000 Hertz nichts mehr wahrnimmt, schaffen Hundeohren die doppelte Frequenz. Deshalb muss Frauchen Kerstin die Hunde schon Stunden vorher gut vorbereiten.
9: Schief ging gerade immer was. Wir arbeiten ja mit Mensch und Tier. Und insofern, da geht's schon los. Hundchen klaut. Hier, Jette. Aber ja, ich denke mal, das wird alles gut. Ne? Wir haben jetzt hier uns ein bisschen wieder eingewöhnt, dass die Hunde mitbekommen haben, wo wir sind und dass es nachher bald losgeht. Die haben jetzt das erste Mal auch ein paar Zuschauer mit dabei. Und jetzt sind wir erstmal fertig mit dem Training, mit den Vorbereitungen und gehen noch mal ein bisschen auf die grüne Wiese, ein bisschen entspannen und sich noch mal lösen, noch mal gucken, was so in den Büschen los ist, weil wir sind ja Jagdhunde und in den Büschen sind bestimmt irgendwelche Vögel, die wir noch mal vorstehen können. Das ist ein bisschen Ablenkung, ein bisschen Entspannung. Wir kriegen noch mal was zu trinken. Und ja, und kurz bevor sie dran gehen, gehen wir dann erst auf die Bühne.
0: Die bunten Kostüme, die laute Musik und das Tohuwabohu hinter der Bühne, das alles scheint zu viel für Perle. Sie wird zunehmend nervöser. Da nützen auch die zusätzlichen Streicheleinheiten von einem der Schauspieler nicht mehr viel. Kerstin Westhoff entschließt sich kurzerhand, Perle heute nicht auftreten zu lassen. Zum Glück kann Mama Jette für Perle einspringen.
9: Ich bin ziemlich verunsichert. Also entweder hängt es wirklich mit der Läufigkeit zusammen oder keine Ahnung, ob sie irgendwas mit den Ohren hat. Ich müsste das vielleicht dann auch noch mal überprüfen lassen, dass man noch mal so einen Hörtest macht, weil schussfest ist sie. Ne? Sie geht mit zur Jagd, das stört sie alles gar nicht. Der Gesang ist schon enorm, ne? Wenn man dann mal sieht, dass sie so ein Glas zum Platzen bringen können. Vielleicht platzt er doch so ein Hundetrommelfell, weiß ich auch nicht.
0: Tja, Perle, das war's dann erstmal mit der Theaterkarriere. Aber was soll's? Dafür bist du ein Top-Jagdhund. 11 Lamas und 3 Alpakas leben in einer kunterbunten Herde auf dem Krähenhof im nordrhein-westfälischen Brakel. Geleitet wird der Hof von Heike und Thomas Höke. Sie bieten Lama-Therapien für Menschen mit Handicap an. Durch ihren sanften und gutmütigen Charakter eignen sich die Tiere aus den südamerikanischen Anden besonders gut. Der jüngste auf dem Hof ist der kleine Alpaka-Hengst E.T. Er soll sich heute was bei den Großen abschauen.
10: Pirini. Komm.
0: Lamas gehören zur Familie der Kamele. Sie wurden schon vor über 4000 Jahren gezüchtet. Für die Inkas waren Lamas von großer Bedeutung, denn sie sind hervorragende Lastenträger. Zur Zeit der spanischen Eroberung lebten etwa 10 Millionen Lamas in den Anden. Heute sind Heike und Jürgen zur Therapie gekommen. Sie leben in der Wohnstätte Lebenshilfe Brakel, denn alleine kommen die beiden in der schnellen Welt von heute nicht zurecht. Sie brauchen Unterstützung im Alltag.
10: Guck mal. Pass auf, Mann. Guck mal, wenn ich hier drüber steige. Ja, sehr schön. Sehr gut. Mhm. Noch einmal zurück.
0: Nur mit Hilfe der Heilpädagogin traut sich Heike, über die Hürden zu steigen.
10: Ah, Heike, Vorsicht! Ja. Nicht so fest. Okay. Jetzt versuch's mal alleine.
11: Nee, geht nicht.
10: Du möchtest das nicht alleine machen? Nee. Dann lassen wir's. Dann gehen wir erstmal außen. Alles gut.
0: Ohne Halt mag Heike im Alltag keine Treppen steigen, geschweige denn einen Bordstein hinuntergehen. Die Lamas sollen ihr helfen, diese Angst zu überwinden.
10: So, ihr wisst ja, jedes Tier hat sein eigenes Halfter. Ja? Warum ist das wichtig, Heike? Warum hat jedes Tier sein eigenes Halfter?
12: Weil der Name dran steht.
10: Weil der Name dran steht?
11: Ja, Ricky.
10: Das ist richtig. Und du hast ja auch deinen eigenen Pullover, ja, und deine eigene Jacke und deine eigene Mütze. Ne, du setzt ja auch nicht die Mütze von, nein, jemand anderem auf, weil dein Kopf ist auch ein eigener Kopf und dein Kopf ist ein eigener Kopf.
11: Ja.
10: Und deswegen braucht auch jedes Tier sein eigenes Halfter.
11: Ja, Ricky.
10: Das könnt ihr natürlich nicht lesen. Darum gebe ich euch die mal in die Hand. Gami, steh auf. Komm. Ja, jetzt gehen alle rein, nur er nicht. Gami. Gami, steh auf. Jawohl.
11: Ja, steh auf. So. Kommt,
0: geh. Für Heike und Jürgen ist der Kontakt mit den puscheligen, friedfertigen Tieren eine ganz neue Erfahrung.
10: Er soll rein. Okay. So, Heike, nimm ihn mal.
11: Ja, hier. Ist hier.
10: Jetzt stellst du dich bitte dahin.
11: Ja, Marie.
10: Und hältst ihn schön fest.
11: Ja, genau. Ganz lieb, Mutti.
0: Auf fast wundersame Weise schaffen die Tiere es, ihren Besuchern die Angst zu nehmen. Und genau das ist auch Teil der Therapie.
10: Der dazwischen,
11: ja,
10: geht.
11: Ganz lieb.
10: Ist gut, Iti.
11: Ja. Okay.
0: Iti guckt sich das Treiben erstmal aus der Ferne an. Nachdem Kerstin Westhoff das Theaterdebüt von Perla abgebrochen hat, kümmert sie sich nun um ihre zweite Hündin Jette und deren Freundin Melli. Nur noch wenige Sekunden bis zum Auftritt für die beiden Weimaraner. Die Hündinnen sind zwar gelassener, aber so ein Auftritt ist trotzdem eine Herausforderung. Schließlich sollen sie ganz ruhig auf der Bühne stehen, nicht kläffen und obendrein Richtung Publikum schauen. Niemand kann sagen, ob das wirklich so klappt. Und los geht's. Auf die Bühne. Sieht doch ganz entspannt aus. Kerstin Westhoff beobachtet das Geschehen vom Rang aus, um notfalls Regieanweisungen zu erteilen. Allerdings darf sie auch nicht zu viele Kommandos geben, um die Hunde nicht abzulenken oder zu animieren. Aber so wie es aussieht, kommen Jette und Melli auch alleine klar. Echte Profis eben.
13: War ja. Zum Anfang war es ja ein bisschen ungünstig, weil sie immer nach hinten geguckt hat, ne, zu den Mädels. Und der, also es ist natürlich für die Schausteller oder für die Statisten ein bisschen schwer auch, ne, sich dann auf den Hund zu konzentrieren. Ich sage zwar immer, konzentriert euch auf den Hund, konzentriert euch auf den Hund, dann kannst du auch mal korrigieren oder so. Ne. Aber ihr guckt natürlich immer dann zu den Sängern. Aber deswegen bin ich vorgegangen und dann habe ich ja so ein bisschen Körpersprache, ein bisschen auf mich aufmerksam gemacht. Aber dann musste ich schon wieder mich zurückhalten, weil sie dann gleich wieder zu stark reagiert hat auf mich. Ne? Aber nachher war gut. Das ist wichtig, dass die Hunde ins Publikum schauen und nicht mit dem Popo nach hinten stehen, ne? Weil die wollen ja die Hunde von vorne sehen. Und ein bisschen Temperament ist auch nicht schlecht, finde ich. Ein bisschen Leben auf der Bühne so.
10: Ganz, ja, ihr habt das ganz, ja, geht nach Hollywood, ne? Ja, ganz toll.
0: Ja. Von Schwerin nach Hollywood, da wartet dann der Oscar.
10: Mhm. Ja, ja, ja,
5: Pause. Ja, alles
0: gut. Kurze Dehnübung.
5: Gut, Will, Achtung. Reisen.
0: Dann wird geturnt.
5: Weiter. Ja. Hast du nicht genug Platz?
0: Per Handzeichen dirigiert Biologin Jenny Beal die schwarze Robbe über den Boden. Ein Pfiff signalisiert, alles gut gemacht. Weiter. Belohnung folgt.
5: Gut. So, der Rettungsring.
0: Will und Jenny verstehen sich mittlerweile fast ohne Worte. Ein Pfiff, ein Kommando.
5: Gut, komm!
0: Will weiß immer, was Jenny will.
5: Wall bringen her. Nee.
0: Naja, fast immer. Manchmal hört Will nicht richtig zu, ist ihm aber peinlich.
5: Achtung, Wall bring her.
0: Ach so, Wall. Ja, logisch. Kein Problem.
5: Auch in den Eimer? Na. Ja. Gib dir Mühe. Ja, so wird er nichts. Hoch mit dem Kopf. Das müssen wir noch üben, hä?
0: Also bitte. So schlecht war das doch gar nicht.
5: Ring? Zum Rettungsring?
0: Junge, Junge. Ganz schön straffes Programm heute.
5: Gut, komm. Ich bin zum Praktikum hierher gekommen und ich wusste eigentlich auch nicht so wirklich, was mich erwartet. Und da war ich doch sehr überrascht, wie gut die Tiere da schon trainiert sind. Und gerade auch, was das experimentelle Arbeiten angeht, wie zuverlässig und zielstrebig die sind und wie lange am Stück die das auch einfach durchziehen. Plus natürlich den ganzen anderen Quatsch, den sie auch noch können. Achtung! Ring ins Wasser.
0: Meint sie ans oder ins Wasser?
5: Ist noch nicht drin, ne?
0: Aha, ins.
5: Okay.
0: Puh, Glück gehabt. Aufpassen lohnt sich.
5: Runter, nehmen wir deinen Kumpel dazu. Nick, komm.
0: Oh nö, ausgerechnet Nick.
5: Richtig, Will.
0: Der nervt.
5: Will. Eieieiei. Aufgeregtes Huhn. Gut, Jungs, Achtung. Küsschen.
0: Oh Mann, und dann immer Küsschen. Wie peinlich. Auf dem Krähenhof in Brakel soll Heike mit dem Lama-Hengst Gummy eine kleine Tour über den Parcours machen.
14: Komm her. Ja, Heike, du musst losgehen und du darfst ihn nicht anschauen. Wenn du ihn anschaust, geht er nicht.
15: Ach so.
14: Guck einfach nach vorne, da
15: ja, mach ich schon.
14: Wo du hin möchtest. Warte mal, ich sag ihm mal von hinten Bescheid.
15: Ja, dann mach.
14: Na, geh. Und du gehst, Heike. Geh mal los. Gummy, geh.
15: Ja, komm, rutsch.
0: Na, wer sagt's denn? Die Konzentration beim Führen scheint Heike von ihrer Angst vor Hindernissen abzulenken.
14: Wunderbar. Und dann noch die Hindernisse zu.
15: Komm. Beine hoch, hoch. Danke. Mitte Beine hoch.
14: Drüber.
0: Heikes Angst scheint wie vergessen. Und Jürgen hat auch seinen Spaß.
14: Und über das Hindernis, Jürgen?
15: Komm.
14: Ja. Nicht so kurz fassen. Super.
0: Erstaunlich, was Tiere doch bewirken können. Heike und Jürgen bräuchten einfach ein Lama oder ein Alpaka für zu Hause.
14: Ja, wir gehen noch mal mit ihm zurück. Nimm ihn mal mit. Komm mal in meine Richtung. So, machen wir einen Kreis. Ein Kreis und dann da drüber. Und da noch mal einen schönen Bogen. Und dann drüber.
0: Über das nächste Hindernis wollte Heike vorhin partout nicht allein gehen.
15: Oh, komm hoch. Hoch. Dankeschön, ja.
0: Aber mit Gummy klappt's.
14: Jawohl. Das habt ihr prima gemacht, Jürgen, ne? Am Ende hast du auch darauf geachtet, du darfst wirklich den Führstrick nicht so stramm ziehen. Immer schön locker lassen, ne? Und Heike, bei dir hat das auch gut geklappt. Mhm. Und ich wollte dir mal nur sagen, du wolltest überhaupt nicht vorher über dieses Strohhindernis steigen. Ne?
15: Ja, weil.
14: Und hast erst gesagt, das mache ich nicht. Und du wolltest auch da hinten nicht drüber steigen. Ne? Aber komischerweise, wenn der Gummy bei dir ist, machst du es dann einfach.
15: Ja. Ne?
14: Und du siehst, du kannst es ja auch. Ne?
15: Ja.
0: Mit Gummi geht eben alles leichter.
14: Habt ihr gut gemacht.
0: Ertrinken ist nach Verkehrsunfällen weltweit der zweithäufigste Unfalltod. Die Rettung ist meistens schwierig, denn sie muss schnell gehen und in der Regel erfordert sie Kraft. Deshalb eignen sich Neufundländer besonders gut als Rettungshunde. Sie sind ausdauernd und haben viel Kraft und keine Angst vor Wasser. So wie Manni. Frauchen Kirsten Schmiedke will das Talent ihres zweijährigen Rüden fördern. Heute soll Manni lernen, eine Puppe vorsichtig am Arm zu packen und an Land zu ziehen. Zum Aufwärmen wird erstmal ein Dummy, eigentlich eine Gummibeißwurst, gerettet. Manni ist schon oft im Duisburger Wolfsee geschwommen. Das hier ist eine seiner leichtesten Übungen. Neufundländer bringen noch zwei Dinge mit, die sie im Wasser anderen Hunden überlegen machen. Sie haben Schwimmhäute zwischen den Zehen und ihr Fell ist wasserabweisend. Will sagen, sie sind flott unterwegs und frieren auch in kaltem Wasser nicht.
16: Ich habe mich halt einfach für diese Wasserarbeit interessiert und für die Rasse an sich, weil die einfach gut zu mir passt. Und habe dann eine Wasserarbeitsgruppe gesehen oder gefunden hier in Duisburg. Und dadurch sind wir einfach hingekommen.
0: Für Manni ist die Arbeit gleichzeitig Spiel.
16: Manni imponiert mir insgesamt. Diese 60 Kilo, dieses Kraftpaket und diese gesamte Statur. Und vor allen Dingen dieser Ehrgeiz und diese Treue. Absolut. Ne? Absolut.
0: Kann man verstehen. Manni ist bestimmt ein echter Kumpel. Und dann noch dieser Blick. Da muss man ja schwach werden. So, jetzt wird's ernst. Dieses Mal kommt die Puppe ins Wasser. Ist schon etwas größer als das Spielzeug eben.
17: Ganz schnell. Komm, wir tauschen.
0: Tja, Manni. Was sagst du nun?
16: Er soll sich halt dran gewöhnen, den Dummy kennt er ja schon super gut. Und er soll sich halt dran gewöhnen an diese Puppe. Halt über diese Puppe, in der B-Übung wird hinterher dazu übergegangen, dass er halt auch Menschen rettet. Müssen wir noch einmal den Dummy loswerden, dass er das nicht mitkriegt.
0: Neufundländer können bis zu 2000 Kilo Beißkraft pro Quadratzentimeter entwickeln. Aber beim Retten geht's ums sanfte Zupacken.
17: Ja, super. Bring's an Land. Ja, klasse.
16: Also er soll entweder den Unterarm nehmen oder halt die Hand. Und er macht das sehr sanft. Manni, mach mal aus. Aus. Komm her.
18: Er muss halt rumschwimmen um die Person hinterher und dann den Unterarm halt, wie gesagt, Handgelenk die Hand und die Puppe an Land bringen.
0: Manni ist von der schnellen Sorte. Er kapiert sofort, was von ihm verlangt wird.
17: Toll.

0: haben wir schon alles vorbereitet.
1: Hausschwein Schweini soll lernen, den roten Teppich auszurollen.
0: Fein, Schweinchen, was du fein machst du das. Das machst du fein.
1: Als hätte Schweini nie etwas anderes gemacht.
0: Klappt doch. Das klappt doch. Super.
1: Solange Claudia genügend Leckerchen ausstreut.
0: Also ich finde toll, dass die wirklich super intelligent sind und auch wie Hunde.
1: Pff, immer dieser Vergleich mit Hunden. Das ist doch wirklich zu doof. Sowas muss man sich nicht anhören. Andererseits, zu beleidigt sollte man auch nicht sein. Könnte einem ja ein Häppchen durch die Lappen gehen. Das wäre dann doch zu ärgerlich.
0: Die haben ihren eigenen Kopf. Durch die Intelligenz wissen sie natürlich, was man so machen kann, wo man so mal schnell eben mal hinlaufen kann. Vielleicht auch mal ein bisschen Gras fressen draußen. Deswegen ist sie losgelaufen und dachte, sie frisst jetzt mal ein bisschen Gras. Ja, das haben die schon.
1: Neben Schweini wird auch Lady Gaga heute trainiert. Naja, nicht die echte Lady Gaga, aber diese hier ist genauso irre. Die Henne soll nämlich freiwillig in einen Backofen laufen. Auch das muss täglich geprobt werden, dann klappt's mit dem Backhändel.
0: Wir möchten zeigen, dass das Huhn freiwillig in den Ofen läuft. Dazu muss ich natürlich auch den Laufsteg präparieren. Das will ich heute proben nochmal. Ganz wichtig, dass das dann alles funktioniert und das tue ich gleich nochmal proben.
1: Seit 1998 werden hier in Potsdam Tiere für ihre Auftritte in Film, Fernsehen und Theater vorbereitet. Und man wundert sich, was die Tiere dafür so alles lernen. Naja, die Gage lockt halt. Die Nummer ist verrückt genug. Jetzt muss nur noch der Laufsteg her. Und wie ein Star im Blitzlichtgewitter stolziert Lady Gaga geradewegs ins Ungewisse. Klappe zu, Affe tot. Naja, nicht wirklich.
0: Ich arbeite sehr gern mit Hühnern, weil die intelligent sind und, auch sehr fleißig. Man kann denen mit Liebe, Lob und Leckerchen also unheimlich viel beibringen. Das macht sehr viel Spaß. Glaubt immer keiner. Das Publikum ist dann immer ganz begeistert, weil man das nicht denkt von Hühnern. Ne?
1: Streicheleinheiten für Marco, die älteste Robbe im Marine Science Center Rostock.
2: Ist jetzt 31. Ist halt ein älterer Herr. Bei dem sieht man auch noch den Fellwechsel gerade im vollen Gange. Das heißt, vorne im Gesichtsbereich, hier, wo das noch so gelblich ist, und an den Flossen auch, das ist noch das alte Fell. Und der Rest ist jetzt das neue Fell, was jetzt neu gebildet worden ist. Achtung! Maul auf, Maul zu.
1: Hören kann Marco noch hervorragend.
2: Achtung. Und drehen.
1: 31 Jahre ist Marco.
2: Gut, Marco.
1: Ein wirklich stattliches Alter für eine Robbe. Er ist übrigens der einzige seiner Kollegen, der in freier Natur zur Welt kam.
2: So, alter Mann. Dein Fell noch loswerden.
1: In den Sommermonaten kommt es zum Fellwechsel. In dieser Zeit sollten Robben ausreichend Zeit für ein Bad in der Sonne haben. So gleichen sie ihren Vitamin-D-Haushalt aus. Robbe müsste man sein.
2: Ja, der ist auch wie ein Baby, der nuckelt auch an der Hand. Wissen wir auch nicht genau, was da in seinem Kopf vorgeht. Ne, Großer?
1: Auch wenn Marcos Augen unter dem grauen Star leiden, wird er in Rostock noch für verschiedene Übungen eingesetzt.
2: Aber Marco ist halt auch wieder so ein gutes Beispiel, dass die auch, wenn ein Sinnessystem fast komplett ausfällt, die trotzdem noch gut klarkommen. Also wir können zwar nicht mehr über so große Distanzen mit dem arbeiten, aber wie gesagt, alles, was so im näheren Umfeld ist, geht auch. Der ist auch noch in Versuchen mit drin. Das ist alles kein Problem.
1: Oldie but Goldie. An Rente ist bei Marco noch lange nicht zu denken. Valach Casador, genannt Kasi, soll gebändigt werden. Und zwar von einer Spielerin der Damenmannschaft Hoffenheim.
3: Der muss stehen bleiben jetzt. Du musst was tun, dass er stehen bleibt, Sabine. Jawohl. Okay, jetzt kannst du auf ihn zu.
1: Pferdecoach Isabel Barnek leitet die Übung.
3: Nicht rückwärts, geh geradeaus zu ihm zu. Okay, ja, ist okay. Geh vorwärts, guck, geh, komm. Der wäre gekommen, wenn du... Komm, weiter, hey. So, jetzt, der soll sich nicht wälzen. Komm, komm, weiter. Und jawohl, wo ist der Reifen? Weiter, jawohl, klasse. So, ich hab doch gesagt, dass du das schaffst. Weiter, komm.
1: Stürmerin Sabine Stoller gibt alles, um den Andalusier auf Trab zu bringen.
3: Nimm den Reifen. Klasse. Weiter, Achtung. Ja, komm. Gegen die Wand gefahren. So, komm, aktivier dich wieder. Das ist babyleicht. Wenn du dir sagst, dass das anstrengend ist. Köln ist nicht anstrengend, ist ein Kinderspiel. Aber da müsst ihr was tun. Komm. Der will sich noch. Ja, weiter. Jawohl, so.
1: Alle Achtung, da gehört aber ganz schön Mut zu.
3: Weiter.
1: So. Isabel weiß, wie man den Spanier auf die Spur bringt.
3: Alles. So. Und jetzt?
1: Sabine hat schon ihre Vorgänger gesehen. Jetzt will sie selber ran.
3: Jawohl.
1: Dafür geht sie an ihre Grenzen.
3: Okay, bleib stehen, weil sonst gewinnt er. Okay, klasse. Na, wie war's da drin?
0: So anstrengend.
3: Also definitiv also. War das...
0: Ich hab gedacht, egal wie sehr ich mich jetzt zum Affen mache, der legt sich jetzt nicht hin.
3: Das war echt gut.
0: Ja. War, das Gefühl war geil, als er sich bewegt hat, aber es ist natürlich, wenn er dann da nicht mitgeht, ein bisschen täuschend.
3: Das Thema hier von dem Pferd ist nicht Leitstute, sondern wie viel kann ich wirklich geben? Wie entschlossen bin ich, was zu tun? Das war, was du jetzt trainiert hast. Im Grunde hast du dir das sehr schwer getan mit dem Reifen, aber nachher hast du es gesehen und umgesetzt, ne? So, und du siehst sogar, muss ich mich sehr aktivieren, um ihn zu bewegen. Und das habt ihr gesehen, ne? Sie konnte das genauso gut wie ich. Und das ist im Grunde das Wichtigste.
1: Sabine hat wirklich alles gegeben. Wenn die Mädels diese Power mit zum Aufstiegsspiel nach Köln nehmen, haben sie alle Chancen. Steinkauts Godzilla ist ziemlich aufgeregt. Er soll heute das erste Mal in der Flugshow des Vogelparks Walsrode auftreten. Vor Publikum. Trainer German Alonso hat wochenlang mit dem Steinkauz trainiert.
4: So, einen wunderschönen guten Morgen hier bei uns im Weltvogelpark Walsrode. Jetzt habe ich den Newcomer, ein Neuling. Das ist unser Godzilla. Also ich rede von dem Kollegen auf dem Handschuh, das andere ist Robin. Und bei dem Godzilla, tun Sie mir mal einen kleinen Gefallen. Der hat seinen ersten Auftritt heute und das wird nicht einfach. Deswegen muss der Bursche sich gleich mal so ein bisschen akklimatisieren. Und jetzt setzen wir ihn erstmal hin. Er ist natürlich sehr, sehr aufgeregt. Guck mal. Und er, Godzilla, fliegt los. Und das habe ich mir gedacht. Und Godzilla ab in den Baum. Herrlich, ja. Das wird noch Spaß geben bei den nächsten Nummern, das kann ich Ihnen jetzt schon sagen. Ich habe ihn gesehen, ich weiß, wo er ist. Er ist noch nicht völlig verloren, ja. Das war Godzilla. Hammer Nummer, ne? Tschüss! Wir haben ein halbes Jahr trainiert, um Ihnen das zu zeigen. Gut, ne? Naja, ich denke mal, der Nummer müssen wir noch ein bisschen feilen.
1: Tja, aber wo hat sich Godzilla versteckt? Gar nicht so leicht auszumachen, so ein kleiner Steinkauz in den hohen Bäumen.
4: Sag mal, hast du den Godzilla irgendwo richtig noch gesehen oder gehört, dass man genau weiß, in welchem Baum er sitzt, oder? Ja, er müsste, da gehe ich auch von aus, dass er es müsste. Okay, alles klar. Gut, tschüss. Also wir vermuten ihn da oben drin. Und das ist auch die Richtung, in der er abgehauen ist. Und ich nehme nicht an, dass er von da aus noch weiter weggeflogen ist. Der muss irgendwo da mittendrin sein.
1: Hoffen wir es mal. Nicht, dass Godzilla sich verflogen hat.

0: Das merkt man auch natürlich. Aber das hat genauso wie es jetzt das Baby, die Elefantengruppe festigt, festigt es uns als Mannschaft auch, weil jeder natürlich ein wahnsinnig tolles Erfolgserlebnis dadurch jetzt hat und sich die Mühe auch gelohnt hat, weil es hat ja jeder natürlich auch wahnsinnige Entbehrungen gehabt durch die ganze Geschichte. Wir haben ja 5 Wochen Nachtwache gemacht, das heißt, dass 5 Wochen die Leute unregelmäßige Freizeit bis gar keine Freizeit gehabt haben, die dann eben dann in der Nacht nicht geschlafen haben und ihre Frauen nicht gesehen haben. Und das ist natürlich alles, muss man ja alles berücksichtigen und dann honorieren, in dem Sinne, dass man sagt, das macht ja nicht jeder einfach Spaß an der Freude, weil es ist nicht so wie im Fußball, dass es dann eine Prämie dafür gibt, sondern das ist halt einfach Idealismus. Und dass man das heutzutage noch findet, das ist ja toll. Und darum haben wir ja alle den Beruf ergriffen, weil das halt auch wahnsinnig viel Spaß macht. Und jetzt werden wir der Themi das Salzstangerl geben. Und dann hoffen wir, dass ihr ein bisschen leichter wird. Themi, schau mal.
1: Themi und ihr Baby haben schon einen Ausflug hinter sich. Der kleine Ludwig ist fix und alle.
0: So, der junge Mann ist schon wieder müde jetzt durch die Exkursion gerade. Schlaft dann wieder im Steh. Also ich finde fürs erste Mal das super gemacht. Was halt wichtig ist, und das hat er gut gemacht, dass er bei der Mama bleibt. Das ist halt einfach, das muss er lernen. Und sie passt auch gut auf. Also wenn er zurückbleibt, dann bleibt sofort stehen und geht einen Schritt zurück und schaut, dass er mitkommt oder schiebt ihn vor sich her, dass er halt und schaut, dass er ihn in die richtige Richtung bringt. Also das macht es wirklich gut. Und jetzt ist er natürlich K.O., ist ja klar. So, jetzt gibt's einen Kaffee.
1: Ludwig ist im Stehen eingeschlafen. Er war so müde, da hatte er wohl keine Zeit mehr zum sich hinlegen. Ach, wie schön. Da gibt es Nachwuchs.
2: Wir haben ein Jungtier, ein Ehrenjungtier, Ehrenantilopenjungtier. Und das kriegt heute seinen ganz normalen Jungtiercheck. Die Chance des Tierarztes, einmal ganz normal beim gesunden Tier hinlangen zu dürfen, kriegt einen Chip und Nabelkontrolle. Und ich warte jetzt einfach kurz, bis sie die Mama vom Kind gekriegt hat. Und dann können wir reingehen.
3: Dann können wir.
2: Sascha, servus. Gut.
3: So.
4: Okay. Hallo.
2: Oh, habt ihr ein Handtuch dabei? Nein, ja. Okay. Also, dann machen wir es so. Dann, sehr schön. So, ihr könnt es umdrehen. Tut ihr es ganz umdrehen?
3: Oh, ist schon gut.
2: Komm mal hier rüber, komm mal hier rüber. Ist gar nicht schlimm. Das ist eine Elenantilope, ein Baby, das gestern geboren wurde und jetzt ganz normal den Jungtiercheck kriegt und jetzt im Moment sein Implantat, seinen Transponder, womit er eine lebenslange Nummer hat und nicht mehr verwechselt werden kann. Hä? So, dann musst du mir nochmal tief in die Augen gucken. Tief in die Augen gucken. Oh Gott, du bist der Held. So, und dann schauen wir immer so mal in die Augen und ins Maul rein, lang mal, um irgendwelche Missbildungen ausschließen zu können. Arbeitet sich hier am Bauch entlang, hier ist der Nabel. Den sprühe ich gleich noch ein, der ist schon ziemlich abgetrocknet. Hier oben ist er noch feucht, das ist quasi die Verbindung vom Jungtier zur Mama hin. Der Nabel ist auch noch ein bisschen dick, Sascha, da müssen wir die nächsten Tage noch mal drauf gucken. Der ist noch nicht so dünn. Aber schauen wir mal, ob du irgendwas von mir versteckt hast. Eben, da unten ist kein zweites Ausgängle. Von wegen, Schwester.
3: Ja!
2: Also, ach du süße Girl. Also, wir finden es natürlich toll, wenn wir mal anfassen können und sie sich nicht so arg wehren. Trotzdem ist das, was wir hier jetzt gerade machen, für die Kleine schon so Stress. Aber sie ist ganz, ganz entspannt. Ja, ja. Ist sie trotzdem ein bisschen schief, ist sie auch noch. Was ganz witzig ist hier, sind die Hörnchen schon, das ist ganz weich noch. Das ist natürlich ganz weich noch, damit sie im Mutterleib nicht die Mama oder die Gebärmutter verletzen kann damit und irgendwelche Schäden führen, genauso wie an den Klauen auch. Zum Zeitpunkt der Geburt, gib mal kurz deine Klaue her, sieht man jetzt wahrscheinlich nicht mehr viel. Hier vorne drauf ein Schutz ist, der geht direkt nach der Geburt ab. Das ist eine Schutzschicht, die quasi die spitzen Klauen eine Schutzhülle drum macht, um die Gebärmutter nicht zu durchstoßen. Du bist ja toll. Du bist ja wirklich toll. Auch ganz entspannt, echt. Ach, das ist toll. Mal hinlangen können, ohne dass ich es wehrt.
3: Das muss ich checken.
2: Jetzt knutschen wir dich jeden Tag weiter. Aber jetzt geh mal, weil die Mama findet es nicht so dumm.

0: durfte. So, toll, Baby. Okay. Süßes Baby, ja, Mama, ganz toll. Och, ist prima gemacht. Wir haben bei dem Kind fast nichts gemacht. Fast nichts. Ja, süß. Das ist deine Mama wieder.
1: Erstmal muss der fremde Geruch wieder runter. Dann ist auch für Mama Elena die Welt wieder in Ordnung.
2: Nein, die ist Methusalem mit 19 Jahren. 19 Jahre, das ist so alt, dass die meisten Löwen werden niemals so alt. Das wären nur ganz wenige.
1: Schulkinder lernen vom Zoodirektor.
2: Die Kleinen machen hier immer ihre Projektarbeit. Ich finde das auch sehr toll. Wir haben eine wunderbare Zooschule, die das betreut. Und die bekommen hier eine klare Aufgabe. Es sind mehrere Tage dann hier. Und das ist unser Anspruch, unser sozialer Anspruch, auch für die Kleinen schon ein bisschen Biologiebildung zu ermöglichen. Und ich freue mich richtig über die kleinen Sprösslinge, die da so viel Spaß an der Natur und an den Tieren haben.
1: Löwin Inka lebt seit dem Tod ihrer Löwenfreundin allein in Hellerbrunn. Wie geht's ihr denn?
2: Da ist oben unsere alte Inka.
3: Ja.
2: Die sieht aber mollig aus.
3: Ja, die hat wieder gut zugelegt nach ihrer langen Hungerperiode, die sie hatte letztes Jahr. Nee, ist wieder richtig geworden, ja. Hätten wir alle nicht gedacht, dass sie wieder so gut wird.
2: Aber eins weiß ich, das Verhalten einer Katze können sie nicht vorhersehen. Das bestimmt die selber. Und natürlich sind Löwen Rudeltiere. Katzen wollen durchaus mal gesellig sein, aber Katzen wollen auch Einzelgänger mal sein. Und ich konnte mir damals schon gut vorstellen, als die Andrea verstorben war, dass sie eben nicht in Trauer versinkt, sondern vielleicht genauso gut auch sagt, endlich ist die alte Zicke weg. Das kann ja genauso passieren. Und so war es hier. Letztendlich ist sie mit über 19?
3: Ja, fast 20. Ja. Juni wird sie 20.
2: Irres Alter, ein absolut irres Alter. Ich kenne so alte Löwin nicht.
3: Und was schon erstaunlich ist, sie hat früher jeden Winter irgendwelche kleinen Zipperleins gehabt. Es war wirklich, jeden Winter war irgendwas. Und jetzt seit 2 Jahren.
2: So, geht's dir gut. Ja. Schön. Übrigens, by the way, das ist auch mal interessant. Früher als Tierarzt hatte ich immer das Problem, dass man immer nur als Tierarzt wahrgenommen worden ist. Ja? Ich hatte fast keine Möglichkeiten, ein Tier mal normal zu beobachten. Die waren immer in Hab-Acht-Stellung. Das ist für mich eine ganz neue Erkenntnis, dass ich mal als normaler Besucher hier so durchlaufen kann und die Tiere einfach so beobachten kann, ohne dass sie mich eigentlich kennen. Das kann man vielleicht nicht nachempfinden, aber es ist für mich mal ein Wohlempfinden. Weil ich hatte bisher sonst immer Probleme. Bei Schimpansen, die fliegende Scheiße, die mir entgegenkam, weil man ja als Tierarzt sich nie darstellen konnte, dass man ja was Gutes tut. Und ich freue mich richtig, dass die Inka mich überhaupt nicht wahrnimmt.
1: Offenbar kein Schiff zum Fürchten. Mähnenrobbe Howie ist zwar noch lange nicht ausgewachsen, aber dass er mal ein kräftiger Bulle wird, ist ihm jetzt schon anzusehen.
4: Der wird wahrscheinlich mal derselbe Riese werden wie sein Vater. Der hat knapp über 500 Kilogramm gehabt. Der Opa war eigentlich auch schon ein Riese. Und da hat er eigentlich sehr gutes genetisches Material geerbt von seinen Eltern, dass der wirklich auch so groß wird. Im Haus haben wir noch den Pepe, den haben wir damals aus Wien bekommen. Der ist genauso alt wie der Howie, aber der Pepe, der ist jetzt knapp 80 Kilo leichter wie der Howie. Also das ist eine ganz andere Linie. Die Wiener, die haben noch nie so einen großen Bullen gehabt, wie wir das eigentlich gewohnt sind.
1: Howie ist zwar jetzt schon ein Riese, aber immer noch sehr anhänglich.
4: Und der Howie hier, der hat ja schon, das schaut ja schon richtig wie ein Bulle aus. Der ist, hey, was bist du, was nicht für einen Stress? Bleib mal sitzen. Hallo. Einfach sitzen bleiben. Gell? Ich weiß, du hast kleine Ohren, aber die müssten eigentlich gut funktionieren, gell? Ja, der Herr Bussi-Bär. Du kannst wieder nicht sitzen bleiben. Geh du da hin. Nein. Da. Ja, beide da bleiben. So.
1: Ein erwachsener Bulle bringt 600 Kilo auf die Waage. Und Howie?
4: Der hat jetzt momentan so 230 Kilo circa. Also noch nicht ganz die Hälfte von dem, was er mal haben sollte. Du darfst da sitzen bleiben, so wie dein Schwesterlein. Ja, du bist da auf deinem Platz und dann bist eine kleine Zicke, Holly. Ja.
1: Von wegen Vorbild. Stillsitzen mag die kleine Holly heute gar nicht. Das Elefantenbaby ist einfach nur müde. Mama Temi dagegen sticht irgendwie der Hafer.
2: Wirklich K.O. Der kleine Mann.
5: Unruhig ist er, gell?
2: Ja, meint, ich möchte halt hinaus zu den anderen.
5: Aber das Mangala ist draußen.
2: Dann wirst du jetzt durch.
5: Gell? Muss man wieder schlafen, Temi. Wir müssen noch ein bisschen aufpassen, dass sie halt jetzt keine Übersprungshandlung oder sowas bekommt, weil die anderen immer rein und raus können. Und bis die dann das erste Mal geschlafen hat und entspannt ist, dann können wir uns auch ein bisschen mehr zurückziehen. Aber momentan haben wir die schon noch im Auge, weil man sieht ja jetzt, dass sie wirklich noch ein bisschen nervös hin und her läuft. Und da weiß man natürlich nicht, was da jetzt passieren kann. Aber insgesamt sieht es ja relativ gut aus. Sie ist jetzt halt ein bisschen müde noch.
1: Die anderen Elefanten dürfen noch nicht zum Baby. Im Moment ist Temi deshalb ganz auf sich gestellt.
2: Also dieses Gruppengefüge oder das Zusammengehörigkeitsgefühl ist halt sehr stark ausgeprägt. Und durch das, dass wir nicht die Elefanten voneinander isolieren normalerweise, sind sie es halt nicht gewöhnt. Und darum sucht die immer den Kontakt zu den anderen. Ihre beste Freundin Mangala, die steht ja immer da, die kommt auch oft und sieht nach, was los ist und schaut, ob alles in Ordnung ist. Aber ab und zu bleibt sie halt ein bisschen länger draußen, dann wird Timmy halt unruhig. Und das ist halt jetzt eine Gewöhnungsphase. Das ist für alle Beteiligten, Mensch wie Tier, eine neue Situation. Und das muss sie halt jetzt. Wichtig ist halt, dass jetzt einmal die Tagesabläufe wieder normalisieren, dass der ganz normale Lebensrhythmus wieder zustande kommt. Und dann spült sich das ein. Das schaut in der Woche schon wieder ganz anders aus. Und jetzt ist er schon wieder saumiert.
5: Auch, dass er nicht wirklich hinlegen lassen mag. Dass ihr das lieber ist, wenn er steht, aber.
1: Der kleine Ludwig könnte mal wieder eine Mütze Schlaf vertragen.
2: Ja, das ist ein Lernprozess, das kommt mit der Zeit.
1: Immer nur ein Nickerchen im Stehen, ein bisschen mühsam.
4: Brav, siehst du's doch.
1: Bei Elenantilope Elena war gerade die Tierärztin da. Zur Babykontrolle. Alles okay.
4: Ja, ich lasse heute die Elena mit ihrem Jungtier das erste Mal auf der Anlage. Die ist jetzt 2 Tage alt, die Kleine. Die heißt Kianga. Und ist wirklich fit. Die ist auch gestern schon in der Box rumgesprungen. Und wir haben gesagt, bei dem Wetter ist ja das sowieso kein Problem. Da können wir es in der Früh gleich auslassen. Jetzt lassen wir es auch zuerst einmal allein aus, damit sie die Anlage ein bisschen anschauen kann. Jetzt geh weiter, Elena, komm. Schau, Futter ist auch schon draußen. Ja, deine Tochter kennt sie noch nicht so aus, gell? Ja. Jetzt, Mädchen, komm, schau. Jetzt, genau, komm. Geh weiter, schau. So schien's wieder. Jetzt spring. Komm. Ja, schau. Komm. Ja, schau. Trau dich noch raus. Na, komm. Geh ein bisschen raus. Jetzt macht's aus. Ist gut. Josephine, ist klar, die war noch nie heraus. Deswegen machen wir am Anfang machen wir's immer so, dass wir es eine Stunde oder 2 Stunden allein lassen, damit sie ein bisschen mit der Mutter rumgehen kann im Gehege, dass sie sich das anschauen kann. Ja. Und, aber wenn sie sich dann ein bisschen auskennen oder wenn die anderen jungen Elen heraus sind, wo ihre Spielkameraden, dann wird von der Herde eine Tante, kann man sagen, abgestellt zum Aufpassen auf dem Kindergarten. Und dann, wie gesagt, wenn sie sich ein bisschen auskennt im Gehege heraus, dann ist die Mutter gar nicht mehr so interessant. Die wird dann bloß noch aufgesucht, wenn sie Hunger hat.
1: Hat Mama Elena denn Erfahrung mit eigenen Kindern?
4: Ist eine sehr gute Mutter, die hat schon etliche Junge gehabt. Also uns tut es nichts, außer wenn man zum Beispiel, wenn Tierärztin da ist, wenn man es chippt oder wenn sie eine Vitaminspritze kriegt oder so, weil dann müssen wir sie ja separieren. Und dann fängt die Kleine wahrscheinlich das Metzen an, sagen wir. Und dann wird sie schon losgehen auf einen. Also wenn das Kleine in Gefahr ist, dann wird es schon losgehen. Aber so, wie gesagt, jetzt im Gehege heraus. Sonst kann man ja am Nachmittag zum Beispiel nicht rausgehen zum Gehege sauber machen. Aber die Mutter, die Elena, die zeigt ihrem Kleinen richtig das Gehege.

0: macht einen richtigen Gehegerundgang und sagt, schau, so schaut's aus bei uns da. Da darfst du hin, da darfst du hin. Ja, geh noch mit der Mama. Ja. Und da hört man, hat man jetzt ein bisschen gehört, den Kontaktlaut von der Mutter. Das, Da weiß die Kleine sofort dann, dass es kommen muss. Und jetzt bei dem Wetter, bei uns momentan ist ja das optimal. Ja, da können sie vorhin in der Früh bis auf die Nacht draußen bleiben. Und wie gesagt, da ist natürlich auf die Nacht recht geschafft, die Kleine. Die, wenn reinkommt an den Stall, die legt sie ins Eck ab und pennt.
1: Ein erster Spaziergang mit dem Nachwuchs an einem sonnigen Morgen. Und keiner stört. Herrlich.
2: Komm. Henrik, komm. Schau mal.
1: Die Mähnenwölfe bekommen Besuch vom neuen Revierleiter. Matthias Bartek wurde befördert und schmeißt eine Runde Küken.
2: Hier vorne haben wir jetzt den Henry und da hinten die Bobby, die Mutter. Wir haben jetzt hier auf der Anlage zwei Mähnenwölfe. 1,1, also ein Männchen, ein Weibchen. Und wir haben den Henry kastrieren lassen. Zum einen, weil er eine ziemlich krasse Zahnfehlstellung hat im Unterkiefer, was man schön sieht. Sieht so aus wie so ein Vampir. Und natürlich, weil die einfach Mutter und Sohn sind, wollen wir da keinen Nachwuchs haben. Die Bobby ist auch schon fast 10 Jahre alt. Und so machen die eine Wohngemeinschaft. Draußen in der Natur leben Mähnenwölfe als Einzelgänger. Der Mähnenwolf ist eigentlich kein Wolf im klassischen Sinne, wie jetzt zum Beispiel drüben im anderen Gehege unsere europäischen Wölfe, sondern er ist eigentlich eher mit den Füchsen verwandt. Und die Indianer dort, da wo die Mähnenwölfe herkommen, nennen ihn auch großer Fuchs. Und wenn man hinsieht, dann sieht man, die haben viel mit dem Fuchs. Ja.
1: Einzelgänger in einer Wohngemeinschaft.
2: Seid ihr fein.
1: Will da keiner mal ausziehen?
2: So wie man auch hier sieht, und es gibt auch viele andere Tierarten, die in freier Wildbahn zwar als Einzelgänger leben, aber in Zoos durchaus zu zweit oder sogar manchmal auch in kleineren Gruppen gehalten werden können. Das ist durchaus drin, wenn das Gehege dementsprechend auch eingerichtet ist und strukturiert ist. Die Mähnenwölfe haben hier die Möglichkeit, sich gegenseitig aus dem Weg zu gehen. Jeder von den beiden hat hier seine eigene Schlafhütte. Aber auch die Anlage, wenn man anschaut, ist eine relativ langgezogene Anlage, ist recht bewachsen. Also die legen sich nicht den ganzen Tag irgendwie dicht auf der Pelle, sondern die können sich wirklich aus dem Weg gehen und dann ist das überhaupt kein Problem. Wie gesagt, Mutter und Sohn kennen sich natürlich, der Kleine ist hier aufgewachsen, das spielt kein Problem. Das funktioniert gut. Komm, hopp!
1: Na, dann kann Henry ja im Hotel Mama wohnen bleiben.
2: Ganz typisch auch für den Mähnenwolf, die langen Läufe in den Graslandschaften, dort wo sie zu Hause sind, brauchen sie einfach einen guten Überblick. Deswegen auch hier diese langen Läufe. Und auch diese großen, sehr beweglichen Ohren. Ja, ein Mähnenwolf jagt überwiegend Kleinsäuger, aber auch Vögel, brütende Vögel, die er zum Beispiel überrascht. Vogelgelege, die vom Boden brütenden Vögeln, die er ausnimmt. Und so ist er in seiner Heimat richtig gut gerüstet, gell? Haben wir nichts mehr. Alles weg.
1: Danke, Matthias. Und Glückwunsch zur Beförderung.
2: Geh mal wieder.
1: Ob Opa oder Papi, die Vorfahren von Howie waren alles Riesen. Aber gibt es auch sonst noch Gemeinsamkeiten?
3: Wir sind eigentlich alle der Meinung, dass das Abziehbild von seinem Vater, von Mike, auch so vom Verhalten her, der Mike war ja schon irgendwie ein bisschen so ein hektischer Typ, das hat er auch ein bisschen geerbt, mehr zurückhalten, nicht so der Draufgänger. Ziemlich schreckhaft, wenn irgendwas mal anders ist, wenn der Herr dann meint, dann rennt er davon. Also das ist auch von Vorteil. Es gibt natürlich auch andere, die sind selbstbewusst, die stürmen dann gleich auf einen los. Es ist mir eigentlich eher lieber, wenn ein Tier dann eher doch mal in einer ungewohnten Situation mal eher abhaut. Gell? Sag mal Hallo zu mir. So, grüß dich. Du sollst da sitzen.
1: Frank, Die Leckerbissen sind einfach unwiderstehlich.
3: Ja. Du musst mal da schön sitzen, komm. Es gibt heute nur auf dem Platz was. So, nein, nein, komm her. Jetzt stört sich das da. Das hört daneben. Du mal da. Ja, das ist natürlich klar, am Anfang ist es ein bisschen chaotisch jetzt. Man muss dazu sagen, die Tiere fressen jetzt auch mittlerweile das Doppelte, was sie im Sommer gefressen haben.
1: Und hat Holly auch was von ihrer Mutter geerbt?
3: Sie ist so eine helle Dame wie ihre Mutter auch. Die Nixie ist ja ganz ein helles, blondes Weibchen, kann man schon fast sagen. Und das hat die Holly von ihrer Mama geerbt. Und du darfst ja wieder hinsitzen. Komm. Und die Bullen sind ja generell ein bisschen so die dunkleren Typen. Schaffst du es wieder dann auf? Der sitzt immer am besten nach der Fütterung, weil dann sitzt er immer da und schaut dann noch. Ja?
1: Ein ganz großer Genießer ist der Howie. Im Elefantenhaus haben alle nur ein einziges Thema.
2: Ansonsten war die Geburt für alle Beteiligten, Tiere und Menschen, ein schönes Erlebnis. Und in so einem Fall, wenn so eine Geburt vonstatten geht, das ist ja nicht so eine Sache, die jetzt innerhalb von einer Viertelstunde läuft, sondern das bedarf ja einer langen Vorbereitung. Und man dann also viele Zeit hier im Zoo bei den Elefanten verbringt. Und dadurch ist es so, dass man eben die ganze Zeit, spinnst du, weiß man da in der Hand, mit der zusammen ist und dadurch fast sagen kann, das ist wie eine Familie. Also es ist ja so, dass man nicht sagt, man geht jetzt in die Arbeit, sondern man sagt auch nicht, jetzt gehe ich heim oder so, aber sicherlich ist es Arbeit, aber es ist halt nicht jetzt so eine stupide Arbeit, sondern es macht halt einfach Spaß.
1: Und irgendwie sind Elefanten ja wohl auch ganz besondere Tiere.
2: Die Faszination ist natürlich für die Pfleger genauso wie für den Zoobesucher, dass diese großen Tiere, die durchaus feinfühlig und sanft sein können, das ist schon was Tolles. Und was wir halt mit so einem großen Tier machen können, das kann halt nicht jeder. Und das basiert halt teilweise auf Vertrauen und langjährige Zusammenarbeit. Und wenn man dann eben solche Erlebnisse hat, wie das, was ganz oft wegkommt, oder dass man halt, wenn es einem Elefanten schlecht geht, dass er die Nähe von einem sucht, also dass er sich sicher bei einem fühlt, das ist ja das schönste Kompliment, was man bringen kann.
1: Und bei der Elefantenhaltung in Hellabrunn bewegen sich die Pfleger wie Herdenmitglieder. Immer mittendrin.
2: Wir sind ja immer präsent eigentlich. Und sie kennen uns zum Teil ja auch schon sehr lange. Und dann lernt man sie auch kennen und wächst auch zusammen. Man kennt die Eigenarten von jedem Tier. Und jedes Tier weiß auch, wie jeder Pfleger eigentlich reagiert. Und ich denke mal, dass man so eine Art Freund, Mitlebensgefährte, sowas in der Richtung halt ist.
1: Es werden auch seine neuen Freunde sein. Und darauf nimmt der kleine Ludwig erstmal einen kräftigen Schluck.
4: Viel Zeit und trainiert dann viele.
1: Beim nächsten Mal sehen Sie, warum Elefantenbulle Gajendra Fußkettchen trägt. Was rote Riesenkängurus am liebsten fressen. Warum Riesenschildkröten im Nebel stehen. Und viele andere Geschichten aus dem Münchner Tierpark Hellabrunn.
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0: Schalke ist ein Superheld, ein Superspringer. Was für ein Triumph!
1: Und jetzt hören Sie das Publikum. Das ist ein Hexenkessel.
2: Meine Güte. Dreifach zur Sackendrehung.
3: Ja, wahnsinnig.

0: Ja, das ist für Sie natürlich ein Riesensprung aus der kleinen Stadtwohnung in so ein großes Haus. Sie können froh sein, dass das Haus möbliert vermietet wird. Das heißt für Sie nichts schleppen, keine Betten, keine Schränke, keine Stühle, keine Tische. Einfach Koffer auspacken, 3-4 Ölschinken an die Wand und schon fühlen Sie sich wie zu Hause.
1: Wieso ziehen die jetzigen Mieter denn aus?
0: Eine Sie, Frau Sedlacek, Ihr Mann ist verstorben. Jetzt ist ihr das Haus zu groß. Das ist natürlich tragisch für die Frau Sedlacek, aber gut für Sie. Ja, ist ein sehr großes Haus, gell? Da dauert es, bis man an die Tür kommt. Das kann sie jetzt eigentlich nicht vergessen haben, weil wir gestern noch geredet haben. Ich schau mal kurz, bis gleich.
2: Ja. Und, was sagst du?
3: Ich bin schon ein bisschen aufgeregt.

Hallo? Brasilien, Jack? Ja, die Frau Sedlacek hat mir dankenswerterweise den Schlüssel überlassen. Kommen Sie doch bitte rein in die wahrlich gute Stube. Ja, das Wichtigste ist ja immer der erste Eindruck. In diesem Fall natürlich gigantisch, diese Geräumigkeit, die hohen Decken. Wie Sie sehen, ist die Frau Sedlacek auch gerade mitten im Umzug. Umzug ist ja was, was ich immer sage, das soll man den Profis überlassen. Ich kann Ihnen da ein Komplettangebot machen, auch gerne mit Rabatt, wenn wir uns im Bereich Mietvertrag einig werden. Hoppala!

0: mir doch wenigstens dir selbst Auskunft da. Ich meine, der Vertrag muss doch jetzt deswegen nicht scheitern. Das Haus wird doch eh früher frei, als von uns allen erwartet.
1: Wir werden da auf gar keinen Fall einziehen.
0: Ja, dann ziehen Sie halt nicht ein. Aber Sie unterschätzen, dass der Wohnungsmarkt völlig überhitzt ist.
2: Servus.
0: Servus, Riedl. Ich hätte mir nie gedacht, dass ich den Satz mal sag, aber du kommst genau richtig.
2: Okay.
3: Das war der Conny Wildcamper. Da haben Kinder Party gefeiert.
2: Ja, sehe ich auch so.
4: Sag mal, Hubert, wir waren gerade hier. Könnten Sie mal ein Foto von mir machen mit dem See im Hintergrund?
3: Was? Den See haben Sie aber jeden Tag.
4: Ja, ich schon, aber meine Tochter nicht. Ich mache dir gerade ein Album zum 30. Nicht? Und die ganze Nacht alte Alben abfotografiert und festgestellt, von mir ist so gut wie kein Foto dabei.
3: Tja, warum nur?
0: Sag mal, Riedl, magst du mal deine Kollegen anrufen?
2: Die haben keine Zeit, die jagen irgendwelche Wildcamper. Worum geht's denn überhaupt? Oh. Ist die?
0: Genauso hübsch wie tot. Name Sedlacek, Beruf Mieterin.
2: Ich rufe die Kollegen an.
0: Siehst du es?
4: Nett, danke.
3: Um Gottes Willen.
4: Was? Stimmt was nicht?
3: Nein, nein, war bloß sehr nah. Also ihr Gesicht war riesig gerade.
4: Ja, da staunen Sie nicht. Das ist nicht so ein billiges Teil, nicht? Ich meine, mit dem Zoom, ne, da können Sie mich auch am anderen Ufer noch fotografieren.
3: Ja, von mir aus hören Sie rüber.
4: Sehr witzig, ja. Gehen Sie einfach ein Stück zurück.
3: Da steht der Baum.
4: Ein bisschen geht schon noch, nicht? Und?
3: Ein Stückchen zurück.
4: Ja, mach ich.
3: Nur weiter. Weiter, weiter, weiter, weiter, weiter, weiter, weiter, weiter. Stopp! Passt! Und lächeln.
5: Aktuell sind Hubert und Gewitz hier. Da hat sich ein Anwohner wegen Müll am Ufer beschwert. Und außerdem hat heute früh jemand angerufen und hier ein Lagerfeuer gemeldet.
6: Mitten im Naturschutzgebiet.
5: Ja, da kommt man auf jeden Fall nicht mit dem Auto hin.
6: Die Leute wären auch immer dreister.
5: Warten Sie, ich geh schon ran. Herr Riedl, was gibt's?
7: Frau Kaiser? Ja, ich habe eine Leiche gefunden. Also, eigentlich hat sie ja Sie gefunden, der Sie hat er mich gefunden.
2: Aber ich kann jetzt die Kollegen nicht finden, erreichen.
6: Jetzt mal ganz ruhig, ist der Täter noch in der Nähe?
2: Nee, das glaube ich nicht. Also, ich warte jetzt einfach, bis die Kollegen Hubert und Gewitz da sind, oder?
8: Herr Riedl, Sie sind doch auch Polizist.
5: Fangen Sie doch schon mal an.
2: Ach so, ja.
8: Gut, die Kollegen melden sich
5: ja gleich. Oder soll ich Ihnen Frau Bayer vorbeischicken?
2: Nee, ich schaff das.
5: Gut.
7: Alles klar.

0: könnten Einbruchspuren sein, oder?
1: Das mit der Tür ist euch real. Das brauchst du nicht einmal aufschreiben, weil das nur ein kleiner Kratzer ist. Die Frau Sedlacek wollte halt das Haus schnell vermieten.
0: Warum eigentlich? Ich meine, ist das super schön hier, oder?
1: Todesfall in der Familie, genauer gesagt der Mann. Es war zwar schon letztes Jahr, jetzt plötzlich ist ihr aufgefallen, dass ihr das Haus zu groß ist. Dann hat sie mich als Makler engagiert. Ich komme rein mit dem Kunden und da liegt sie tot.
0: Aha. Wie haben die geheißen?
1: Wer?
0: Ja, die Kunden.
1: Wieso?
0: Ja, weil es wichtige Zeugen sind.
1: Entschuldigung, Riedl, wie lange kennst du mich jetzt? Ich verrate keine Kundendaten. Ist Vertrauensbruch.
0: Was machst du da eigentlich?
1: Nachdenken.
2: Also, die Christina meint, da hat wer ein Lagerfeuer gemeldet.
3: Das ist mitten im Naturschutzgebiet.
2: Ja, da kommt eigentlich nur mein Boot hin.
3: Ich im Boot auf dem See. Das wäre ein schönes Motiv für die letzte Seite vom Fotoalbum.
2: Ach so, wollen schon mal symbolisch übersetzen ins Totenreich.
3: Ach, Hubert, das ist ein Motiv von klassischer Eleganz. Nicht? Ein Mann, ein Boot, der See, das hat Tiefe.
2: Ja.
3: Ja. Ach so, könnten Sie von mir ein Foto machen im Streifenwagen?
2: Wieso?
3: Aber ich meine, was ist ein Polizist ohne Streifenwagen? Hä?
2: Ein Polizist ohne Streifenwagen heute.
3: Hubert, jetzt kommen Sie nicht. Seien Sie nicht so. Komm. Können Sie mal dran gehen? Ich kann mich nicht konzentrieren sonst.
2: Ja, was soll ich jetzt? Handy ausmachen oder fotografieren? Entscheidung.
3: Gehen Sie dran.

0: dass der Riedel auch nichts alleine machen kann.
1: Servus. Euer Kollege ist schon am Arbeiten.
0: Aha. Was machst denn du da?
1: Auch arbeiten?
0: Bist du jetzt Maler?
1: Nein, es ist komplizierter.
2: Ich weiß nicht, was daran kompliziert sein soll, nicht? Ich denke mal, sie klauen Gemälde. Hm?
1: Natürlich nicht. Ich mache Abrechnung.
0: So kann man es auch sagen.
1: Als Makler geht man in Vorleistung. In meinem Fall ist die Kundin verstorben. Jetzt muss ich natürlich schauen, dass ich nicht auf meinen Kosten sitzen bleib. Ja, jetzt kommt schon. Ja, ihr als Beamte könnt euch natürlich nicht vorstellen, wie das ist, dass man als selbstständiger Unternehmer gut durch die Krise kommt.
0: Herr Sitt?
1: Ja?
0: Was ist da los?
1: Wo?
0: Hier?
3: Wo bleibt sie denn? Also, das Opfer heißt Luise Sedlacek und ist Witwe.
4: Ja, tote Witwe, wir wissen Bescheid.
0: Tote Witwe? Das klingt irgendwie komisch.
4: Wieso?
0: Ich weiß nicht, ich finde, das klingt komisch.
3: Ich habe schon mal mit der Beweisaufnahme angefangen und habe alle wichtigen Sachen hier rein.
4: Riedel, Sie können doch nicht auf gut Glück irgendwas zusammen. Sie manipulieren doch den Tatort.
3: Wieso? Ich habe doch nur...
0: Wo ist denn eigentlich die Fuchs?
4: Ja, wo ist eigentlich die Fuchs?
3: Ja, wo ist die Fuchs?
0: Riedel?
3: Hab's vergessen.
4: Ja, und Riedel, was hat er gesagt am Tatort, hä?
3: Warten, bis die Spurensicherung eingetroffen ist.
5: Sehr gut, jetzt haben wir einen Spezialauftrag für dich. Schau mal her, da kontrollierst du die ganzen markierten Stellen und da musst du ein bisschen aufpassen, weil da kommst du nur mit dem Boot hin.
3: Und was mache ich dann da?
4: Wildcamper suchen, finden und werfen.
3: Allein?
5: Ja, fotografier es einfach und wenn es dann erwischt, dann rufst du uns an.
3: Ja. Fotografieren? Mit dem Handy?
5: Ja. Na, der Kollege, glaube ich, hat da was Besseres, oder?
4: Nee, das kommt überhaupt nicht in Frage.
5: Ja, ohne Profi-Equipment hat er keine Chance.
3: Keine Chance?
4: Und Riedel, heute Abend zurück, ohne Kratzer. Augapfel.
3: Alles klar. Ja, und Tatortübergabe machen wir jetzt nicht, oder wie?
5: Na, also nach dem Unfall schaut's eher nicht aus. Okay, also die Fuchs ist unterwegs.
4: Ja, sie hat gesagt, es war alles zu. Türen, Fenster.
5: Ja, dann hat sie ihren Mörder selber reinlassen.
4: Hm. Oder hat er den Schlüssel?
5: Nee. Irgendwas hat er gesucht.
4: Raubmord?
5: Ja, dann hat er was mitgenommen. Ja.
4: Auf alle Fälle gab's einen Kampf. Weißt du, sie haben beim Kochen gestritten. Aber wisst ihr, was die vorher gemacht hat?
5: Herr Gierwitz!
4: Ach, sie taucht.
5: Ah, die Frage ist, warum in der Badewanne?
4: Nee. Tauchschule.
5: In der Badewanne.
6: Ja, und pünktlich in einer Stunde dann wieder hier. Pünktlich. Mhm.
7: Jede angebrochene Stunde wird voll berechnet.
8: Alles klar.
7: Na dann, viel Spaß.
4: Danke.

0: Grüß Gott.
1: Hallo?
2: Ja, grüß Gott, Frau. Frau.
0: Greiner. Steffi Greiner.
2: Ja. Ja, war heute in der Früh eine Frau Siedlercheck da zum Tauchen?
0: Wieso? Ist was passiert?
3: War sie da?
0: Ich müsste den Justin fragen. Sie ist normalerweise bei ihm in der Gruppe.
2: Ach so, ja. Gehört ihm die Tauchschuhe, oder?
0: Ja, uns beiden zusammen. Aber er hat gerade den Anfängerkurs.
3: Mhm. Kurze Frage. Wenn du, diese Anzüge, müssen die nicht wasserdicht sein?
0: Das ist ein Nassi.
2: Was ist das?
0: Nassi, Nassanzug. Das Wasser dringt bei den Öffnungen ein und füllt den Zwischenraum zwischen Körper und Anzug auf.
2: Das klingt unangenehm.
0: Dann sollten Sie einen Trocki verwenden.
2: Entschuldigung?
0: Trockenanzug. Das Wasser hier im See ist bis in den Mai rein noch relativ kalt. Auch im Sommer, unterhalb der Sprungschicht. Also, wenn Sie öfter mal auf über 10 Meter tauchen wollen, dann sollten Sie einen Trockenanzug verwenden. Oder halbtrocken.
2: Na, ich bin jetzt so der Tauchtyp. Der Kollege, glaube ich, eher, oder?
3: Ich, ja. Sagen Sie mal, geht man da nackt rein?

0: Teamwork, extrem wichtig. Wer beim Bodycheck schlampt, gefährdet sich und ein Tauchbody. Okay?
1: Können Sie bei mir vielleicht noch mal nach den Gurten schauen?
0: Ja. Unter Wasser machen wir dann noch mal den 3-Meter-Check. Was muss man da beachten?
1: Flaschendruck, Ventine, Finimeter, Halterung.
0: Perfekt. Gehen wir ins Wasser.
2: Justin!
0: Ist was passiert?
3: Ja, Luise Sedlacek wurde heute Morgen ermordet.
0: Was?
4: Sie waren ja früh bei Ihnen, oder?
0: Ja, kurz. Ein paar Fragen gehabt zum Equipment.
4: Das hat sich erledigt. Wir hätten auch noch ein paar Fragen. Gehen Sie mal mit.
0: Darfst du kurz?
2: Ja, ja. Okay. Ich übernehme dann für heute.
5: Hallo? Du blöder Spanner!
6: Das ist ein Naturschutzgebiet. Hey, stehen bleiben!
3: Also Sie haben Frau Sedlacek nicht nur beraten, oder?
0: Genau, wir wollen auch tauchen.
4: Wann?
0: Von 8 bis 9, knappe Stunde.
4: Steht gar nicht am Plan?
0: Ja, ich hab's ja nicht verbucht.
4: Schwarzarbeit?
0: Nein, sie wollte halt ihre Tauchkenntnis ein bisschen auffrischen und dann habe ich sie halt unterstützt.
4: Aha. Gehen das sie schon länger, die Frau Sedlacek?
0: Ihr Mann war oft bei uns, leidenschaftlicher Taucher und nach seinem Tod wollte sie es auch probieren.
3: Wer könnte ihr nach dem Leben getrachtet haben? Hm?
0: Weiß ich nicht.
4: Hat sie meinen Mann?
0: Glaube ich nicht. Ich weiß nur, dass er endlich ausziehen wird.
4: Was heißt endlich?
0: Ja, ich würde nicht so lange an dem Ort bleiben wollen, der mich an meinen verstorbenen Partner erinnert.
4: Also mir wäre das wäre schlimm.
3: Ja, wo waren Sie danach?
0: Hier. Fragst du Steffi?
3: Steffi.
4: Greiner.
3: Ah.

0: Wildcamper. Ich habe ihn fotografiert.
1: Ja, das ist doch gut. Wo sind Sie denn überhaupt?
0: Ja, auf dem Wasser.
1: Ja, wo auf dem Wasser? Hallo?
2: Scheiße.
1: Herr Riedel?
3: Herr Riedel, hallo.
4: Servus.
5: Haben Sie in der letzten Stunde was von Riedel gehört?
4: Na, können Sie mal nachschauen, gibt es einen Eintrag über einen Justin Schmidt? Der leitet eine Tauchschule hier im Ort. Mhm. Justin Schmidt.
6: Und zum Opfer Luise Sedler-Check.
5: Sedler?
6: Check, C-E-K hinten.
5: Alles klar. Sie sollen bitte gleich zu Frau Kaiser. Ja. Und was ist damit?
4: Den Krempel hat Riedel am Tatort eingesammelt.

0: Entschuldigung. Sie haben nicht zufällig was zum Tauchen da. Mir ist nämlich noch was reingefallen. Nur leider liegt es ein bisschen tiefer.
1: In die Richtung da ist eine Tauchschule.
0: Okay.
1: Circa 3 Kilometer.
0: 3 Kilometer? Ja. Alles klar.
2: Eine Witwe? Erschlagen?
3: Geht man eigentlich noch als Witwe, wenn man tot ist? Ich meine, da müsste man eigentlich den Witwenstatus verlieren, weil man ja nicht mehr. Ist wurscht.
4: Ja, gut. Also der endgültige Befund liegt nicht vor, aber sie war maximal 3 Stunden tot, bevor Riedel sie gefunden hat, nicht?
3: Ja, vorher war es nur beim Tauchen.
4: Ja, der Tauchlehrer ist vermutlich der Letzte, der sie lebend gesehen hat.
3: Vielleicht sogar selber der Täter.
4: Ja, wir wissen nicht, was die beiden in der Tauchstunde gemacht haben.
3: Wissen wir nicht.
2: War die Frau denn wohlhabend? Hatte sie Wertsachen im Haus?
3: Wertsachen? Boah, da habe ich jetzt gar nicht drauf geachtet.
4: Vielleicht das Gemälde, das ihr seht. Nee. Nein.
5: Ihr Mann hat vor einem Jahr eine Lebensversicherung über 1 Million Euro abgeschlossen. Zu ihren Gunsten. Ein paar Wochen später machen sie eine Kreuzfahrt und er geht über Bord.
2: Nee, das ist ja ein Klassiker, hä?
4: Ja, sehr gut. Wir hatten Sie gebeten, das zu überprüfen, nicht?
5: Ach so, nein, die Überprüfung hat nichts ergeben. Das hat der Riedel rausgefunden.
3: Tja, der Riedel entwickelt sich.
4: Ja, wird mal ein Polizist, nicht?
5: Außerdem schreibt Riedel was von einem Termin in der Tauchschule heute früh?
4: Ja, das wissen wir auch schon. Ich meine, wir haben im Badezimmer einen nassen Tauchanzug gefunden, ja?
5: Ach, das stand sogar auch in seinen Notizen.
4: Ja.
2: Ja, dann würde ich sagen, Sie überprüfen das mit dieser Versicherung. Und wenn Sie Unterstützung brauchen, ich ziehe den Herrn Riedel sehr gerne von seiner Wildcamperjagd ab.
3: Nein, lieber nicht.
6: Hey. Hey, sag mal, spinnst du? Du kannst ja doch nicht einfach Schwarzstunden geben.
7: Wieso nicht? Das macht jeder.
6: Ich nicht. Und du riskierst mit so einem Scheiß nicht nur deine Lizenz, sondern den ganzen Laden hier. Wir sind beide Inhaber von der Schule.
7: Dann müsstest du ja wissen, wie wir momentan finanziell dastehen.
8: Servus.
7: Brauchen Sie noch was? Ich hab Ihre Kollegen alles gesagt, was ich von der Sedlacek weiß.
8: Nein, ich bin nicht wegen der Frau Sedlacek hier. Ich wollte fragen, ob ich mir eine Taucherausrüstung ausleihen könnte. Geht das?
6: Klar. Was soll's denn sein? Nassi oder ein Trocki?
8: Egal, Hauptsache es geht weit Obi.
6: Weit Obi.
9: Ermordet? Um Gottes Willen. So viel Pech kann man doch gar nicht haben, hä? Erst Ihr Mann, jetzt Sie?
3: Ja, aber bei dem Mann, der hat keiner nachgeholfen, oder, Herr Ambruster?
9: Was? Nein. Beim Mord hätten wir doch gar nicht gezahlt. Zumindest nicht, solange der Mörder nicht gefasst ist. Nee, das war ein Unfall.
3: Mhm. Wie ist denn das damals passiert?
9: Naja, er ist ausgerutscht und unter der Reling durch. Er hatte wohl ein bisschen viel Durst. Ja, das ist jetzt ein Jahr her.
4: Ja, aber das Geld hat die Sedlacek erst vor 3 Tagen bekommen, nicht?
9: Ja, das lag ja nicht an uns. Das Amtsgericht hat sich so viel Zeit gelassen. Die haben ja den Sedlacek erst vor 2 Wochen für tot erklärt. So lange haben sie die arme Frau zappeln lassen. Die war vielleicht fertig mit den Nerven. Ja, die war jetzt fast ein Jahr krankgeschrieben.
3: Mhm, aber trotzdem hast du das Geld gekriegt.
9: Ja, 3 Tage. 3 Tage, nachdem das Amtsgericht Herrn Sedlacek für tot erklärt hat, war das Geld auf ihrem Konto. Ich habe wirklich alle Hebel in Bewegung gesetzt, damit die Frau endlich bekommt, was ihr zusteht, ne?
4: Ja, 3 Tage ist wirklich, wenn ich mal Geld von meiner Versicherung bekommen soll, das dauert Monate.
9: Aha, was soll ich sagen? Falsche Versicherung. Auf uns ist Verlass, auch im Tod. Wo wir gerade vom Tod sprechen. Sie beide sind ja berufsbedingt täglich einem sehr hohen Risiko aus.

0: ausgesetzt. Diensthaftpflicht, Dienstunfähigkeitsversicherung, beihilfekonforme Krankenversicherung. Das ist das Mindeste, was Sie beide haben sollten. Ja? Natürlich sollten Sie auch über eine Lebensversicherung nachdenken. Es gibt ja sicher Menschen, denen Sie im Fall der Fälle was hinterlassen wollen, nicht?
1: Na? Ja, ich schon. Ich würde gerne meiner Tochter...
2: Da gibt doch schon das schöne Fotoalbum.
3: Okay. Wann warst du das letzte Mal tauchen?
4: Das ist schon ein bisschen länger her. Als Kind war ich eine echte Wasserratte.
3: Okay. Sollen wir noch mal alles durchtauchen?
4: Nee, ich vertraue dir da. Ich hab's jetzt echt eilig.
3: Naja. Für einen ordentlichen Check sollte schon noch Zeit sein. Du weißt ja, Taucher brauchen saubere Luft.
4: Aber Luft reicht doch.
3: Hast du das Ventil der Flasche geöffnet?

0: schließt mal Lebensversicherung ab über 1 Million und zack, rums, passiert's. Komisch.
1: Ja, ja. Da sieht man mal wieder. Vorsorge ist alles. Nicht? Ich bin wahrscheinlich hoffnungslos unterversichert.
0: Geistig.
1: Ich finde das nicht lustig. Nicht? Ich meine, ich habe wirklich Versorgungslücken, da bin ich ganz sicher. Nicht? Aber ich meine, wenn mein Fehler passiert, nicht, kann mich das teuer zu stehen kommen. Und hier, ich habe hier gesagt, hier bin ich für 50 Millionen abgesichert gegen Personen und Sachschäden.
0: Ja. Jetzt, ob ja. Das langt bei Ihnen, das könnte ein bisschen eng werden. Ne?
1: Also,
0: nein, jetzt mal im Ernst, findest du das nicht komisch?
1: Also Sie meinen, die hat ihren Mann über Bord gehen lassen?
0: Ja, das kann doch sein.
1: Ja. Und wer hat dann die Seglercheck umgebracht? Ich meine, vor allen Dingen, warum?
0: Irgendwer, der von dem Geld gewusst hat. Und der selber hat wahrscheinlich auch ihr Haus durchsucht.
1: Ja, ich meine, wie hat das Geld nicht in der Wohnung? Verstehst du? Unsinn.
0: Telefon.
1: Ja, Gibbitz. Ja, von Bayer. Ja. Ja. Ach so. Aha. Alles klar. Danke, danke. Wieder. Die hat das Konto vor 2 Tagen aufgelöst, nicht? Und sich das Geld bar auszahlen lassen.
0: Ja. Und wer hat von dem Geld gewusst?
1: Natürlich die Bank.
0: Ja, haben wir doch entschuldigen.
1: Wie? Die Bank jetzt oder was?
0: Ja.
2: Also ich meine, 1 Million im Bar. Zu Hause. Das ist grob fahrlässig. Das ist Aufforderung zum Diebstahl.
0: Wenn es gut versteckt ist, doch vollkommen wurscht. Hm.
2: Wo versteckt man als Laie 1 Million?
0: Wieso als Laie?
2: Naja, als jemand, der nicht professionell Geld versteckt. Ich meine, die würden das vielleicht einmauern, nicht?
0: Keine Profis.
2: Obwohl ich gar nicht wüsste, wie viel Platz so 1 Million einnimmt, nicht? Sag mal, wollen Sie nicht mithelfen suchen?
0: Hä? Das ist doch keine Million versteckt.
2: Wie kommt es jetzt darauf?
0: Wenn der Jesid sogar das kreisliche Bild da mitnehmen will. Und was Geld angeht, ist der Jesid alles, aber kein Laie. Also wenn der nichts findet, finden wir erst recht nichts.
2: Aber der Jesid ist nicht unfehlbar, nicht?
0: Was machen Sie jetzt?
2: Ich suche im Schlafzimmer. Nicht? Die meisten Leute verstecken das Geld da, wo sie regelmäßig sind, nicht?
0: Boah, voll Teufel. Kein Wunder, 25 Jahre alt. Herr Gibbitz, haben Sie 1 Million gefunden unter dem Kopfkissen?
2: Ah, machen Sie ruhig lustig.
0: Frau Sedlacek wollte verreisen, und zwar nicht allein.
2: Was? Wohin?
0: Nach Thailand.
2: Mit wem?
0: Mit einem gewissen Justin Schmidt.
2: Ah, der Tauchlehrer.
3: So, wie geht's nur mit der Eselsbrücke?
4: TPSL, Taucher brauchen saubere Luft.
3: Das heißt?
4: T für Trainer Jacket, check. B für Blei, check. S für Schnallen, check. Und L für Luft, check.
3: Super. Genug Theorie für den ersten Tag, würde ich sagen.
4: Moment, ich habe doch den Crashkurs gebucht.
3: Ja, ich weiß schon.
4: Ja, wie lange dauert denn der? Ja,
3: Minimum 5 Tage, musst du schon rechnen. Ich hab gerade mal die Grundlagen gezeigt. Was hast du denn so eilig?
4: Scheiße.
3: Wollen Sie Ihrem Kollegen Gesellschaft leisten?
4: Welchem Kollegen?
0: Gehen wir mal hinaus.
3: Ja.
0: Wollen Sie noch mal über Ihr Verhältnis zur Frau Sedlacek nachdenken?
3: Na, gibt's nichts zum Nachdenken.
2: Ja, die haben gedacht, wir finden die Tickets nicht, ne?
3: Ihr was gehabt mit ihr. Ich wollte ja nicht, dass die Steffi das mitkriegt. Ist gerade ein bisschen schwierig zwischen uns.
2: Ihre Kollegin ist auch Ihre Freundin. Ey, das hier sind One-Way-Tickets. Ne?
0: Wollten es mit 1 Million und der Freundin abhaben.
2: Und von der Lebensversicherung, da haben sie auch nichts gewusst, oder?
3: Ich war überfordert, als sie mir gesagt haben, dass die Luise tot ist. Da ist mir das halt nicht eingefallen.
0: So, 1 Million reicht natürlich länger, wenn man allein ist. Hm?
3: Ich war hier in der Tauchschule. Fragst du Steffi?
2: Ist schon praktisch, wenn man mehrere Freundinnen hat, nicht? Oder wollten Sie mit ihr zusammen die Witwe abzocken?
0: Sagen wir heute Steffi, oder?
3: Na, das nicht, bitte.
0: Gut, also, wo ist das Geld?
2: Haben Sie meinen Kollegen nicht gehört? Wo ist das Geld?
3: Ich weiß es nicht. Auf Ihrem Konto daheim. Weg wird es ja nicht sein, oder?
5: Doch, genau das ist es, weg. Ne?
0: Hm? Sollen wir wieder die Steffi fragen oder haben Sie da eine Erklärung dafür?
3: Der Armbruster, der Versicherungstantler, der ist schon länger hinterher.
5: Das leuchtet ein, nicht? Ich meine, welche Versicherung zahlt so schnell?
0: Das glaubst du ihm jetzt.
5: Na ja.
3: Sie brauchen bloß in Ihr Handy schauen, dass er mir seine ganzen SMS zeigt.

0: Fuchs hat gesagt, sie hätte kein Handy bei sich. In der Wohnung war auch ganz sich niemand. Yazid hat sich das unter den Nagel gerissen.
1: Es gibt immer noch den Korb.
2: Na, nicht den ganzen Schmarrn wieder durchnudeln. Ich schmeiß den einfach weg.
0: Warten Sie doch mal, nicht? Wenn man eine ganze Wohnung leer räumt, ist das hier auch noch was Wertvolles dabei. Ne?
1: Dankeschön. Ich habe auch was für Sie. Kam gerade an.
0: Oh, stimmt, das Album, oder? Ja. Ich kann die Bilder hier ausdrucken?
1: Klar, wenn Schwarz-Weiß für Sie passt. Riedel ist aber noch unterwegs. Der wollte nämlich noch Ausschau nach den Wildcampern halten, weil man abends besser ein Lagerfeuer sehen kann.
0: Das kommt überhaupt nicht in Frage. Ich brauche die Kamera hier und jetzt sofort.
2: Das Handy, das macht mir gerade wahnsinnig. Ja, musst du hier sitzen, entsperren, ne?
1: Geht's um die Bilddateien?
2: Na, um so SMS von so einem Versicherungsheinz.
1: Armbruster?
2: Ja, genau.
1: Und? Gibt's schon was Neues?
2: Ja, es gibt so einen Versicherungsheinz, der war auch scharf auf die Siedlercheck.
3: Ja, aber soeben die Überweisung in Auftrag gegeben. Was halten Sie davon, wenn wir bei einem gemütlichen Abendessen darauf anstoßen? Was? Ihr Martin Armbruster.
2: Na, hat die Kollegin entdeckt.
1: Naja, eigentlich der Riedel.
0: Riedel, jetzt geht's hin, jetzt Telefon, verdammt! Oh, Mailbox.

0: Der geht immer noch nicht ran, das gibt's ja nicht.
1: Ja, mit das, was passiert ist. Ich meine, Wildcamper, da steckt ja die Gefahr schon im Namen, gell?
0: Das wäre eine Katastrophe. Wie komme ich dann an meine Kamera? Nicht? Das Album muss morgen fertig sein.
2: Der höhere Preis ergibt sich durch den Risikozuschlag. Das liegt an Ihrem hohen Body Mass Index. Aber durch ein bisschen disziplinierteren Lebensstil können Sie die Beiträge senken. Das ist ein Ansporn, oder? Glauben Sie mir, ich spreche da aus Erfahrung. Na wunderbar. Ich schicke Ihnen die Unterlagen heute noch zu. Genau. Die Herrschaften von der Polizei. Und? Haben Sie ein passendes Angebot für sich gefunden?
3: Ja, für mich nicht. Der Kollege, der wird alles nehmen, wenn Sie danach mit ihm vielleicht zum Abendessen gehen.
2: Wie bitte?
3: Ist doch üblich bei Ihnen, nach dem Abschluss mit dem Kunden so ein bisschen anstoßen, ne?
4: Oder hat Frau Sedlacek da eine Sonderbehandlung genossen?
2: Hm? Ach so, das. Das war ja eine sehr spezielle Situation. Wir haben ja fast ein Jahr gemeinsam gekämpft. Und außerdem waren wir uns eben sympathisch, ne?
4: Der Liebhaber von Frau Sedlacek sagt, dass diese Situation sehr einseitig war.
2: Was für ein Liebhaber?
4: Das werden wir nicht verraten. Jedenfalls hat er gemeint, sie hätten sie regelrecht belästigt.
2: Wegen der einen Karte hier?
3: Na, sie haben ja viele SMS geschrieben an Sie.
4: Ja, wir können auch gerne mal auf Frau Sedlaceks Handy gucken, nicht?
3: Ja, können wir gerne schauen, ne?
4: Ja, dann schauen wir doch mal da drauf, oder?
2: Ja, dann machen Sie es doch. Die Einladung bedeutet ja wohl gar nichts. Ich wollte bloß freundlich sein.
3: Ja, okay. Also, dann machen wir das.
2: Hey, gib mein Handy her.
3: Ach so, das ist Ihres. Entschuldigung. Danke fürs Entsperren. So, lass mich endlich in Ruhe. Ich will nichts von dir. Aber was eine Zuneigung klingt irgendwie anders, oder?
2: Na, immerhin, wann war schon beim Du?
4: Man kann es sein, dass Sie nach der letzten Abfuhr so enttäuscht waren, dass Sie ihr einen Besuch abgestattet haben?
2: Moment. Wann war der Mord genau? Ich habe einen sehr engen Terminkalender. Es ist äußerst unwahrscheinlich, dass ich niemanden finde, der bestätigen kann, dass ich unschuldig bin. Ingrid! Termine!
5: Ja, bitte?
4: Wenn der Riegel die Frau Dr. Zeitner zum Tatort gerufen hätte. Kann er da?
3: Doch, ist wer.
4: Sieht aus, als Frau Doktor schon fertig wäre, was?
3: Herr Gibitz?
4: Was? Ist das ein Hirn?
3: Ich weiß nicht. Mit Hirn kenne ich mich nicht so aus. Ich will es ja gar nicht wissen.

0: Also im ersten Moment irritiert es vielleicht ein bisschen, aber es ist leicht zu erklären.
1: Das hätten Sie uns gleich am Telefon sagen können, hätten wir uns die Fahrerei erspart.
0: Ich dachte, ich muss die Ergebnisse eventuell erklären, deswegen bin ich persönlich vorbeigekommen.
1: Ja, Aneurysma im Hirn, die war wahrscheinlich schon tot, als er auf dem Boden aufgeschlagen ist, nicht?
2: Ja, ist doch super. Aber kein Mörder.
1: Ja, viel Lärm um nichts. Tragisch nur, dass nach ihm jetzt auch noch Sie daran glauben mussten, nicht?
0: Herr Gewitz, das ist der Obduktionsbericht von Herrn Marx, der ist gestern Abend reingekommen.
3: Der hier ist von der Sittler-Check, steht auch ganz fett drauf. Todesursache ist Gewalteinwirkung auf den Kopf und Todeszeitpunkt 39. Vielleicht selbst mal einen Blick drauf werfen.
1: Hätten Sie auch drauf gucken können, nicht?
2: Ja, hätte ich.
0: Naja, auf jeden Fall habe ich jede Menge Fingerabdrücke und DNA-Spuren im Haus gesichert. Unter anderem von Herrn Sittler-Check selbst.
2: Das ist ja logisch, meint er, hat er da gewohnt.
0: Ja, und noch jede Menge DNA-Spuren von einer und derselben Person männlich, die ich nicht zuordnen kann.
2: Justin Schmidt vielleicht.
1: Auch keine Überraschung bei ihr Labern, ne?
4: Eine Steffi Greiner von der Tauchschule abgetaucht hat angerufen. Bei denen ist eingebrochen worden.
2: Cool.
1: Auch schön.
5: Und wegen sowas holst du die Polizei?
6: Wegen sowas? Unser Equipment ist mehr als nur ein paar Euro wert. Ist dir das alles egal?
5: Du weißt überhaupt nicht, ob irgendwas fehlt.
6: Was ist eigentlich mit dir los? Seit gestern bist du wie ausgewechselt.
5: Ja, vergiss.
2: Oh, da ist ja einiges los bei euch, Freunde. Erst wird der Schülerin ermordet, dann bricht wer ein.
5: Wir sollten erst einmal schauen, ob was fehlt. Vielleicht waren es Kinder.
2: Kinder? Ich glaube, das war dasselbe wie bei der Sittler-Check im Haus. Ne?
7: Der die Million gesucht hat.
2: Genau.
7: Ne?
2: Ja.
6: Okay, stopp. Ich verstehe gar nichts mehr. Was für eine Million? Und was ist immer mit der Sittler-Check? Das war eine Tauchschülerin bei uns. Ist nicht dein Ernst. Scheiße!
2: Auf meine. Ja, tauchen kann er ja, ne?
7: Ja.
1: Oh. Auf die Erklärung bin ich mal gespannt.
2: Ja.
5: Ich hab das Geld in der Box unterm Steg versteckt. War Ihr Wunsch.
2: Ja, dann sind's nicht bloß Tauchlehrer, sondern auch noch Anlageberater, oder?
5: Es ist so, wie ich sag. Als die Luise gestern früh hier war, da ist nicht ums Tauchen gegangen. Sie hat mir gebeten, dass ich das Geld versteck.
7: Ja, aber wieso?
5: Ja, sie war nervös, hat Angst gehabt, dass sie jemand wegnimmt.
2: Na ja, hat sie recht gehabt.
5: Ja, ich weiß nicht.
7: Ja, wie auch immer. Hat sie einfach so eilig gehabt, dass ihm die Scheine egal waren, ne?
2: Ja, bei einer Million, da sind wir die 450 Euro vollkommen wurscht.
7: Ja, so kommen sie nie zu ihrer ersten Million.
2: Ja, die hoffen, die habe ich schon lange aufgeben.
7: Ja. Ah. Das wird jetzt unangenehm, das kenne ich.
8: Ja? Hey, verdammt nochmal, jetzt stehen Sie mal zu Ihrer Tat. Hä?
2: Ja, erst haben Sie es verarscht, dann haben Sie es erschlagen und dann das Geld unter der Tauchschule versteckt.
5: Ja, genau, und dann breche ich selber die Box auf.
2: Na, Ablenkungsmanöver. Ich meine, das Geld ist ja weg.
5: Ja, aber Alibi.
7: Wie heißt er?
2: Greiner.
8: Frau Greiner! Der Schmidt war gestern Abend um 21:30 hier.
9: Keine Ahnung. Ich habe ihn nicht gesehen.
5: Hä? Spinnst du?
7: Jetzt hab ich dich.
8: Die ganze Zeit, verdammt!
7: Gott sei Dank. Gott sei Dank. Ich dachte schon, Sie haben sich verloren.
8: Hill? Sie haben unvergessliche Momente meines Lebens zerstört, Sie!
5: Entschuldigung, aber vielleicht geht er die Speicherkarte noch.
7: Was?
8: Blitz!
3: Also nur, dass ich das jetzt richtig verstehe. Der Tauchlehrer betrügt seine Freundin mit der Witwe und sagt seiner Freundin nicht mal, dass er nach Thailand auswandern will, um eine Tauchschule aufzumachen, finanziert von der Lebensversicherung von der Witwe. Und als die Witwe dann stirbt, da sagt er sich, ach, dann bleibe ich halt bei meiner Freundin und behalte die Millionen. Kommt das so hin, Herr Robert?
2: Ja, ja, das kommt hin.
7: Ja, wobei nicht auszuschließen ist, dass er die Witwe nicht selbst umgebracht hat.
3: So ein Schwein.
2: Ja, ein praktisch veranlagter junger Mann.
3: Wieso sitzt der eigentlich nicht bei uns im Verhörraum?
2: Ja, weil er Alibi hat.
7: Nicht mehr, nicht? Aber wegen Falschaussage ist er so oder so dran.
3: Na ja, und wegen Unterschlagung? Oder glauben Sie, das war im Sinne der Witwe, dass er jetzt die Millionen mit einer anderen auf den Putz haut?
2: Na, eher nicht.
7: Ja, Frauen können da sehr nachtragend sein.
5: müsst ihr euch anschauen.
10: Die Christina konnte die Speicherkarte auslesen.
11: Ach, das ist ja großartig.
12: Das Album muss heute Abend noch raus. Ich meine, Sie können ja beim Ausdrucken helfen, oder? Ich hab gedacht, schwarz-weiß, das hätte Stil. Ich markiere die Fotos und Sie drucken sie aus. Und wenn Sie schon mal dabei sind, könnten Sie vielleicht ein bisschen verbessern? Ich meine, Sie wissen schon, Bauch, Hüfte, sowas. Hm? Ich hab gehört, das machen heutzutage alle. Ja. Ja, was? Ich hätte es natürlich selber gemacht, wenn ich gestern Abend die Kamera gehabt hätte. Ne?
10: Ja, Entschuldigung, ich wollte auch nur den Wildcamper zeigen, den ich fotografiert habe.
11: Ach so.
13: Gut gemacht, Herr Riedel.
2: Ja, der wirkt aber irgendwie angespannt, ha?
10: Ja, der campt auch nicht wirklich. Ich meinte den hier.
12: Ich meine, unter uns diese Wildcamper interessieren doch kein Schwein. Ich meine, da draußen läuft ein Täter rum mit 1 Million Beute.
2: Was ist eigentlich, wenn der Selacek gar nicht tot ist?
12: Wie jetzt?
2: Ja, ich meine, der schaut ein bisschen aus wie er, oder?
12: Ich dachte, Sie sehen nichts. Ich meine, der hat ja nicht mal einen Bart.
13: Vielleicht hat er sich einen wachsen lassen. Das würde nämlich bedeuten, dass wir es hier mit einem Versicherungsbetrug zu tun haben.
12: Ich meine, der sieht überhaupt nicht aus wie dieser Selacek. Und ich meine, was Gesichter angeht, bin ich eine glatte Eins.
2: Ja, aber bei Ihrem eigenen, da haben Sie geschwänzt.
12: Was?
2: Nichts. Zehn Girwitz, 12 Girwitz, 13 Girwitz. Sagen Sie mal, gibt's irgendwas, das Sie nicht angefasst haben?
7: Ich sag genau die richtige. 15 Hubert, 16 Hubert, 17 hier sit.
2: Wir brauchen einfach nur die Fingerabdrücke vom Sedlercheck.
7: Kein Problem. 11, 19.
2: 11, stopp, langsam. 11 ist da.
7: 19
2: ist da hinten.
7: 38.
2: 38. Was ist die 38?
7: Was machen wir eigentlich hier?
2: Wir suchen die 38.
7: So.
2: 38. Wo ist die 38?
12: Hab sie!
14: Komme!
12: Hier!
2: Hey! Super!
7: Ja, die Taucherbrille von der Sedlacek. Was ist jetzt damit?
2: Wenn die Fingerabdrücke von Ihrem Mann drauf sind.
7: Ja und?
2: Ja, nach dem Tod erst zum Tauchen angefangen, ne?
7: Wie, der lebt noch?
2: Ja, der Typ auf dem Foto vom Riedel, der war's. Hat der aus Versehen noch mal was richtig gemacht?
7: Ja. Blindes Huhn findet auch mal einen Korn, ne?
2: Oder ein Taucherbrille.

0: Herr Sedlacek, wie lebt es sich so als Leiche?
1: Ich weiß, das ist Naturschutzgebiet. Tut mir leid, ich bin gleich weg.
0: Sie sind seit einem Jahr weg und seit 2 Wochen offiziell tot. Hätten Sie gedacht, dass es so lange dauert? Hm?
1: Ich weiß nicht, wovon Sie reden.
0: Ah, da kommt einiges zusammen. Versicherungsbetrug, Mord, Diebstahl.
2: Hm? Halt, stopp, da geht's nicht weiter. Nacktbadezone.
1: Es war Ihr Plan. Ich gehe über Bord, sie kassiert das Geld. Wir starten woanders gemeinsam ein neues Leben.
2: Aber Ihre Frau ist tot, Herr Sedlacek. Wollten Sie allein ein neues Leben starten?
1: Ich habe ein Jahr lang im Verborgenen gelebt. Und was macht sie inzwischen? Sie lacht sich einen Jüngeren an. Da bin ich durchgedreht.
2: Tja.
1: Und ein Dieb bin ich auch nicht. Diesen Justin hat das Geld doch gar nicht gehört.
0: Ja, ja, das stimmt. Können Sie mal. Einmal stillhalten. Ja,
2: soll ich?
0: Ja, das wäre nett.
2: Lächeln?
0: Ja.
2: Perfekt.
0: Ja, nimm, da lang.

0: Ein würdiger Abschluss, finden Sie nicht?
1: Ja, wenn man die Vorgeschichte nicht kennt.
0: Ja, da sind wirklich schöne Momente dabei.
1: Sie heulen doch jetzt nicht, oder?
0: Nee, ich frag mich nur, ob es das richtige Geschenk ist für so eine junge Frau, nicht?
1: Ja, hätten Sie denn irgendwas anderes?
0: Na, ehrlich gesagt nicht. Ich meine, bei diesen jungen Leuten weiß man ja nie, was heute in ist, ist morgen vielleicht out, ne?
1: Ich weiß, dass man Geld eigentlich nicht schenkt, aber das ist ja nie out.
0: Da haben Sie recht. Ja. Ja. Eben. Ja, mehr.
1: Haben Sie die aus Versehen mitgewaschen?
0: Ehrlich gesagt,
1: 450 und 20. 470, da wird sich aber jemand freuen. Und ich weiß, wen ich fragen muss, wenn ich mal knapp bei Kasse bin.
0: Ja, natürlich. Jederzeit.

0: Kann das sein, dass wir vorbeigefahren sind?
1: Unmöglich. Der Förster hat gesagt, der steht an der Zufahrt zum. Da vorne ist er doch. Da.
0: Ja, ich sehe ihn.
2: Naja. Unbefugtes Befahren von Wald- und Forstwegen 25 Euro. Ungesichertes Fahrzeug nochmal 15 Euro.
0: Das haben wir gerade locker am Benzinverfahren, Herr Gewitz.
2: Der hat einen Platten.
0: Ja, wahrscheinlich sucht er einen Ersatzreifen. Ja. Ja.
2: Hat er einen?
0: Das ist wahrscheinlich sein geringstes Problem.

0: Also der ist schon länger tot. Ich tippe auf gestern Abend. Das sieht fast aus, als wäre er erschlagen worden.
1: Ich meine, nackt im Kofferraum. Das sind doch Mafia-Methoden.
2: Was haben wir da? Lothar Kolb, Journalist aus Berlin.
1: Ein Journalist, aber warum ist er nackt?
2: Ja, das steht da leider nicht drin.
0: Naja, vielleicht wollte er hier im Weiher baden gehen.
1: Und dafür fährt er von Berlin hier runter?
2: Ost-Berlin vielleicht. Das sind doch alle FKKler.
0: Stimmt. Also ich will ja Ihre Fantasie nicht bremsen, aber hier ist fast kein Blut. Ich denke, der ist woanders umgebracht und erst mit dem Wagen transportiert worden, als das Blut nicht mehr flüssig war.
1: Ja, warum hat er den Wagen dann ausgerechnet hierher gebracht?
2: Ja, vielleicht wollte er einen Weiher versenken.
1: Was gibt's?
2: Was ist das?
0: Messerspitze?
3: Also ist der Reifen aufgestochen worden, ne?
1: Ja, vielleicht wollte der Täter verhindern, dass sein Opfer flüchtet, ne?
3: Wie soll das gehen? Ich meine, er müsste ja als Toter zum Weiher gefahren sein.
1: Wie Sie denken, er hat sein Opfer erst umgebracht und dann den Reifen von dem Wagen plattgestochen, mit dem er eigentlich flüchten wollte?
3: Ja, also Mörder denken oft nicht vom End her.
4: Sogar der Putz ist runtergekommen. Ich weiß gar nicht, was ich jetzt machen soll.
5: Ja, blöd. Wollen Sie sich ein paar Tage frei nehmen?
4: Na, auf gar keinen Fall. Ich will lieber hier im Trockenen bleiben.
5: Ja, von mir aus. Ich hatte sowas auch schon mal, einen Wasserschaden. Das war so schlimm. Horror ist das. Kriegst du ja nie wieder raus, das Zeug. Es bleibt immer nass. Und dann diese Handwerker, ewig diese Handwerker. Den ganzen Tag sind sie in deiner Wohnung.
6: Ja, diese Trocknungsgeräte, gell? Das geht aber auch richtig auf die Haut.
5: Lärm ist
4: ja?
5: Das.
4: Und aus dem Klamotten, okay, das klingt doch super.
5: Nicht raus. Der Schimmel ist überall.
4: Alles klar. Also, ja, ciao. Das war mein Vermieter. Der will sanieren. Da kriege ich ein neues Bad, neue Küche, pipapo.
5: Herr Riedel, das klingt nach Luxussanierung.
6: Erst wird's laut und dann wird's teuer.
5: Suchen Sie sich lieber gleich was Neues.
1: Oder sie hat ihn beim Nebenbuhlen erwischt, nicht? Ja, ich meine, irgendwie muss man doch erklären, dass er nackt ist.
7: Eure Probleme hätte ich gern. Sie sehen ganz schön müde aus, Herr Kürwitz.
1: Das ist aber nicht sehr charmant, junge Dame, ne?
7: Wie wär's denn mit Wellnessurlaub? Wäre das nicht was für Sie?
1: Ach, ich hab keine Zeit, Großurlaub zu machen.
7: Aber Sie müssen gar nicht so weit weg. Hier. Wenn Sie bei uns buchen, sind sogar nur 79 Euro. 20% Rabatt.
1: Ja, hübsch ist es.
2: Ist der Herr Sieht jetzt im Hotelgewerbe?
7: Ja, und für jede Buchung bekomme ich Provision. Also?
1: Ja, sind aber immer noch 79 Euro pro Nacht, nicht?
7: Ja, aber spüren Sie nicht dieses enge Gefühl in der Brust?
2: Spüren Sie es nicht? Quatsch.
8: Todeszeitpunkt liegt zwischen 20 und 21 Uhr. Einige Verletzungen stammen von einem stumpfen Gegenstand. Und dann gibt es da noch 4 tiefe, sichelförmige Wunden in der Kopfhaut. Sehen Sie?
1: Ja, ganz schönes Durcheinander, was?
8: Ja, also welcher Schlag am Ende tödlich war, schwer zu sagen.
2: Auf jeden Fall muss der Täter selber eine Wut gehabt haben, ne?
1: Ja, und 2 Tatwaffen.
2: Oder eine mit 2 unterschiedlichen Seiten.
1: Oder 2 Täter mit 2 unterschiedlichen Tatwaffen.
2: Oder 3 Täter und auch noch zugeschaut.
8: Also ich habe auf jeden Fall noch Spuren von ätherischen Ölen und Melonenessenz im Bereich der Kopfwunde gefunden.
1: Wie Sie meinen, eine der Tatwaffen könnte eine Melone gewesen sein?
2: Wasser oder Zuckermelone?
8: Ich denke bei ätherischen Ölen eher an Wellness.
1: Wellness, Hubert, Wellness. Hier, Wellness, hier.
2: Oh, das wäre ganz in der Nähe vom Weiher. Das könnte passen.
8: Übrigens, die Messerspitze aus dem Autoreifen. Ein Steakmesser mit Wellenschliff.
6: Ein Zimmer, Preis ist auch okay.
4: Ja, hier ist Riedel, Polizei Wolfratshausen. Nein, es ist nichts passiert, alles in Ordnung. Ich rufe an wegen der Wohnung. Ja, ich bin Polizist, aber jetzt rufe ich ja privat an. Ich wollte.
6: Vielleicht nicht mit Polizei rangehen?
4: Ja, vielleicht.
6: Grüß Gott, wie kann ich helfen?
9: Sascha Peters, ich würde gerne die Revierleitung sprechen. Sabine Kaiser, soweit ich richtig informiert bin.
10: Kaiser, grüß Sie Gott.
9: Sascha Peters, sehr erfreut.
10: Frau Peters, wie kann ich Ihnen helfen?
9: Sascha Peters, bitte. Ich bevorzuge Sascha Peters statt

0: Peters. Anreden wie Frau oder Herr reproduzieren nur das alte binäre Geschlechtermodell. Was, wenn sich ihr Gegenüber dadurch ausgeschlossen fühlt?
1: Das wäre natürlich nicht so schön.
0: Sie können auch eine Person jederzeit danach fragen, wie sie gerne angesprochen werden möchte.
2: Also ich heiße Martin.
1: Ja, was kann ich für Sie tun?
0: Wir müssen reden.
3: Polizeihauptkommissarin?
0: Und Beauftragte für Gleichstellung und Diversity.

0: Das glaube ich jetzt nicht. 59 Euro.
1: Was heißt Cold Open?
2: Weiß ich nicht. Vielleicht haben es Körper am Wasser.
3: Ja. Ah, schönen guten Tag. Die offizielle Neueröffnung ist erst in 14 Tagen. Aber Sie haben jetzt schon die Möglichkeit, unser Hotel zu testen. Wir sind zwar nicht in voller Besetzung angetreten, geben uns aber alle Mühe. Ja.
1: Neue Eröffnung?
3: Mein Vater hat das Hotel über 50 Jahre geleitet. Nach seinem Tod haben meine Frau und ich alles übernommen, renoviert.
4: Und vollständig auf Bio umgestellt. Ja.
2: Super. Lothar Kolb, sagt Ihnen der Name vielleicht irgendwas?
4: Ja klar, der war über Nacht bei uns, ist aber schon wieder weg.
2: Wann ist er weg?
4: Puh, das muss sehr früh gewesen sein. Er hat nicht mal persönlich ausgecheckt.
1: Wie? Er hat die Zeche geprellt?
3: Nein, er hat vorab bezahlt. Viele machen das so, wenn sie es eilig haben.
4: Wobei wir uns den persönlichen Kontakt wünschen. Das Feedback unserer Gäste ist uns sehr, sehr wichtig.
2: Schön. Gestern so um 9 Uhr abends waren Sie da auf dem Gelände?
3: Was ist denn passiert?
2: Wo waren Sie denn da genau?
3: In der Werkstatt.
2: Und Sie?
4: Ich habe die Küche aufgeräumt und bin dann früh schlafen gegangen.
1: Beide kein Alibi.
4: Ein Alibi? Wofür?
2: Na ja, beim Mord brauchen wir heute Alibi.
5: Eine Beschwerde? Von wem?
4: Ja, der Hinweis wurde uns anonym zugestellt. Aber selbst wenn ich es wüsste, ich dürfte Ihnen keinen Namen nennen.
5: Nein, natürlich. Und was heißt das jetzt?
4: Dass wir etwas unternehmen müssen. Die Polizei hat Vorbildfunktion. Es kann nicht sein, dass in einem Revier MitarbeiterInnen aufgrund von Herkunft, Alter, Geschlecht ausgeschlossen oder in ihren Karrieremöglichkeiten beschnitten werden.
5: Nein, natürlich nicht. Aber das wäre mir auch neu, wenn das hier so wäre.
4: Eine Revierleitung hat nicht alles im Blick. Deshalb ist es in Dienststellen mit 50 und mehr Mitarbeitenden unverzichtbar, dass es eine Beauftragte für Gleichstellung und Diversity gibt.
5: Da fehlen uns ja nur noch 45 Mitarbeitende.
4: Ja, das ist das Problem. Sie fallen durchs Raster. Dabei treten auch in kleinen Gruppen Diskriminierungsmechanismen auf. Für solche Fälle gibt es dann externe Beauftragte.
5: Schön.
4: Das ist die Chance, dass wir nicht nur aktuelle Defizite aufdecken, sondern auch künftige vermeiden. Ja, gemeinsam werden wir dieses Revier fit machen. Für die Zukunft. Für ein menschliches Miteinander.
5: Hm? Okay. Wo fangen wir da an?
4: Bei den Toiletten. Kommen Sie mit.
5: Die sind hinten links.
6: Hallo.
1: Stopp, aufhören, sofort, nicht? Sie vernichten Spuren.
3: Hm? Alles gut, Frau Strickel. Die Herren wollen sich nur ein bisschen umsehen.
1: Haben Sie den Papierkorb geleert?
2: Ah. Sie sind mit uns aber einen Haufen Werbematerial ausliegen, ne?
3: Das ist nicht von uns.
2: Nicht? Ja, dann hat's wohl der Herr Kolb mitgebracht, oder?
3: Ja, wir haben einiges in Bewegung gesetzt, um ein bisschen positive Vorab-PR zu kriegen.
2: Sagen Sie mal, ist Ihnen zufällig an dem Herrn Kolb irgendwas aufgefallen? War irgendwie komisch gestern?
7: Nein. Wobei, er hat sich mit einem der Gäste gestritten. Draußen auf dem Flur. Kurz vorm Abendessen.
2: Und worum ging's da?
7: Weiß ich nicht. Aber es sind richtig heftige Worte gefallen.
2: So, was waren das für Worte?
7: Das möchte ich jetzt lieber nicht wiederholen.
2: Sonst ist mir zu arg.
3: Oh.
1: Was? Naja. Holla.
3: Ja, was?
1: Sie nicht. Nee, wo finden wir den, der das gesagt hat?
8: Also bis jetzt ist jeder mit den Auswahlmöglichkeiten.

0: unseren Toiletten zurechtgekommen. Wenn Sie vor einer Schüssel Vanilleeis und vor einer Schüssel Schokoladeneis stehen, würden Sie dann sagen, ich hätte gern Zitroneneis?
1: Ich esse doch auf dem Klo kein Eis.
0: Was ich sagen will, das Angebot muss sensibler sein, inklusiver. Ja, das gilt auch für das sogenannte Gemeinschaftsbüro. Eine reine Männerdomäne, an der Sie an vorderster Front ganz allein sitzen.
2: Ich mag's hier vorne eigentlich ganz gerne.
0: Klassischer Rückzug, wenn die KollegInnen einen spüren lassen, dass man nicht dazugehört. Wir können uns auch gern mal unter vier Augen unterhalten, wenn Ihnen das lieber ist.
2: Ich habe extrem viel zu tun.
0: Ja, natürlich, natürlich, weil die KollegInnen alles bei Ihnen abladen. Alle langweiligen Formalitäten landen bei Ihnen. Nicht wahr?
3: Frau Peters?
4: Bitte alles liegen lassen. Ich will nicht, dass unsere Gäste denken, wir schnüffeln während ihrer Abwesenheit in ihren Sachen rum.
5: Sascha Peters, soll man Mann gendern?
6: Ich weiß nicht, wer solche Fragen stellt, der ist, glaube ich, da aus.
5: Die ist Polizistin.
6: Melonenessenz nimmt sie sowas bei euch im Wellnessbereich?
4: Ja, Melonen, Zitronen, Äpfeln. Wir brauchen es für die Saunaaufgüsse oder die Massagen.
6: Ja, und der Herr Kolb, war der gestern zufällig in der Sauna?
4: Das kann ich Ihnen leider nicht sagen. Der Wellnessbereich ist zwischen 10 und 20 Uhr jedem Gast frei zugänglich.
5: Wo?
4: So, also ja, hier ist der Saunabereich.
6: Schön. Super. Hallo?
5: Man sieht ja gar nichts.
6: Da sind's bloß froh.
4: Sie können da nicht mit Straßenschuhen rein.
5: Natürlich kann ich. Hier ist Gefahr im Verzug. Möglicherweise sitzt er mit seinem nackten Hintern mitten im Tatort.
6: Ja, tun uns vielleicht ein Handtuch um Ihr Dings.
4: Es tut mir furchtbar leid, Herr Lugowski.
5: Wo waren Sie gestern Abend?
4: Herr Lugowski ist erst vor 2 Stunden angereist.
6: Also, wenn Sie sich jetzt ausziehen, dann erschieße ich Sie.
5: Gut, gut. Muss das die Fuchs übernehmen, nicht?
6: Sie ausziehen.
5: Das Ganze ist jetzt hier Sperrbezirk, nicht? Also wir brauchen so Absperrband. Ja, und dann die Kontaktdaten von der Peters und die Gästeliste.
4: Wir hatten letzte Nacht nur 2 Gäste und einer von denen ist ja nun tot.
6: Oh, da bleiben nicht mehr viel. Also, die Peters war da, Sie waren da, Ihre Frau war da und das Zimmermädel war da, oder?
4: Und der Gärtner.
6: Der Gärtner? Aber der auch nachts?
4: Der wohnt hier.
0: Jetzt redet die da draußen stundenlang mit Christina. Beauftragte für Chancengleichheit und Diversity. Haben Sie die kontaktiert?
5: Was?
0: Fühlen Sie sich hier nicht wohl, Herr Riedel?
5: Ja, doch, sehr wohl sogar, ja.
0: Aber wenn es Probleme gibt, dann sagen Sie mir schon Bescheid, gell?
5: Klar mache ich das. Wissen Sie, was mich stresst, ist...
0: Was stresst Sie?
5: Nix, ich habe nur mit der Frau Kaiser gesprochen, als Sabine Kaiser.
0: Aber mit mir können Sie offen reden. Wie lange sind Sie schon im Dienst, Martin?
5: Ja, schon ein paar Jahre.
0: Und immer noch Polizeimeister?
5: Es ging irgendwie nicht anders.
0: Sie wirken verunsichert. Fühlen Sie sich unfair behandelt? Nicht wohl an Ihrer Haut?
5: Ja, doch, in meiner Haut schon. Aber ich habe daheim einen Wasserschaden und ich weiß nicht, wohin. Sie haben nicht zufällig eine Wohnung.
0: Ich verstehe schon, wenn Sie hier nicht offen reden können. Aber Sie können sich jederzeit bei mir melden.
7: Servus. Ist schon eine Sauerarbeit, oder?
8: Was?
7: Ja, den ganzen Tag da in dem Bio-Gemüse umeinander manchen.
8: Kann ich Ihnen sonst noch irgendwie helfen?
7: Ja, gestern Abend ist Ihnen da irgendwas aufgefallen auf dem Gelände.
8: Was meinen Sie jetzt da genau?
7: Ja, weiß nicht, Gäste, die gestritten haben oder irgendwer, der da nicht hergehört.
8: Nein, kann mich nicht erinnern. Mhm.
5: Und der Herr Kolb, hat der sich auffällig benommen?
8: Der Herr Kolb? Wer ist denn der Herr Kolb?
5: Der einzige männliche Gast im Hotel.
8: Ach so, der. Na, der ist ja gestern Abend schon weg.
7: Sind Sie noch da sicher?
8: Ja, natürlich bin ich mir sicher. Ich wohne direkt neben dem Parkplatz. So gegen 10 Uhr auf Nacht habe ich was gehört, schaue raus und da ist er gerade weggefahren.
7: Ja, und Sie haben ihn gesehen?
8: Natürlich habe ich ihn gesehen.
7: Ihn?
8: Nein, sein Wagen halt.
7: Wagen?
8: Ja.
5: Dabei waren Sie zufällig allein im Zimmer?
8: Ja. schon.
5: Kein Alibi. Ah. Vorbei, können Sie mal nachschauen, ob es irgendwelche Einträge über eine gewisse
6: Sascha Peters gibt. Ist die Kollegin da.
2: Ich weiß, wer Sascha Peters ist. Aber Sie lesen sowas?
6: Na, um Gottes Willen, da lese ich lieber das Telefonbuch. Nein, das haben wir gestohlen. Das ist Tratverdächtige. Ne?
5: Ja, die hat im Hotel einen Streit angefangen. Ne? Da sind offensichtlich die Sicherungen durchgebrannt. Was will man erwarten von einer Frau, die so ein Buch mit so einem Titel schreibt?
6: Wirklich, das ist zu allem fähig.
5: Was?
6: Das ist ein Zufall. Jetzt haben wir im Moment über Sie geredet, ne?
5: Genau. Ja. Ja, komm doch mal mit.
6: Wenn du mal nicht schlafen kannst.
0: Soll das ein Witz sein? Ich bin hier, um Brücken zu bauen, nicht um jemanden zu erschlagen.
5: Was für Brücken?
0: Ich bin Beauftragte für Chancengleichheit und Diversity.
6: Ah, cool. Und?
0: Ja, jemand aus Ihrem Revier hat um Hilfe gebeten und ich bin extra aus Dortmund hierher gekommen.
6: Aus Dortmund? Mhm. Wer hat Sie da um Hilfe gebeten?
0: Das war ein anonymer Hilferuf.
5: Ja, das ist ein völliger Zufall, nicht? Ich komme nämlich auch aus Dortmund. Ja, ja, Sie wissen es ja nicht.
6: Mhm. Im Hotel haben Sie einen Streit gehabt, Frau Peters.
0: Ich würde es bevorzugen, wenn Sie mich mit Sascha Peters ansprechen. Mhm.
6: Haben Sie das dem Kolb auch gesagt? Wie er sie ansprechen soll.
5: Wir haben da schlimme Dinge gehört.
0: Mhm. Wissen Sie, was der zu mir gesagt hat?
6: Was nicht? Blöde Kuh, Ziege, dumme Amsel?
0: Viel schlimmer. Er hat behauptet, Journalist zu sein. Und mir vorgeworfen, dass ich die Sprache verhunze. Mehr? Sie wissen schon, dass ich nicht nur im Polizeidienst tätig bin, sondern auch anerkannte Dozentin und Autorin. Sowas muss ich mir nicht bieten lassen. Worte sind Waffen.
6: Ja, aber der Kolb ist nicht mit Worten umgebracht worden.
5: Ja, wie ging es dann weiter nach dem Streit?
0: Ich hab's vorgezogen, mein Abendessen auf dem Zimmer zu mir zu nehmen.
6: Gibt's da jemand, der das bezeugen kann?
0: Sie meinen einen Mann?
6: Das habe ich nicht gesagt.
0: Indirekt schon. Das Pronomen jemand wird zwar von der Mehrheit als geschlechtsneutral betrachtet, tritt aber in Relativsätzen zusammen mit dem maskulinen Relativpronomen auf. Womit die Neutralität des Wortes ganz klar in Frage gestellt werden muss.
6: Ganz klar.
5: Kein Alibi. Hm?
0: Wie bitte?
3: Heißt das, Sie sind jetzt hier fertig?
0: Ich habe gerade erst angefangen. Die Einschüchterungsversuche Ihrer männlichen Kollegen beeindrucken mich nicht.
3: Ich denke, das ist einfach nur Zufall, dass Sie in dem gleichen Hotel...
0: Ich denke, das ist der Versuch, den Fortschritt zu behindern. Ich werde einen Maßnahmenkatalog erarbeiten. Wir sehen uns morgen. Vielleicht stehe ich ja dann auch nicht mehr unter Mordverdacht.
3: Was war das denn?
9: Bau ein Zelt auf.
3: Sie wollen doch hier nicht etwa campen?
9: Ja, wollen nicht, aber ich muss. Ich meine, meine alte Wohnung kann ich nicht und niemand will einen Polizisten als Mieter haben.
3: Herr Riedel, passen Sie mal auf. Sie könnten doch heute in diesem Bio-Hotel, wie heißt das, Einklang, übernachten. Hm?
9: Das kann ich mir doch gar nicht leisten.
3: Och, das verbuchen wir als Ermittlungen. Und diese Diversity-Tante, die schläft da. Und das ist immerhin eine Verdächtige.
9: Ja, okay. Aber ich weiß ja gar nichts über den Fall.
3: Dann lassen Sie sich von den Kollegen briefen.
6: Herr Kibbes, wollen Sie mir irgendwas sagen?
5: Was? Nee. Hey, das ist privat.
6: Gleichstellung und Diversity?
5: Ja, ich hab mich verklickt.
6: Ich glaube nicht.
5: Doch, ich wollte das. Ist egal. Ich fühle mich meinen Qualifikationen entsprechend nicht richtig eingesetzt.
6: Was haben Sie für Qualifikationen? Also, unter uns, Sie können ja nicht mal eine E-Mail abschicken.
5: Also, komm, das ist nur wirklich.
9: Servus.
6: Servus.
9: Ich soll euch unterstützen.
6: Wobei?
9: Bei eurem Fall.
6: Sagt wer?
9: Die Frau Kaiser.
6: Spinnt die?
9: Die hat ja gesagt, jetzt, wo ich in dem Hotel bin, da soll ich
5: Moment,
9: die...
5: Moment, wenn sie wo sieht?
9: Ja, in diesem Bio-Hotel, im Eingang oder wie das heißt. Da soll ich übernachten. Kosten werden übernommen.
6: Ja, ist doch cool.
5: Das, was hab ich gesagt? Schon wieder nicht? Die hat doch überhaupt keine Ahnung.
6: Ja, wir haben ja keine Ahnung.
9: Eben.
5: Riedel, das ist eine Mordermittlung, nicht? Das ist nichts für Quereinsteiger. Wissen Sie, was ein Cold Open ist?
9: Hm? Das klingt jetzt irgendwie nicht so angenehm.
5: Das ist auch nicht angenehm, ne? Ich meine, da schlafen Sie mit dem Mörder unter einer Decke.
6: Mörder in Gleichstellung.
5: Ja, bitte.
9: Und lassen Sie das Handy anwenden. Wenn ich was Verdächtiges sehe, melde ich mich, ne?
6: Jawohl.
7: Ach so, und wegen der Peters.
10: Ja.
7: Viel Spaß.
10: Ja.

0: Guten Abend.
1: Guten Abend. Sag mal, auf dem Foto mit dem Senior, das ist doch der Gärtner, oder?
0: Ja, die gute Seele dieses Anwesens.
1: Ah, schon seit Jahrzehnten hier, wie?
0: Ja, es war der Wunsch meines Schwiegervaters, dass er hier wohnen darf. Wie kann ich Ihnen helfen?
1: Ja, ich brauche ein Zimmer, nicht private Notsituation. Wasserschaden bei einem Kollegen.
0: Bei einem Kollegen?
1: Ja, klingt ein bisschen merkwürdig, nicht?
0: Sie können ruhig sagen, dass Sie hier noch ermitteln. Es ist auch in unserem Interesse, wenn der Fall noch vor der offiziellen Eröffnung geklärt ist.
1: Gut. Erwischt.
2: Ja.

0: was machen Sie denn hier?
1: Soll das ein Witz sein? Dasselbe könnte ich Sie fragen. Spionieren Sie mir nach?
0: Natürlich nicht. Ich meine, haben Sie das Absperrband nicht gesehen? Das ist ein möglicher Tatort.
2: Ach, und da spazieren Sie in Bademantel rum.
0: Ich bin nur der Temperatur angemessen gekleidet, nicht?
1: Na schön. Ich bin auch bei der Polizei. Ich habe das gleiche Recht, hier zu sein wie Sie. Finden Sie nicht?
0: Nein. Aber darum geht's auch gar nicht.
1: Sondern?
0: Man hat mich all meiner Erfolge beraubt. Genau deswegen sind Sie hier.
1: Wie bitte? Sie sehen sich als Opfer? Kein Wunder, dass jemand in Ihrem Revier nach Hilfe gerufen hat.
0: Es hat niemand nach Hilfe gerufen. Das ist ein Riesenmissverständnis.
1: Ja, natürlich. Genauso wie die Unterstellung, dass ich etwas mit dem Mord zu tun haben könnte.
0: Verstehen Sie nicht? Ich habe Sie gerufen.
1: Sie schlagen Kapital aus der Not anderer Menschen.

0: Leute, hallo! Hilfe!
1: Oh, oh Gott.
2: Herr
1: Gott.
2: Gierwitz, wer war das denn?
1: Das war garantiert diese Peters.
2: Langsam, Herr Gierwitz, Sie schwitzen schon so.
1: Was machen Sie überhaupt hier zu so später Stunde?
2: Ja, früher ging's nicht. Ich habe mich noch mit den DNA-Spuren beschäftigt.
1: Ach, Gott sei Dank. Gott sei Dank. Zumal Glück wegen mir. Und?
2: Nichts. Der Täter war vorsichtig.
1: Ja, oder er weiß genau, wie man Spuren verwischt, nicht?
2: Mhm. Profikeller.
1: Ja, oder Polizistin.
2: Ja, oder einfach jemand, der Handschuhe getragen hat.
1: Ja.
2: Und was machen Sie hier?
1: Ja, ich sehe mich um. Dienstlich. Ja. Genau wie Sie, nicht?
2: Das ist ja interessant.
1: Ja?
2: Melone.
1: Ja, ein bisschen penetrant, finden Sie nicht?
2: Ja, aber außen stumpf und innen eine Kante.
1: Ja, typische Schöpfgelade, ne? Mhm. Sie meinen Tatwaffe? Ja, na klar. Ich meine, sichergestellt.
2: Ja.
1: Ja.

0: Herr Gerwitz, was ist? Können Sie nicht einschlafen?
1: Ja, hier ist noch lange nicht Feierabend. Ich habe gerade die Tatwaffe an Frau Dr. Fuchs übergeben.
0: Aha.
2: Ja, und es gab ein Attentat.
1: Nee?
2: Ein Attentat.
1: Ja, die Peters hat mich in der Sauna eingesperrt.
0: Aha, und wieso haben Sie es nicht verhaftet?
1: Ich kann es ihr nicht beweisen.
0: Gut, vielleicht probiert es ja nochmal her. Also dann, gute Nacht.
1: Also. Rattlinger. Von wegen alles Bio. Oh, herein!
3: Guten Abend. Ja. Zack, ihr Essen. Bitteschön. Guten Appetit.
1: Oh, sieht ja wunderbar aus. Ja. Wellenschliff.
4: Mein Gott, Herr Sommer, was ist denn schon wieder so wichtig?
5: Ja, wenn Sie das selbst nicht wissen. Wir haben ein Problem. Das müssen wir lösen. Also, kommen Sie mit. Das muss jetzt mitten in der Nacht sein.
4: Meinen Sie, ich hätte mir das ausgesucht? Kommen Sie mit. Es pressiert. Ja, beeilen Sie sich. Da drüben auf dem Feld, ja? Da begraben Sie sich.
5: Wieso denn vergraben? Die finden doch auch so Körner.
4: Das entscheide immer noch ich. Es geht um unseren guten Ruf.
1: Oh! Oh, verdammt! Oh. Ah. Verdammt nochmal! Oh, ich verblute! Oh. Hilfe! Hilfe, ich verblute! Ah, Gott sei Dank, Gott sei Dank, ich verblute.
6: Na, so schnell verblutet man nicht.
1: Was?

0: Das glaube ich ja jetzt nicht.
1: Hey, Riedel hat eine Antwort bekommen wegen seiner Wohnungssuche.
2: Das ist ja super.
1: Wieso waren Sie denn heute Nacht nicht in dem Hotel? Das war doch so abgesprochen.
2: Ja, machen Sie einmal keine Sorgen, eine Rechnung kriegst du trotzdem.
1: Bayer, hallo? Hm? Geht's ihm gut? Okay, danke. Gewitz ist im Krankenhaus.
0: Was? Was hat er denn?
1: Mehr weiß ich nicht.
0: Ja, dann fahren Sie jetzt noch mal hin.
2: Ich?
0: Ja.
1: Und Riedel, du hast ein Vorstellungsgespräch in der WG.
3: Cool.
0: Aber vorher kommt das Tippi da draußen weg, ja?
3: Mhm. Mhm.

0: Hoppala! Haben Sie das Hotel gewechselt?
1: Schauen Sie mal, das hat in meinem Fuß gesteckt.
0: Ja, Messer, Gabel, Schere, Licht ist für kleine Kinder wurscht. Hat die Peters wieder versucht, sie umzubringen?
1: Nee, das war eher ein Unfall, nicht? Aber ich wette darauf, dass das Messer, mit dem der Reifen platt gestochen wurde.
0: Ja, schauen wir mal, oder?
2: Ja. Geht's?
1: Ja, ja.
0: Servus.
3: Servus.
1: Guten Morgen, Frau Doktor.
3: Ah, Herr Giebitz, Ihre Nacht im Hotel.
0: Ich glaube, es war eher Abenteuerurlaub, ha?
1: Ich habe das Messer gefunden, mit dem der Reifen aufgeschlitzt wurde.
3: Oh, sehr gut. Ah, und übrigens, Ihre Saunakelle war tatsächlich die Tatwaffe.
1: Habe ich's nicht gesagt.
3: Die sichelförmigen Wunden passen exakt zu der Kante des Schöpflöffels.
0: Cool, beidseitig verwendbar.
1: DNA-Spuren?
3: Ja, mehrere. Allerdings kein Treffer in der Datenbank. Und es stellt sich ja noch die Frage, wer die Kelle nach der Tat alles noch in der Hand hatte.
0: Ja, vielleicht haben wir bei dem Messer mehr Glück.
3: Ah, übrigens, das hier lag unter der Rückbank.
0: Gut. Was machen wir jetzt?
1: Jetzt schnappen wir uns diese Hoteltypen, nicht? Ich will wissen, was dieser Gärtner da vergraben hat.
0: Auswärts schlafen ist nichts für ihn.
4: Umwandlung in geschlechtsneutrale Toiletten.
5: Ja, das wäre die einfachste Möglichkeit.
4: Ja, aber ich würde eigentlich nur sehr ungern mein Klo mit den männlichen Kohlen. Also bisher hat das auch immer super funktioniert.
5: Gut, dann erweitern wir das Angebot. Wir benötigen neben Unisex-Toiletten auch solche für Frauen, nicht-binäre, intergeschlechtlich nicht-binäre Menschen sowie Menschen, die sich als trans bezeichnen.
4: Wir nehmen die geschlechtsneutrale Variante.
5: Schön.
4: Durchmischte Büroflächen.
5: Ja, da müssen wir nur ein paar Möbel verrücken. Ich stelle mir da so einen Kreis vor. Ein echtes Gemeinschaftsbüro.
4: Okay. Personelle Neustrukturierung zugunsten größerer Diversität.
5: Ja, wenn wir alte Strukturen aufbrechen wollen, dann kommen wir um einen Personalwechsel nicht drum rum. Naja, vielleicht möchte der eine oder andere vorzeitig in Rente gehen.
4: Nö. Außerdem sind wir hier.

0: fuhr sie jetzt zu irgendeinem Fremden, oder?
1: Ja, ja, auf jeden Fall.
0: Gut. Ist es eigentlich okay für Sie, wenn ich Sie Frau Bayer nenne?
1: Ja, das ist okay. Aber danke der Nachfrage.
2: So, Herr Klaus, stellen Sie die Pumpe rein.
3: Okay.
2: Und dann schauen wir mal, ob es funktioniert.
3: Schon wieder Kurzschluss.
2: Verdammt. Kümmern Sie sich darum.
4: Wer sonst?
5: So, stopp! Konzentration! Was wollten Sie beide auf dem Feld verbuddeln?
3: Du weißt jetzt gar nicht, was Sie meinen.
5: Die gute Seele des Hauses, nicht? Was sollte er für Sie begraben, hä?
2: Ich bin mir nicht sicher.
5: Das reicht. Los, mitkommen, alle beide. Schaufeln holen und mitkommen. Los.
6: Ich dachte, Sie sind Hausmeister oder sowas. Hatten Sie nicht am Telefon gesagt, Sie sorgen für Ordnung und räumen auf?
7: Ja, das stimmt ja auch irgendwie. Wann kommen denn die anderen?
6: Ich entscheide allein, wer hier einzieht. Mein Vater gehört hier die Wohnung.
7: Ah, umso besser. Oder?
6: Herr Riedel, das hier ist nicht nur eine Wohnung, das ist ein Konzept. Wir wünschen uns, dass hier unterschiedliche Menschen aufeinandertreffen, unterschiedliche Ansichten, unterschiedliche Lebensgeschichten.
7: Okay, heißt es hier Wohnschuhpolizist, oder?
6: Das heißt, dass Sie nicht unterschiedlich genug sind.
7: Das verstehe ich nicht. Wie kann ich als Einzelperson denn unterschiedlich sein?
6: Außerdem sind Sie ehrlich gesagt auch ein bisschen zu alt.
7: Das verstehe ich.

0: Ist das jetzt Dank dafür, dass ich einen Notarzt gerufen hab?
1: Ja, nur um uns aus der Bahn zu haben, nicht? Very clever.
2: Also, wenn ich was vergraben hätte, würde ich immer da graben, wo ich nichts vergraben habe.
1: Das ist eine Idee. Mhm. Schaufel! Schaufel! Schaufel! Hier graben!
3: Das ist nur faules Obst.
2: Die Frage ist, warum vergrabt man faules Obst?
1: Ja, warum vergräbt man faules Obst?
4: Weil es einen guten Humus abgibt.
5: Weil wir ein Problem haben.
2: Was?
5: Wir haben ein Problem mit unseren Biosachen. Sie verderben alle. Kann halt nicht jeder ohne Chemie.
4: Ihr mit eurem Biomist.
5: Wir wollen das natürlich nicht an die große Glocke hängen.
3: Aha. Also, Sie kochen das Obst beim Rattlinger. Ja. Ich werte das mal als Geständnis.
5: Wie bitte?
2: Na, also für einen Journalisten ist das eine super Story. Für Sie ist eher scheiße.
3: Oh, da haben Sie den Colt mal eben.
5: Ich bring doch niemandem wegen faulem Obst um.
1: Aus Ihrem Haus stammt die Saunakelle und das Steakmesser.
5: Das Messer? Hm? Natürlich. Das Messer.
3: Was?
5: Gut, dass Sie da sind, Frau Strickel.
3: Schmeißen Sie das weg?
6: Ehrlich gesagt schon, ja.
5: Sagen Sie den Herrschaften doch bitte, was Sie mir gestern erzählt haben. Die Sache mit dem Tafelmesser.
6: Ja klar. Also gestern beim Aufräumen, da habe ich gemerkt, dass bei dem Gedeck im Zimmer von Frau Peters das Messer fehlt. Ich habe das gleich dem Chef gemeldet.
2: Stimmt das?
5: Ja.
3: Können Sie mir das einpacken?
1: Ich meine, wäre doch schade, nicht? Nachhaltigkeit. Ja.
7: Riegel ist ja gerade voll vom Moppi. Ja.
8: Ich fühle mich einfach nicht willkommen. Sowohl als Polizist als auch als Mensch.
7: Riedl, bei mir bist du immer willkommen. Sowohl als Kunde als auch als Mensch.
8: Danke. Aber du weißt nichts zufällig wegen Wohnung und so.
7: Wohnungsmarkt. Schwierig.
8: Ja, war ja klar.
7: Prost. Prost. Was ist?

0: Sid.
1: Servus. Machst du einen gemütlichen Fernsehabend vom Fernseher, oder wie?
0: Vielleicht.
1: Du weißt nicht zufällig eine Wohnung, oder?
0: Was ist passiert?
1: Mein Vermieter hat mich rausgeschmissen und weißt ja, wie es ist am Wohnungsmarkt. Und jetzt schaue ich halt auch nicht aus wie ein Paradebayer, weißt du?
0: Ja, bei uns ist gerade was frei geworden, aber ich habe ehrlich gesagt keinen Bock, dass ein Ex von mir da einzieht.
1: Weißt du, wie es bei mir ist? Ich bin ja praktisch eh nie daheim.
2: Bitte schön. Das ist rührend, wie Sie sich mit der Rolle der Büroassistentin identifizieren, aber Sie haben die gleichen Qualifikationen wie Ihre männlichen Kollegen auch.
3: Ich denke, Ihre Hilfe ist hier nicht nötig. Ich fühle mich ganz wohl hier und wenn es nicht so sein sollte, dann werde ich es auch ansprechen. Bei Frau Kaiser.
2: Meine Methoden sind effizienter, glauben Sie mir.
4: Ja, zum Beispiel Leute in eine Sauna einsperren, oder?
2: Wie bitte?
5: Jetzt tun Sie aber nicht so. Sie haben mit dem Wischmob die Tür blockiert.
2: Sie glauben doch nicht wirklich, dass ich solche dumme Jungenstreiche nötig habe.
4: Keine Ahnung. Muss mal schauen, was die DNA-Untersuchung bringt.
5: Ja, genau wie beim Messer, nicht? Wir haben natürlich ein Messer gefunden. Und das Zimmermädchen hat ausgesagt, dass im Besteck in ihrem Zimmer ein Messer gefehlt hat.
2: Ich bin Polizeihauptkommissarin, also ehe Sie von mir eine DNA-Probe bekommen, da muss schon einiges passieren. Wollen Sie noch einen? Nein? Alles klar. Gut, ich habe die Reifen zerstochen. Aber zu Recht. Ich war stinksauer.
5: Und dann?
2: Nichts, und dann bin ich auf mein Zimmer gegangen.
5: Was niemand belegen kann, ne?
2: Ich war da noch ziemlich lange auf meinem Social-Media-Account aktiv.
5: Ja, sagen kann man viel.
4: Doing Gender bei der Wolfertshauser Polizei im Reich der alten weißen Männer. Soll mir das sein?
5: Nee, oder? Ich meine, Sie lästern doch nicht über uns.
2: Als Privatperson wird man ja wohl noch eine eigene Meinung haben dürfen.
4: Ah, dann haben Sie auch als Privatperson den Reifen zerstochen, oder?

0: hoffe, Sie haben sie nicht bedroht.
1: Na, wie kommt es drauf? War perfekte Harmonie, gleiche Wellenlänge quasi.
2: Ja, eine Polizistin und Dozentin, die anders denken, in den Reifen aufsticht.
1: Das macht sich ganz schlecht im Lebenslauf.
0: Ja. Ich frage mich immer noch, wer die gerufen hat.
2: Tja. Tja. Das. Ach, übrigens, danke.
1: Wofür?
2: Dafür, dass Sie nichts gesagt haben.
1: Was habe ich nicht gesagt?
3: Halt.
1: Was ist das?
3: Das Handy von Kolb habe ich nicht mehr zum Laufen bekommen, aber auf der Speicherkarte waren Mediadateien.
1: Und? Ist da zufällig der Mord drauf, oder was?
3: Nein, aber ein Bild.
1: Wer soll das sein?
3: Seine Mutter.
2: Die kenne ich.
1: Privat? Hast du mit der was gehabt?
2: Gerade mochte ich sie noch. Nee.
4: Magst du den Mietvertrag noch von einem Notar begutachten lassen?
5: Ich kenne dich. Ja, was soll's. Mal schauen, wo das endet.
4: Liebe Anja, diesmal wird alles ganz anders.
5: Wir werden sehen.
4: Was ist mit dem Wein?
5: Den trinke ich morgen mit meinem neuen Mitbewohner auf der Couch.
4: Riedl, du schuldest mir einen Rotwein.
6: Wieso? Du hast doch jetzt den Mietvertrag.
4: Ja, es schaut aus wie ein ganz normaler Mietvertrag, ist aber keiner. Muss man genauer hinschauen.
6: Ich sehe nichts.
4: Ich habe mir hineingeschrieben, dass ich untervermieten darf.
6: Ach so. Und was ist das?
4: Das hier ist der Untermietvertrag. Da unterschreibst du jetzt, dann kannst du statt meiner einziehen, aber Finger weg von der Anja.
6: Ach, ein Hund bist du schon. Aber ihr habt's doch 400 ausgemacht und hier steht 450.
4: Ja. Das ist der Risikoaufschlag. Erstens in Sachen Anja und zweitens, weil ich die Verantwortung trage.
2: Sehen Sie das?
1: Logisch. Das ist der alte Sonner mit seiner Belegschaft.
2: Nein, nein, das Zimmermädchen links.
1: Was ist mit der?
2: Die trägt sogar diese Halskette.
1: Ich weiß nicht. Was meinst du denn damit sagen?
2: Das weiß ich nicht.
1: Ja, muss man wen fragen, der es weiß, ne?
7: Wundert mich das jetzt nicht, dass Sie schon wieder daherkommen.
1: Das weiß ich nicht, aber kommt Ihnen da vielleicht irgendwer bekannt vor?
7: Ja, das da bin ich. Das ist der Herr Sonner Senior, seine Frau. Und das da ist,
2: Wer ist die da? Hm?
7: Das Zimmermädel. Ja, Jasmin.
1: Kolb.
7: Genau. Jasmin Kolb, ich hab's doch gewusst, dass ich den Namen schon mal irgendwo gehört hab. Die hab ich seinerzeit einmal mit dem Sonner Senior im Gewächshaus erwischt.
1: Haben die ein Verhältnis gehabt?
7: Mein Gott, 40 Jahre ist das jetzt her. Einen Sommer lang ist das gegangen. Dann hat sie auf einmal ein Zeug gepackt und ist auf und davon. Die Frau vom Senior hat da nie was davon erfahren. Und ich hab natürlich auch einen Schnaube gehalten, war ja blöd gewesen.
2: Ja, seitdem haben Sie einen bombensicheren Job, was?
7: Ja. Also, ich meine ja, sie war schwanger, wo es damals weg ist.
1: Voll geschaut, ne?
0: Die hat einen unehelichen Sohn mit ihm hier?
2: Ja, der Kolb war der Halbbruder von Sonner Junior.
1: Ja, dann hätte er auch ein Recht aufs Erbe, also auf einen Teil davon, oder?
2: Ja, damit wäre der Traum vom Bio-Hotel geplatzt.
0: Bravo, dann haben wir ja ein Motiv. Hm. Und wie nageln wir jetzt den oder die Täterin fest?
8: Ein Einzelzimmer für eine Nacht. Sehr gerne, Frau Kolb.
5: Ja, ich bin mit meinem Vater verabredet.
8: Ah ja.
5: Sie haben es so schön hier. Das hat alles mal Ihrem Vater gehört, oder?
9: Onkel. Ich kann doch Onkel sagen, oder?
8: Zimmer 63.
5: Dankeschön. Bis dann.
10: Freu dich nicht zu früh. Deinen Mietvertrag, den kündige ich umgehend.
6: Das kannst du gerne machen, aber erst
11: In 3 Monaten. Willst du immer noch den Fernseher einzutragen?
10: Nee, mein Zeug kannst du gefälligst allein tragen.
11: Ja. Es wird ein bisschen schwierig bei 65 Zoll.
9: Du hast einen 65 Zoll Fernseher.
11: Ja, mit 4K.
9: Wie wär's, wenn wir den in unser gemeinsames Wohnzimmer stellen würden?
11: Wenn ich meine Spielkonsole da mit reinstellen darf?
9: Was für eine Konsole hast du denn? Ja.
11: Gut, gut.
12: Übrigens, Sie erben nichts.
13: Was?
12: Als Nichte meines Vaters gehen Sie vollkommen leer aus, weil ich als direkter Nachfahre, sprich Sohn, noch lebe. Und Ihr Vater ist leider tot.
13: Echt jetzt?
1: Gratuliere. Also was Erbrecht angeht, da brauchen Sie echt dann auch Schulung.
14: Ich war mir ganz sicher, dass nicht nur Neffen was kriegen. Meine Nichte ruft ständig an und fragt, wie es mir geht.
13: Ja, ich habe mir eh schon gedacht, dass irgendwas mit ihm nicht stimmt. Der ist die letzten Tage nicht an sein Handy gegangen.
12: Das scheint Sie ja nicht sehr zu berühren.
13: Ja, der hat sich ja kaum um mich gekümmert. Aber das mit dem Testament hat er mir wenigstens gesagt.
12: Wie bitte?
13: Ja, Ihr Vater hat meinem Vater nach dem Tod von meiner Großmutter das Testament zukommen lassen. Ich glaube, er hat ein schlechtes Gewissen.

0: Haben wir uns doch gedacht, dass Ihnen die Sicherung durchbrennt, nicht?
1: Mord, Mordversuch, ja, da kommt einiges zusammen.
2: Sie haben keine Beweise für den Mord.
0: Und Sie haben sicher eine gute Erklärung dafür, warum Sie uns verschwiegen haben, dass der Tote Ihr Halbbruder ist, nicht?
3: Was ist hier los, Gerhard? Und wer ist die Frau da im Wasser?
2: Das ist die Tochter meines Halbbruders.
0: Ah, und unsere Kollegin.
3: Was denn für ein Halbbruder?
1: Also ich glaube nicht, dass sie involviert ist. Hm?
3: In was?
4: Aber schön haben Sie es hier.
0: Ja.
1: Super.
0: Hübsch.

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18: 16 Uhr, herzlich willkommen. Ja, in Nepal sind tausende Retter im Einsatz nach der so heftigen Sturzflut, die gestern ganze Dörfer mitgerissen hat. Viele Menschen können mit Hubschraubern gerettet werden, Hunderte aber sind vermisst, darunter laut örtlichen Behörden wohl auch mindestens 8 Deutsche. Die Zahl der Todesopfer steigt. Inzwischen sind es auf nepalesischer Seite 359. Tausende Retter sind im Einsatz.
19: Alles ist von den Fluten mitgerissen worden. Häuser, Brücken, Fahrzeuge, einfach weggeschwemmt. Viele Menschen hatten keine Zeit mehr zu fliehen. Das Ausmaß der Flutwelle, verheerend. Überall ist heute eins zu sehen. Dörfer, die fast vollständig weggerissen wurden. Der Rest unter dicken Schlammschichten.
20: In 15 Minuten ist alles zerstört worden. Wir haben nichts mehr.
19: Die Sturzflut brach gestern ohne Vorwarnung über das Grenzgebiet zwischen Nepal und China herein. Bislang sind in Nepal 359 Todesopfer bestätigt, in China sind es 3. 1400 Menschen werden vermisst, darunter hunderte Urlauber, laut nepalesischer Tourismusbehörde auch 8 Deutsche. Vor allem aber leiden die Menschen, die dort leben und denen ihre Heimat genommen wurde.
20: Die Überschwemmung kam plötzlich und explodierte wie eine Bombe. Der Fluss sah aus der Ferne klein aus, aber er fing plötzlich an, überzulaufen und fegte durch diesen Ort. Wir stehen vor vielen Herausforderungen. Die größte davon sind blockierte Straßen. Im Moment können wir nicht sagen, wie viele Menschen noch feststecken oder unter den Trümmern begraben sind.
19: Jetzt wird nach Erklärungen gesucht, wie es zu der riesigen Flutwelle kommen konnte.
21: Gestern hieß es ein Erdbeben, heute heißt es ja schon eine Erderschütterung, aber ausgelöst durch einen riesigen Eisblock, fast 1 Kilometer breit, der da aus 5000 Meter Höhe in die Tiefe gekracht ist, ausgelöst durch eine Gletscherschmelze. Und das passiert im Himalaya durch die Erderwärmung tatsächlich häufiger. Insofern ist das auch eine Folge dieses Klimawandels.
19: Die internationale Hilfe für das Flutgebiet läuft inzwischen an. Wie hier in Indien werden Hilfsgüter palettenweise in Frachtflieger gebracht. Sehr viele Menschen haben nichts mehr. Und es wird befürchtet, dass die Zahl der Todesopfer weiter steigt.
18: Wer zur Gamescom will, und das sind viele, wie wir hier sehen, der braucht ein bisschen Geduld. Die Bahnverbindungen, die helfen gerade nämlich nicht wirklich. Zum Beispiel zwischen Düsseldorf und Köln gibt es ja Probleme. Viele fahren deshalb mit dem Auto nach Köln oder suchen Mitfahrgelegenheiten. Und ganz viele haben es dennoch heute pünktlich geschafft. Die Gamescom, die größte Gaming-Messe, ist jetzt für alle Besucher geöffnet.
20: Messe Köln heute Morgen. Um 10 Uhr ist es soweit. Die Gamescom öffnet.
22: Es wird nicht gerannt.
20: Ja, genau, gesittet geht es zu auf der Gamescom, die ab heute offen ist für alle Gäste. Bislang war sie Fachbesuchern vorbehalten, die hier auf Entwickler aus aller Welt treffen, natürlich auch aus NRW. Im innerdeutschen Vergleich spielt die Gaming-Branche im Westen eine große Rolle, international aber kaum, sagt auch er, Benedikt Grindel. Er managt einen Standort des Videospielriesen Ubisoft in Düsseldorf. Vor allem zur Gamescom schaue die Branche auf NRW, meint Grindel, sonst eher weniger.
23: Die Spielebranche ist im Entertainment-Bereich ganz oben dabei und da spielen wir
14: halt eine Woche im Jahr in der Champions League und die anderen Wochen, da haben wir noch ordentlich Nachholbedarf.
20: Immerhin, die finanzielle Unterstützung ist zuletzt gewachsen. Mit 125 Millionen Euro fördert der Bund die deutsche Gaming-Branche. 4 Millionen gibt das Land NRW obendrauf. Doch um gefördert zu werden, müssen Entwickler Eigenkapital mitbringen. Das können kleinere und neu gegründete Firmen oft nicht. Dabei ist das Thema Gaming mittlerweile auf der höchsten politischen Bühne angekommen. Nach dem Wirtschaftsminister gestern kommt heute der Bundespräsident und macht Mut.
16: Wir wollen Ihre Branche hier in Deutschland, wir wollen sie wirtschaftlich stark hier in Deutschland und wir wollen die Gamescom, weil ich weiß, die Gamescom ist ein Forum für Diversität, für Offenheit, für Demokratie.
20: Und ein wenig daddeln darf Deutschlands Staatsoberhaupt dann auch. Steinmeier nimmt sich Zeit, um die weltweit größte Gaming-Messe zu erkunden und lernt dabei auch zahlreiche neue, sagen wir, Charaktere kennen.
22: Viel Spaß und einen schönen Tag.
23: Danke Ihnen auch.
20: Die Gamescom, sie ist der gerade wohl größte Spielplatz in ganz NRW. Gekommen sind so viele Aussteller wie noch nie. Sie empfangen ihre Gäste noch bis Sonntag. Gerechnet wird bis dahin mit mehr als 350.000 Besucherinnen und Besuchern.
18: So, und auf den größten Spielplatz NRWs gehen wir natürlich jetzt auch noch mal live hin, auf die Gamescom mit Friederike Müllender. Es ist voll, das sehe ich auch hinter dir. Mehrere 10.000 Leute sind ja heute da und die wollen ja eigentlich auch alle zocken, oder? Wie klappt das denn, dass die alle da am Start sind?
24: Naja, man muss ganz schön viel Geduld mitbringen und es wäre auch gar nicht schlecht gewesen, einen Fächer dabei zu haben. Die Hallen sind so wahnsinnig voll, dass man ganz schön ins Schwitzen kommt, obwohl man ja eigentlich nur sehr langsam sich fortbewegen kann und eigentlich die meiste Zeit steht oder wartet. Und wir gehen mal kurz in eine von diesen wartenden Schlangen hier mit rein. Ab hier sind es ungefähr noch 1,5 Stunden. Was habt ihr mitgebracht, um es gut auszuhalten?
25: Wir haben Stühle dabei zum Sitzen, damit die Warteschlange sich nicht so lange anfühlt. Wir haben Spiele dabei und gute Gesellschaft, immer das am wichtigsten.
24: Wie hält man das denn aus, dass man jetzt hier wirklich eine ganze Stunde oder zwei warten muss?
26: Man lernt sich sehr gut kennen in der Zeit auf alle Fälle. Auch vielleicht ein bisschen die Leute, die neben einem sitzen. Also genau, viel Zeit zum Reden.
24: Und ich habe gesehen, es wurde hier auch sogar noch ganz fleißig gespielt. Das Spiel heißt Black Stories, da werden Morde aufgeklärt. Das heißt, selbst auf der Gamescom, wo es ja eigentlich darum geht, ganz schön viel digital zu spielen, gibt es auch noch die ganz normalen Retro-Karten, die hier gebraucht werden, die man in der Schlange benutzt. Viel Essen wird geteilt, manche Anbieter haben sogar so kleine Videos, die man in der Wartezeit gucken kann. Und die drei, die hatten jetzt sogar noch Glück, weil manche Spiele sind so beliebt, da werden die Schlangen sogar schon geschlossen. Da kann man nicht mal mehr 2 Stunden lang warten, um dann zu spielen. Dann ist wirklich einfach finito für heute.
18: Ja, dann viel Geduld weiter gefragt auf der Gamescom. Danke, Friederike Müllender, live aus Köln. Ja, und wie wichtig die Binnenschifffahrt ist, auch für uns hier in NRW, das haben wir gemerkt diesen Sommer mit extrem niedrigen Pegelständen im Rhein und den ganzen Problemen. Umso wichtiger, sich auch in der Technologie auf die Zukunft vorzubereiten. Autonomes Schifffahren ist da ein großer Punkt. Da investiert das Land gerade auch in verschiedene wissenschaftliche Projekte. Und eins sieht eben so aus, das ist das Forschungsschiff Nova, das heute in Düsseldorf angelegt hat.
27: Das ist sie, die Nova, ein Forschungskatamaran, der die Zukunft der Binnenschifffahrt sichern soll. Vollgepackt mit Sensoren und Messtechnik wollen die Wissenschaftler der Universität Duisburg-Essen mit ihm den Grundstein für autonom fahrende Binnenschiffe legen. Keine ganz einfache Aufgabe.
28: Schiffe brauchen halt immer eine große Voraussicht und planen ihre Manöver oft weit im Voraus, um eben auch sicher zu sein. Gerade in Kurvenfahrten haben sie einen großen Platzbedarf, auch in der Breite der Wasserstraße. Und das ist ganz wichtig, dass eine Automatisierung dann in der Lage ist, eben auch hier nicht nur das eigene Verhalten des Schiffes abzuschätzen, sondern auch, wie sich eben die anderen Verkehrsträger verhalten. Ne?
27: 1,7 Millionen Euro hat das Land in das Projekt investiert. Da lässt es sich der Verkehrsminister nicht nehmen, bei einer Probefahrt dabei zu sein. Erklärtes Ziel des Landes, den Rhein als Transportader der Industrie sichern.
29: Nordrhein-Westfalen, so wie es heute ist, ist ohne die Binnenschifffahrt nicht vorstellbar. Und wir müssen die Binnenschifffahrt aber zukunftsfest machen. Wir müssen sie auf Niedrigwassersituationen einstellen. Und wir müssen digitale Möglichkeiten der Steuerung schaffen, um beispielsweise auch den Fachkräftemangel zu lösen. All das sind Dinge, die notwendig sind, um hier die Transportketten für die Zukunft zu erhalten.
27: Nach der kurzen Station heute in Düsseldorf macht sich die Nova auf den Weg nach Rotterdam, um sich auf den Welthafentagen zu präsentieren. Bis dahin sammeln die Wissenschaftler weiter Daten, um irgendwann autonome Schifffahrt möglich zu machen.
18: Wir haben ganz viel über Sie gesprochen in den letzten Monaten, über die Künstlerin Yayoi Kusama. Ihre Ausstellung in Köln hat alle Besucherrekorde gebrochen, hat viele Menschen bei uns im Westen begeistert. Jetzt ist bekannt geworden, dass die Japanerin mit 97 Jahren gestorben ist. Sie galt als eine der angesehensten zeitgenössischen Künstlerinnen.
0: Punkte, Muster, endlose Geflechte. Dem Kölner Museum Ludwig bescherte die Kusama-Werkschau einen Rekord. Mehr als 450.000 sahen die erfolgreichste Ausstellung des Museums überhaupt. Schon als kleines Mädchen, die in einer Gärtnerei und Baumschule aufwächst, hat Kusama Halluzinationen und Depressionen. Dagegen malt sie an, erfindet tausendfach Mustervariationen. Vor ihrer autoritären Mutter flieht sie 1958 nach New York. Dort entstehen Installationen und Happenings. Seit den späten 1970er Jahren lebt Kusama freiwillig in einer psychiatrischen Klinik in Japan. Von dort macht sie sich Tag für Tag auf den Weg in ihr Atelier und erschafft jene spektakulären Werke, die sie zu einer der bekanntesten Künstlerinnen unserer Zeit machten.
18: Ja, und wir bleiben bei Kunst. Das, was wir jetzt gleich sehen, muss irre lange dauern, bis es dann fertig ist. Das sind tausende Blumen, die auf ein Dutzend Wagen verteilt worden sind. Jedes Jahr zieht der Blumenkorso aus dem niederländischen Recken auch durch den Grenzort Oldenkott in Vreden. 12 große farbenfrohe Festwagen sind dabei, begleitet von Musik und Fußgruppen. Mehr als 1 Million Dahlien werden jedes Jahr von Hand an die Wagen befestigt. Die Reckener Nachbarschaften, die wetteifern dabei um die schönsten Motive. Die Tradition des Blumenkorsos ist über 100 Jahre alt und seit 2021 gehören sie zum immateriellen Kulturerbe der UNESCO. Ja, wir kommen zu den Nachrichten und beginnen mit einer aktuellen Meldung. In einer Schule in Brandenburg, in der Nähe von Berlin, soll es eine Gewalttat gegeben haben. Das meldet die dpa. Demnach gibt es 2 Tote. Ein Tatverdächtiger wurde festgenommen. Mehr ist noch nicht bekannt. Ja, und jetzt mehr Nachrichten aus NRW, kurz und kompakt.
2: Ein Raser hat in Dortmund gestern Abend bei einer Kontrolle einen Polizisten angefahren. Vorher war der Mercedes-Fahrer schon deutlich zu schnell unterwegs und geblitzt worden. Die Polizisten haben den Wagen bis auf den Parkplatz eines Baumarkts verfolgt. Als sie den Fahrer dann mit gezogener Waffe kontrollieren wollten, hatte der aufs Gas gedrückt und dabei einen Polizisten angefahren. Dieser wurde leicht verletzt. Der Fahrer ist noch flüchtig. Das Auto konnte mittlerweile sichergestellt werden. Nach wochenlangen Tarifauseinandersetzungen gibt es für die Beschäftigten im NRW-Einzelhandel mehr Geld. Die Gewerkschaft Verdi und die Arbeitgeberseite haben sich auf 3% mehr Lohn rückwirkend zum 1. August geeinigt. Außerdem gibt es im Mai noch einmal 2% mehr. Verdi sagt, der Abschluss sei nur möglich gewesen, weil so viele Mitarbeitende im Einzelhandel durch Warnstreiks den Druck erhöht hätten. In Siegen wird heute noch einmal über einen weiteren Nationalpark in NRW gesprochen. Umweltminister Krischer kommt zum Nationalparkforum, um mit Bürgern, Umweltschützern und Politikern zu diskutieren. Es geht um die Frage, ob der Park der Region mehr nutzt als schadet. Ein Nationalpark im Kreis Siegen-Wittgenstein wäre nach dem Nationalpark Eifel der 2. in NRW. Der Kreistag wird Mitte November.

0: November über eine mögliche Bewerbung entscheiden. Das Mehrfamilienhaus in Bergkamen, das am Montagabend geräumt werden musste, wird wohl noch mehrere Wochen unbewohnbar bleiben. Die Untersuchung eines Gutachters hat ergeben, dass das Haus auf jeden Fall stabilisiert werden muss, bevor die beiden betroffenen Familien zurückkehren können. Am Montag waren an dem Gebäude größere Risse aufgetaucht. Nach Angaben der Stadt könnte eine Steinschicht unter dem Haus abgesackt sein.
1: Es könnte sein, ist heute vielleicht der letzte heiße Sommertag in den Ferien. Bis zu 30 Grad sind es in NRW und das wird nochmal richtig ausgekostet. Einen entspannten Tag am See haben heute alle am Badesee in Saarbeck im Münsterland. Wie gesagt, vielleicht geht es zum letzten Mal so ins Wasser in diesem Jahr. Alle Kinder hatten deshalb vielleicht auch nochmal extra richtig Spaß. Der Badesee in Saarbeck hat heute sogar den 30.000. Besucher in dieser Saison begrüßt. Ja, und damit sind wir dann beim Wetter. Heute Abend ziehen aus Südwesten Gewitter auf. Auch Starkregen können mit dabei sein. Örtlich sind Überschwemmungen, Hagel und auch Sturm möglich. Das sagt unser Wetterstudio. Also Vorsicht, das wird das Ende dieses heißen, schwülen Tages. Und so geht es dann weiter. Hier sind die Details. In der Nacht ist der Himmel oft dicht bewölkt. Einige Schauer oder Gewitter können auch noch unterwegs sein, lokal auch mit Starkregen. Es bleibt mild bis 20 Grad. Morgen bleibt es dann erst trocken. Ab dem Nachmittag ziehen aber wieder Gewitter durch. Auch dann können Starkregen, Hagel und Sturmböen mit dabei sein. Da sind wir im Samstag, da beruhigt sich das Wetter dann wieder etwas bei bis zu 24 Grad. Der Sonntag bleibt dann mal wieder trocken bei bis 25 Grad. Und ab Montag sind neben Sonnenschein auch wieder Schauer und Gewitter mit dabei. Ja, das war's von uns für den Moment. Die nächste WDR-Aktuell-Ausgabe gibt's dann um 18 Uhr. Dann freue ich mich auch wieder auf Sie. Jetzt aber erstmal eine neue Folge in höchster Not. Bergretter im Einsatz. Richtig spannend. Ich sag bis später und tschüss.
2: Die Zugspitze, das ist kein Spielplatz. Das ist der höchste Berg Deutschlands. Da sind wir auf knapp 3000 Meter Höhe. Wir haben so viel Alpine gefahren.
3: Der Hubschrauber ist jetzt über den Hintersee hinweg.
4: Also, Sie sind über den Gletscher drüber. Einfach da stehen bleiben, wir nehmen alles mit. Wir kommen auf alle Fälle.
5: Wir steigen gerade ein.
6: Trinken haben wir dabei.
7: Was? Was?
8: Fahren wir.
9: Das ist ein Hotspot. Ehrlich, ich weiß nicht, wie viel Leute durchgeht durch die Klamm. Es sind zigtausende, gerade im Sommer, wenn es schön Wetter ist.
5: Wir brauchen da unten einen KTW. Wir gehen jetzt gerade eine Eingangshütte los.
10: Verstanden.
11: Das
2: Gefährliche, wenn du am Gletscher ausrutscht, du fangst die erstmal nicht mehr. Und dann schraubst du da über die Steine drüber, da reibst du die auf wie auf dem Reibeisen.
6: Denkst du?
4: Ja, wird eine kurze Gefesselsituation geben.
9: Gebrochener Fuß kann bis hin zu einem offenen Unterschenkel- oder Sprunggelenksfraktur, die auch noch stark blutet, alles sein.
12: 300 Meter vorher haben wir noch über das Umknicken gesprochen.
2: Beim Laufgehen spannst du nicht so, wie steil es ist. Oder wenn ich einen falschen Tritt mache, eine falsche Entscheidung, dann bist du weg.
13: Hier ist der Notruf für Feuerwehr und Rettungsdienst.
14: Ja, grüß Gott. Und zwar bin ich auf einer Bergtour auf die Zugspitze von der Höllentalklamm und habe keinen Klettergurt dabei für den Klettersteig und stehe jetzt da vor dieser letzten Wand und das traue ich mir nicht machen, dass ich da ohne Klettersteiggurt da hochgehe. Und das ist mir zu krass da. Bin ja nicht mehr so ganz fit.
13: Dann gebe ich das so der Bergwacht weiter und die melden sich dann telefonisch bei Ihnen unter der Handynummer, wo Sie mich gerade angerufen haben. Seien Sie bitte erreichbar und dann müssen wir halt schauen, wie wir Sie da runterkriegen. Am ehesten halt beim Hubschrauber.
14: Gut.
13: Gut, danke. Ja, wiederhin.
14: Dann, für Gott.
4: Fischl von der Bergwacht Greiner, hallo. Also, Sie sind über den Gletscher drüber, da wo das Klettersteigseil anfängt quasi wieder, oder? Ja. Da stehen Sie auf dem Schnee. Alles klar. Haben Sie einen Gurt an? Nicht? Helm? Auch nicht? Dann einfach da stehen bleiben, wir nehmen alles mit. Wir kommen auf alle Fälle.
2: Ja, es geht wieder mal ein Gletscher auf, ungefähr auf 2600 Meter Höhe. Die Person ist irgendwie den Gletscher raufgekommen, traut sich jetzt aber nicht über die Randkluft. Probleme ist an der Randkluft selber, ist es schwierig zum Winschen, weil da die Felswand Stellen aufgeht, andere Personen auch dann in der Wand drin sind. Das nächste ist dann die Steinschlaggefahr, was man an der Felswand hat. Der Fels erwärmt sich durch die Sonneneinstrahlung und in dem Bereich schmilzt der Gletscher halt schneller weg. Und dann hat man quasi vom Gletscherübergang an den Felsen eine Randkluft. Die Randkluft ist eine große Gefahrenstelle in dem Bereich. Ja.
4: Ja, verstanden. Du lässt laufen und ich steig zu, oder wie machen wir es?
6: Jawohl, machen wir so. Ich glaube, Stefan, unser Doktor, der kann aussteigen lassen, Anna, du mit dazu. Und dann gehen wir Richtung Randkluft ins Hotel.
4: Verstanden.
2: Für die Wanderer ist es so, unten geht er flach los, der Gletscher. Dann wird er steiler, so um die 30 Grad. Beim Aufgehen spannst du nicht so, wie steil es ist. Da krallen sie sich dann schon irgendwie auf. Also die von Stein zu Stein, von Rille zu Rille. Wenn du über die Plankstelle drüber bist, dann drehst du dich doch einmal um. Und dann siehst du erst, wie steil das eigentlich ist. Und dann da brauchst du keine zwei Schritte versuchen, zurück zu gehen, weil du gleich spannst, okay, das ist da, wenn ich einmal ausrutsche, bin ich weg. Also geh weiter rauf. Und dann rufen sie an.

0: Frühling.
1: Ja, weil das geht.
0: Normal bis jetzt gehen.
1: Ja.
0: Gehen wir mal
1: hinauf. Zur Not irgendwas bei ihm oben, weil er wird mir wegführen jetzt. Dann stecken wir hier gescheit.

Die Zugspitze, das ist kein Spielplatz. Das ist der höchste Berg Deutschlands. Da sind wir auf knapp 3000 Meter Höhe. Wir haben so viel Alpine gefahren. Ich meine, wenn ich einen falschen Tritt mache, eine falsche Entscheidung, dann bist du weg.

0: Servus. Jetzt ja, gut ausgerüstet für die Zugspitze, hä?
1: Deppert. Ja. Ich wollte eigentlich den anderen Weg laufen, aber irgendwie habe ich es dann versandt. Den Abzweiger und dann bin ich hier gelandet und habe gedacht, das wäre irgendwie ein bisschen flacher.
0: Sagen wir nicht, dass es kurz dauert, oder?
2: Ja. Funkst du?
0: Ja. Christoph Murner für die Einsatzstelle. Ja, dauern kurz. Wir müssen einen anhängen am Seil, hat keine Steigeisen an und dann führen wir in Richtung Gletscher raus. Machen wir es so, ich sicher von da.
2: Ja.
0: Und du gehst mit dem rüber, gehst mit dem mit.
2: Ja.
0: Und dann kann ich dir noch zusammenrammen.
2: Und
0: dann kannst du mit dir noch hin. Genau.
2: Magst du dir mal so ein bisschen in den Hockey gehen?
1: Ja.
2: Dann sieht man am besten, wie du dann drinnen hockst.
1: Ja,
2: ein bisschen
1: ja.
2: Nach hinten lernen, wenn es geht.
1: Okay.
2: So, so, kann ich dir ein bisschen einschätzen.
1: Okay.
2: Ja. Wenn du jetzt mit mir gehst, dann runter.
1: Okay.
0: Ich schau, dass das Seil irgendwie straff bleibt, wenn du es zögst ein bisschen.
1: Okay. Okay.
0: Genau. Ruhig, langsam, vorsichtig.
1: Ja.
2: Geht das bei dir?
1: Ja, geht schon.
2: Schau grad bloß, wo wir am besten stehen. Wir schauen jetzt einmal, dass wir da rüberkommen.
3: Wir haben uns bewusst dafür entschieden, dass wir in der Mitte vom Gletscher runtergehen, weil wir da einfach ein bisschen weg sind von der Felswand. Weil die Gefahr besteht, dass wenn wir über der Person winschen, dass wir über den Downwash, also über den Abwind vom Hubschrauber, die Person vielleicht umweht und der ausrutscht. Und vor allem halt auch der Steinschlag. Ich meine, der Abwind räumt die Steine aus der Wand raus. Und die fallen dann genau auf ihn und auf uns runter.
2: Dreh die um ein bisschen, mit den Spitzen stehst du besser.
1: Meinst du?
2: Ja. Dann gehst du mit den Spitzen da schon rein, die dritte, was ich schon gemacht habe.
1: Okay.
2: Geh noch ein bisschen da rüber und dann
0: ja,
2: bleiben wir.
0: Genau. Da, wo der Stecker liegt vielleicht, hä?
2: Ha?
0: Da, wo der Stecker liegt.
2: Ja.
0: Weiter wird's wohl eh nicht lange.
2: Da war es ein bisschen flacher. Sagst du ein bisschen tiefer immer. Da ist noch mal was, genau.
3: Das Gefährliche, wenn du am Gletscher ausrutscht, du fängst die erstmal nicht mehr. Du beschleunigst, die meisten sitzen dann auf dem Arsch. Was falsch ist, man sollte sie eigentlich auf den Bauch drehen und mit den Füßen und Händen versuchen zu bremsen. Man sieht ja die ganzen Steine, die jetzt auf dem Gletscher rumfliegen, auf dem Altschnee. Das kommt alles vom Steinschlag. Und dann schraubst du da über die Steine drüber. Ja, als erstes reißt du halt das Gewand kaputt. Und es geht halt durch bis auf die Haut. Und da reibst du die auf wie auf dem Reibeisen. Schwere Verletzungen, Aufschürfungen, Prellungen. Bis zum Tod, also da haben wir auch schon Tode geholt, da oben.
2: Hast du das?
1: Ja, passt.
2: Bleib da drüben, da sind große Tritte. Geh du, du kannst zu mir dann da reingehen. Den mache ich gerade für dich.
0: Christoph Murner für die Einsatzstelle Greiner. Ja, die zwei waren jetzt an der Position, wo ihr es abholen könnt. Der Betroffene ist am Seil gesichert mit dem Selbstsicherungskarabiner von der Windel. Wird eine kurze Gefesselt-Situation geben.
3: Eine Gefesselt-Situation hat man immer, wenn man noch irgendwo an was dort hängt. Wenn ich mir selber eine Windenhaken einhänge, dann ist quasi der Hubschrauber über das Windenseil verbunden. Und dann ist der Hubschrauber quasi gefesselt.
2: Ich hänge dich in den Windenhaken ein, du gehst mit mir nach oben.
1: Okay.
2: Und drum übernimmt dann
1: der andere
2: genau.
3: Das Handzeichen dafür ist Hand an die Kehle, Blickkontakt zum Hubschrauber auf. Dann war es der Windenoperator, der schaut runter und sieht, aha, gefesselt Situation. Der muss jetzt die Maschine da ja ruhig halten, bis die Situation gelöst ist.

Ja, der hat einen riesen Meißel gehabt und in der Situation war es auf alle Fälle die richtige Entscheidung von ihm, dass er anruft, weil, wie gesagt, nach unten ist das Gefahrenpotenzial sehr hoch, dass ihm was passieren könnte. Nach oben das Gleiche. Wenn es ist, anrufen, dafür sind wir da, bevor dann noch mehr passiert. Also lieber einen, der noch einen Spaß macht, bevor ich einen Toten habe.

0: Gehst du nicht allein unterwegs an den Berg, da tappen jeden Tag hunderte Leute auf. Und so war es hundertprozentig an dem Tag auch. Und gleich nach der Höllentallanger Hütte, am ersten Klettersteig, unterhalb vom Brett, brauche ich eigentlich schon Klettersteigausrüstung, Helm. Und wenn ich da andere Leute sehe, die wo schon Helm und Gurt und Klettersteig sind und ja, voll ausgerüstet sind und vielleicht einen Eispickel auf dem Rücken drum haben, dann muss ich mir schon mal die Frage stellen, ob ich richtig ausgerüstet bin und ob ich auf dem richtigen Weg bin. Ja, und spätestens an der Stelle hätte man auch realisieren können, dass man umdrehen muss, wenn man einfach falsch ausgerüstet ist.
1: Okay. Dir geht's gut? Soweit?
2: Passt so.
1: Passt, oder?
2: War jetzt nicht so, ja, ich bin echt am Ende.
1: Nein, es passt ja, mein Gott. Bevor ein Schmarrn passiert, ist eh schon gut gegangen, bis du hier.
2: Ja, nee, hab mir gedacht, nee, das mache ich nicht mehr. Eigentlich wollte ich den Hatscher gehen, ja? Und irgendwie auf einmal war ich dann da, wo ich sage, das passt ja überhaupt nicht. Ja?
1: Was, Hatscher übers Rheintal oder was?
2: Ja, der über die Partnachklamm, so. Das ist einfach den normalen Weg. Ich wollte ja gar nicht jetzt zum Kraxeln gehen.
1: Falsches Tal, ja.
2: Und das ist ja Wahnsinn. Und dann ist das immer schlimmer und schlimmer geworden.
1: Ja.
2: Und dann habe ich mir gedacht, das mache ich jetzt nicht mehr, weil das ist die Wand da. Nein, ich habe daraus gelernt. Also das war einer meiner dümmsten Sachen überhaupt. Schlecht vorbereitet. Ja.
1: Schlecht ausgerüstet. Nein, passt.
2: Ja, ist ja nun mal gut gegangen.
1: Also normal läuft so, du kriegst halt eine Rechnung. Das musst du quasi vorschießen und dann tust du die Rechnungen an die Versicherung weiterleiten. Ja, doch, die verzahlen, die zahlen das. Dafür bist du beim Alpenverein. Das ist eine Versicherung für Bergungskosten bis 50.000 Euro.
2: Echt? Die zahlen dann?
1: Genau, ja.
2: Okay. Aber wenn ich nicht verletzt war.
3: Ah, super.
1: Ja, dafür, das ist eine Versicherung.
3: Deswegen sind wir ja im Verein.
2: Ah, Wahnsinn. Ich bin
1: wahnsinnig. Passt. Dann danke für alles.
3: Danke.
1: Bis die Tage. Jawohl. Für euch. Danke nochmal. Du, pass mal auf, die ARD, die machen eine Dokumentation. Normal haben wir immer so
2: dumme Leute, nein. Zum Beispiel.
1: Die möchten einfach das Ehrenamt der Bergwacht halt, ja. Mir und die Bergwacht Ramsau in Berchtesgadenrühm. Okay. Darf ich deine Daten dem Filmteam geben?
2: Ja, darfst schon.
1: Dann kannst du sagen, nein, ich möchte nicht, dass ich gesehen werde. Oder macht's mal Pixelbuden drüber. Oder?
2: Machen wir. Ich war schon öfters im Fernsehen.
1: Das würden sie bei dir rühren. Das war nicht für uns war es ja ganz gut, weil das jetzt nicht der Einsatz war.
2: Ich bin euch ja dankbar. Ja. Es ist ja echt, wie gesagt, es ist mir echt enorm peinlich.
1: Das passt schon. Lieber so, als wir, weil in letzter Zeit will ich eigentlich bloß noch Tote.
2: Echt?
1: Das passt schon. Ja, in letzter Zeit ist unsere Dienstgruppe, sitzen wir ja da. Mindestens eine.
2: Wow. Nee, habe ich gesagt, Martin, du hast noch ein paar Jahre vor dir. Das machst du jetzt nicht.
3: Okay. Okay. Aufsetzen,
2: geh da rein.
1: Super, danke. Oberland für ein Greiner 7. Ja, wir haben die Person herunten bei uns am Landeplatz. Alle Retter aus dem Gelände, Christoph Murner, fliegt heim. Und wir kommen gleich über Telefon mit Name und Nummer.
0: Da sind wir wieder bei der Tourenplanung. Die fängt beim Wetter an, fängt bei der Tour selber an. An welchen Hütten komme ich vorbei? Wo muss ich mich vielleicht verpflegen zwischendrin? Ja, was brauche ich für den Weg alles? Ja, und im Höllental brauche ich halt einfach Klettersteigausrüstung, Steigeisen, Eispickel, Helm. Kann man auch Wegabschnitte vielleicht vorher schon merken, Wegpunkte, Wegkreuzungen, wo ich aufpassen muss. Also einfach informieren über die Route, wo ich hin möchte, wo ich gehen muss und was ich da brauche.

0: Der Simon und ich sind quasi so mal erst angreifender Trupp, also Voraustrupp, und einmal schauen, was überhaupt Sache ist.
1: Hallo, mit 74 Jahren. Ich bin Ungelenksverletzung an der Eingangshilfe.
2: An der Eingangshilfe?
1: An der Eingangshilfe.
2: Na, nehmen wir die leichte Trage mit, oder?
1: Ja, nein.
2: Du hast gesagt, ich habe die Verhütung.
3: Es ist ein Hotspot, kann man schon sagen. Jährlich, ich weiß nicht, wie viele Leute durchgehen durch die Klamm. Es sind zigtausende, gerade im Sommer, wenn es schön Wetter ist.
4: Wir sind gerade ein.
1: Ja, grüß dich. Ich wollte ein paar sagen, wir sind unterwegs. Wir sind in ca. 10 Minuten am Werkstattort. Dann brechen wir die Bahn herunter, dass wir die Pechtrage rauffahren können. Gut, danke. Servus. Das ist jetzt ein Einsatz, aber man braucht halt mindestens 4-5 Leute, weil man den Patienten halt mit der Gebirgstrage runterfahren muss, über einen Haufen Stufen und Kehren. Das ist anstrengend, und wenn da recht viele Leute unterwegs sind, braucht man schon mal einen, der wo Platz macht, dass man mit der Gebirgstrage durchkommt.
5: Sollen wir es noch so machen, dass ich mit dem Simon vorgehe und du mit dem Reissi nachher einlädst, oder sollen wir euch
6: dazu? Nein, ich kann es zu zweit aufspringen, dann lade ich mit dem Reiss ein und kann man noch.
7: Betonung liegt der Springer, Franzi, gell?
5: Nein.
7: Nein.
5: Ich gehe voran.
6: Jetzt mach dich weiter gut einmal. Schlaf nicht.
0: Wenn wir eine junge Mannschaft sind, dann ist es natürlich klar, dass erst einmal die Jungen voran hupfen und wir die älteren Kameraden nachziehen. Weil warum sind die sie blank, wenn wir uns leichter tun? Also bei uns in der Bergwacht teile ich die Leute ganz gerne in zwei verschiedene Gruppen ein. In die Läufer und die Mulis, wie ich uns bin. Ich mag dieses Laufen bzw. Joggen ist nicht so meins.
3: Da ist er halt relativ, ich sag mal, kurzatmig.
0: Der Simon als alter Trailrunner geht gern seinen Schritt. Und ich als leidenschaftlicher Berggeher gehe halt einfach einen flotten Schritt.
3: Es ist ein schneller Schritt, was wir machen. Es ist jetzt nicht, wir gehen oder wir wandern jetzt da hoch, sondern wir schauen schon, dass wir ein zügiges Tempo haben.
0: Und so frötzeln wir uns halt immer ein bisschen an. Er meint, komm, da laufen wir schnell auf. Ich sag, das gehen wir griebig an.
3: Aber er ist auch fit, muss man sagen.
0: Das, was manche vielleicht als Halbtagesausflug, als Wanderung sehen, machen wir dann mal schnell als Weg zur Einsatzstelle.
8: Kleiner 7 für ausgeglichen.
1: Kreiner 7 hört.
8: Drei Mann vorausdruck noch unterwegs.
1: Alles klar, danke dir.
0: Dieser Funkspruch, dass wir als Voraustrupp jetzt schon mal unterwegs sind, ist auch einfach nur, dass der Toni schon mal Bescheid weiß. Es sind jetzt schon mal zwei Leute unterwegs zum Patienten. Auch wenn Rückfragen kommen, entweder von der Einsatzstelle oder von der Leitstelle, wie unsere Leute jetzt gerade unterwegs sind oder ob überhaupt schon jemand unterwegs ist, dass der einfach immer auf dem Laufenden ist. Überblick ist das A und O. Der Einzelleiter sollte immer wissen, wo wie viele Leute sind, dass er auf jede Situation reagieren kann.

0: Die Materialseilbahn von der Höllental-Eingangshütte, die ist brutal wichtig und die ist auch sehr erleichternd, weil dort, wenn wir viel Material nach oben bringen müssen oder wie jetzt hier in dem Einsatz die Gebirgstrage, die wirkt halt schon einiges.
1: Die Seilbahn ist ein reiner Materialtransport. Also da reinsetzen ist nicht mal dran zu denken. Material, Lebensmittel, Getränke, sowas dann aufbringen, das ist die Lebensader dieser Hütte da oben. Und wir als Bergwacht dürfen es auch mitnutzen.
2: Bergwacht Greiner 7, von Greiner 8016.
3: Greiner 7, wir sind da, oder?
2: So korrekt, Bahn fährt auch gerade los.
3: Alles klar.
2: Grüß euch.
4: Servus.
2: Hallo.
5: Habt ihr genug Kraft?
2: Freilich. Haben wir mitgebracht. Servus. Ich bin der Simon, mein Kollege, der Franz. Was ist denn passiert?
5: Ne, ich bin in so einem Tunnel da, auf so einem großen Stein ausgerutscht. Ja. Und da

0: es umgeknickt.
1: Nach da drüber, also oder? Nach, also nach innen, oder?
0: Na, freilich.
1: Zeig mal den Schuh einmal aus.
0: Ja,
1: ja, doch, geschwollen ist schon ganz schön. Bewegen können es die Füße, oder? Das geht
0: bewegen
1: alles.
0: Kann ich die
1: Spüren tun sie es auch, oder?
0: Ich merke alles.
1: Okay.
0: Also gut. Eigentlich zieht es hier hoch und da kann ich kaum auftreten.
1: Ja, ist schon dick geschwollen. Das sieht man schon. Also,
0: ja.
1: Ist schon aus dem Band.
0: Meinen Sie, da ist irgendwas gebrochen oder was?
1: Gebrochen nicht, aber schaut nach dem Band aus. Also der ist schon ziemlich geschwollen hier.
0: Ja. Okay.
2: Ja. Klar, Knöchelverletzung, ich kann jetzt nicht durch den Fuß durchschauen und jetzt nicht genau sehen, was ist. Man hat eine Schwellung gesehen, das könnte jetzt einmal ein Bruch sein, irgendwie am Knöchel oder am Sprunggelenk. Es könnte halt wie üblich gerade beim Umknicken ein gerissenes Bandel sein. Das Schlimmste, was du eigentlich beim Patienten machen kannst, beziehungsweise bei den Begleitern, ist nichts reden. Also am besten ist halt wirklich, wenn man die ablenkt ein bisschen oder je weiter du den Patienten, sage ich mal, oder den Angehörigen aus der Situation, sage ich mal, dann rausbringst, desto besser kannst du eigentlich dann mit denen arbeiten.
0: Ich wollte für immer mal die Bergwacht haben. Ja.
1: Das dann ist doch heute der Tag gekommen.
3: Oh. Das sind die nettesten Typen.
1: Ja.
4: Also das war schon ein bisschen eine besondere Situation. Also die Patientin war in dem Fall super drauf. Die hat sich eigentlich gefreut, dass wir da sind. Aber nicht bloß, dass sie jetzt geholfen wird, sondern eigentlich, weil sie die Bergwacht schon übersehen wird.
3: Einmal kurz erwarten, bitte. So, lass gut sein. Hol. Alles gut, ich stehe. Ich bin bei der Bergwacht.
4: Also die Gebirgssage ist einfach mal ganz grob umrissen für uns eine Rettungstrage.
2: Die ist also sau alt schon und ein brutales Gestell, also ist sau schwer.
4: Also grundsätzlich ist das mal unser Rettungsmittel für einen Liegendtransport von einem Patienten, der nicht mit dem Hubschrauber weggeht.
2: Wenn du die nun auftragen müsstest, das ist halt dann schon zart.
4: Und die Möglichkeit, dass man unten eben noch einen Reifen hinbaut, dass man einfach den Transport nicht tragen muss, sondern das Hauptgewicht vom Patienten eigentlich auf dem Reifen ruht und wir schieben, ziehen oder einmal über Stufe drüber heben können.
2: Aber zum Fahren ist es super. Also gerade mit dem Gummirohrfen, da bringst du den Patienten dann schon schonend runter und schon angenehm für den Patienten.
1: Wollen Sie mir das einfach mal so hinhalten?
5: Passt schon.
1: Irgendwo her?
0: Soll ich was halten?
1: Genau, das halten Sie mal. Auf einmal so hin. Genau.
5: Lach einmal. Du darfst lachen. Das ist nicht so schlimm.
1: Ich hätte es. Nein, jetzt bin ich fertig. Das spüren Sie, oder? Ist nicht fest.
0: Alles. Nein,
1: aber
0: alles
1: bewegen, okay. So bewegen sollten Sie jetzt nicht mehr so gut können. Gut.
0: Okay. Ich kann da auftreten. Ha, bo, bo, bo, bo.
1: Ja, genau.
3: Deswegen waren wir
0: ja.
3: Du bist geschätzt,
1: ja.
4: Die Dame wird in dem Fall wahrscheinlich sogar zu Fuß selber runtergehen, wenn sie noch auftreten kann. Aber da es nicht geht, sind halt wir da.
1: Gut. Gerne
0: das ist
1: gern
0: auch bescheuert.
1: Um mein Knacken.
3: Dann machen wir
1: es
3: gleich. Ja. Trage es jetzt.
1: Ich glaube, das ist gescheiter.
0: Ich werde für euch.
1: Oder? Ich glaube, das ist gescheiter. Bevor wir die ganzen Treppen.
0: Ich habe heute noch nichts gegessen.
1: Gleich 4 Kilo leichter.
0: Oh. So, und wie soll ich da rein?
1: Da dürfen Sie gleich rein, wenn der Kollege noch festhält. Dann packen wir uns da rein und tun ein bisschen abpumpen. Dieser Vakuumbett, dann ist das alles fest. Und dann schonen wir ein bisschen den Schuh. Genau.
3: Also,
1: fliegen Sie mit uns nach unten. Jawohl. Sie darf noch ein bisschen nach unten rutschen. Genau.
0: So.
1: Genau.
3: Komm, ich will auch finden, wie es ist.
0: Oh.
3: Einigermaßen bequem.
0: Oh.
1: Nur fliegen ist schöner.
3: Bin ich so bequem?
1: Sehr gut.
3: Und ich hab's da am Fuß?
1: Ja. Gut, dass es ein bisschen fest ist.
3: Und ich saugen?
1: Ja. Saug ab.
3: Hast du geschaut, ob es zu dran ist? Wie vorher, vergessen Sie mal.
1: Ja, passt. Gut.
3: Entschuldigung.
1: So gut, dann werden sie jetzt eingepackt und dann,
3: wenn irgendwas so eng ist oder nicht passt, einfach Bescheid geben. Dann versuchen wir das zu ändern.
6: Gib mir, ist das deiner? Bitte?
3: Geht das oder ist das zu eng?
6: Nee, alles gut.
2: Das Vakuumbett, das kann man sich vorstellen wie so eine riesige Matratzen, die es an unserem Berg ist, also in jedem

0: Vereinzelt möglicherweise sogar schwere Sturmböen. Nicht vergessen, die Bäume sind im Moment alle noch völlig belaubt und der Boden war sehr lange sehr trocken. Das heißt, es ist eine ganz gefährliche Geschichte, wenn einen dann mal oder wenn eine Region so eine Sturmböe oder schwere Sturmböe trifft. Es geht dann in der Nacht weiter mit diesen Schauern und Gewittern. Und dahinter, wie gesagt, kommt die kühlere Luft. Deswegen, man sieht, es geht runter. In Bielefeld von 28 Grad auf rund 24 Grad. Wahrscheinlich Anfang nächster Woche Temperaturen von 22, 23 Grad. Also diese Hitze, die kam jetzt für einen Tag, aber sie geht auch recht schnell wieder. Und zumindest bis zum Wochenende sind dann nur vereinzelte Gewitter möglich. In der Nacht nach Nordwesten kräftige Schauer und Gewitter vereinzelt. Wird natürlich nicht jeden treffen mit Unwettergefahr. Nach Süden wird sich das Ganze im Laufe der zweiten Nachthälfte ausbreiten. Da sind dann hauptsächlich noch Schauer, die ankommen, die örtlich aber auch Starkregen dabei haben. Temperaturen morgen früh 17 bis 21 Grad, am Vormittag dichtere Wolkenfelder, dazu noch die ruhigere Phase des Tages, wenige Schauer und Gewitter, am Nachmittag brodelt es und es kann dann örtlich auch wieder zu Starkregen und auch zu einer Sturmböe kommen. Zwischendrin scheint immer mal wieder die Sonne, die Temperaturen steigen dann in den trockenen Abschnitten auf 19 bis 26 Grad. Was ich zu der Nacht noch sagen wollte, morgen viele Wolken, also mit der Mondfinsternis wird es in Nordrhein-Westfalen schwierig sein, was zu sehen. Wind morgen Nachmittag aus südwestlichen Richtungen 3 bis 4 die nächsten Tage. Einzelne Schauer am Samstag und am Sonntag dann sogar schon wieder weniger Schauer, sonniger Abschnitt und ähnliche Temperaturen wie im Moment.
1: Dankeschön, Claudia.
2: Viertel vor 10 bin ich dann noch mal wieder da in WDR aktuell. Dann der Blick auf die Gänseplage bei uns im Westen. Wird bei Ihnen wahrscheinlich auch so sein.
1: Schönen Abend.
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6: Patrone explodiert in der Hand eines Jugendlichen. Das war eine heftige Nachricht gestern. Und so in etwa könnte die ausgesehen haben. Munition aus dem Zweiten Weltkrieg, die man vor allem im Reichswald noch findet. Und mit solchen Detektoren suchen viele Menschen gezielt danach.
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6: Ja, der 16-jährige Jugendliche, der war auch mit so einem Detektor unterwegs, als er die Munition auf einem Feld in Goch gefunden hat. Schönen guten Abend zusammen. Trendhobby Sondeln. So schimpft sich das, wenn Menschen mit einem Metalldetektor nach Bodenschätzen jeglicher Art suchen. Dabei gibt es aber einiges zu beachten und vor allem, man muss aufpassen. Sonst wird es nämlich gefährlich, so wie gestern in Goch.
8: Ein lauter Knall hat die Polizei am Dienstag zu diesem Acker in Goch geführt. Der 16-Jährige, dem eine alte Patrone in der Hand explodiert ist, ist mittlerweile aus dem Krankenhaus raus. Er hat Glück gehabt, meint Stefan Sparberg. Dass es gerade hier am Reichswald passiert ist, wundert ihn dabei nicht.
9: Der Bereich hier grundsätzlich hier am Niederrhein, vor allem hier auch im Reichswald oder weiter nach Uedem in den Hochwald oder am Rhein, war natürlich durch die Kriegshandlung 1945 sehr stark belastet. Insofern gibt es sehr viele Interessenten. Und ich glaube, wenn ich mir so den Bereich hier insgesamt angucke, möchte ich fast behaupten, dass fast täglich irgendwelche Sondengänger unterwegs sind und hier, gerade hier im Wald, weil dafür bekommen sie keine Genehmigung, illegal graben, also Raubgräber sind letztendlich.
8: Und das kann richtig teuer werden. Laut Bußgeldkatalog bis zu 250.000 Euro. Ob das auf den jungen Niederländer noch zukommt, ließ sich heute nicht klären. Fakt ist, mit so einem Gerät ist er losgezogen. Gute Einsteigermodelle bekommt man schon ab 300 Euro. Seit Corona merkt Alex Köhler, dass er deutlich mehr Kunden hat. Denen rät er eindringlich, sich eine amtliche Genehmigung zu besorgen.
10: Ja, den meisten hier raten wir erst zum LVR zu gehen oder LWL im Norden. Und da werden die auch, bekommen die eine Belehrung, wie umzugehen mit Funde.
8: Genau diese Belehrungsgespräche macht Kerstin Kraus von der LVR Bodendenkmal Außenstelle in Xanten. Sie erklärt angehenden Sondlern, warum sie Munition auf keinen Fall anfassen sollten. Weder welche aus dem Zweiten Weltkrieg, noch modernere kleine. Laut Aussage des Jungen war seine nur 2 bis 3 Zentimeter groß.
11: Das ist der Inhaltsstoff einfach. Es gibt, wenn die Patrone noch relativ intakt ist und mit dem Explosionsstoff da drin enthalten ist, das ist eben

0: dann bei Beschädigung dazu kommt, dass die Ummantelung ein bisschen durch Korrosion ein Loch kriegt oder so. Und das kann dann eben zur Explosion führen bei leichter Bewegung.
1: Offiziell darf in NRW nur mit Genehmigung auf Ackern gesondelt werden. Ansonsten ist sogar schon das Tragen eines Detektors zum Beispiel im Wald verboten. Auf privaten Geländen braucht es die Erlaubnis des Besitzers. Archäologische Funde auf nicht privaten Geländen gehören automatisch dem Land NRW. Verdächtige Gegenstände müssen außerdem gemeldet werden.
2: Wenn Sie sowas melden, das Einfachste ist immer die 110 tatsächlich. Und wir werden alle weiteren Maßnahmen in die Wege leiten. Das heißt, die Kollegen kommen vorbei, schauen sich das an.
1: Im Zweifel erledigt der Kampfmittelbeseitigungsdienst dann den Rest. Mit einem Knall ohne Verletzungen.
3: Heute hatten wir ja wieder so gute 30, 31 Grad. Aber das ist ja fast schon angenehm. Da hatten wir ja schon ganz andere Phasen in diesem Sommer. Und ja, das wird in Zukunft eher die Regel sein als die Ausnahme. Und natürlich, dann muss man irgendwie reagieren. Aber tut die Stadt Duisburg das auch in einem angemessenen Rahmen? Das Bündnis Klimaentscheid sagt nein. Die Stadt vernachlässigt den Klimaschutz. Sie hat in einem offenen Brief Rat und Verwaltung kritisiert, denn der Rat hatte im Juli auf Vorschlag der Verwaltung die Klimaziele um 10 Jahre auf 2045 verschoben. Es ist eben kein Geld da und die Haushaltssicherung steht an. Und deshalb solle der Klimaschutz auf ein notwendiges Maß zurückgeschraubt werden. Aber was ist eigentlich notwendig angesichts solcher Bilder hier?
4: Brennende Wälder, Niedrigwasser und Dürre auch in Duisburg. Einer der heißesten Städte Deutschlands im Klimastress. Und dennoch, die Stadt bremst den Klimaschutz aus. Es ist zappenduster, sagen Aktivisten vom Klimaentscheid Duisburg. Das war auch Thema bei der Aktion zur Sonnenfinsternis vor 2 Wochen in der Innenstadt.
5: Vor 5 Jahren hatten wir die Hoffnung, dass wir die Stadt doch schnell davon überzeugen, einen Klimaaktionsplan zu erstellen, damit die Stadt Maßnahmen ergreifen kann, um 2035 klimaneutral zu werden. Aber es ist einfach nicht genügend politischer Wille da. Es gibt eine ganze Reihe Städte, die schon mehr gemacht haben als Duisburg. Also wir sind hier besonders hinten dran.
4: So sieht es auch Kerstin Ziesler vom BUND Duisburg. Ein Beispiel der Duisburger Bahnhof. Vor 11 Jahren fällt die Stadt hier unter Protest von Umweltschützern mit Polizeischutz eine Platanallee. 2024 ein ähnliches Bild in Wedau, die Straße heute. Statt Schattenspender Bäume, Parkplätze und neue Wege.
6: Also wir brauchen die Wertschätzung und den Erhalt der großen alten Bäume einfach zur Kühlung, zur Frischluftzufuhr. Also Duisburg muss wie alle anderen Kommunen auch 2045 klimaneutral sein. Dafür muss ich mich aber erstmal ehrlich machen. Ich brauche eine Bestandsaufnahme. Da erwarten wir eigentlich viel, viel mehr. Und wenn aber im Haushalt nichts eingestellt wird, ja, Prost Mahlzeit.
4: Erst im Juli hatte eine Mehrheit aus SPD, CDU und Junges Duisburg zugestimmt, die Klimaneutralität auf 2045 zu verschieben. Die Stadt muss sparen und für 2 Jahre einen Doppelhaushalt verabschieden. Trotzdem investiere sie weiter in den Klimaschutz. Schriftlich heißt es:
7: Die Stadt nutzt zum Beispiel auch Mittel aus dem NRW-Infrastrukturgesetz, unter anderem für energetische Sanierungen, Klimaschutz, Klimaanpassung und Verkehrsinfrastruktur.
4: Vor der Kamera wollte die Stadt uns kein Interview geben. Weder Umweltdezernentin noch Kämmerer noch der Oberbürgermeister beantworten Nachfragen. Auch die SPD-Ratsfraktion antwortet nur schriftlich, sieht aber auch eher Fortschritte.
7: Wir haben uns demzufolge schon längst auf den Weg der Klimaanpassung, des Klimaschutzes und der Klimaneutralität gemacht. Diesen Weg werden wir unter den vorhandenen Rahmenbedingungen weitergehen.
4: Auch Peter Ibe von der CDU hat als Ratsvertreter dafür gestimmt, die Klimaziele zu verschieben. Aber angesichts des Hitzesommers hofft er, dass der Fahrplan der Stadt zur Klimaneutralität nach 3 Jahren nun endlich kommt.
8: Insofern besteht ja für uns die Möglichkeit, den Fahrplan auch zu verändern, wenn die Möglichkeit oder die Wichtigkeit das ergibt. Ich glaube schon, dass der Sommer dafür sorgt, dass das ein oder andere anders gesehen wird, vielleicht als im Juni.
4: Die Stadt will ihren Fahrplan Ende September vorstellen. Auf den Inhalt werden viele gespannt sein.
3: Und da werden wir natürlich auch drüber berichten. Riecht es bei Ihnen gerade nach Lavendel oder nach Quiche oder nach Baguette, dann würde ich sagen, ist die Wahrscheinlichkeit durchaus hoch, dass sie sich in Dienstlaken aufhalten. Da findet nämlich gerade die deutsch-französische Woche statt und deshalb ist auch reichlich Besuch da aus der Partnerstadt Agen. Da gibt es ganz viele Begegnungen und Veranstaltungen. Jetzt gerade zum Beispiel die Zechenwerkstatt. Das ist ein deutsch-französischer Abend mit ganz viel Musik. Und deswegen sage ich jetzt Bonsoir, Nastaran, Amir Hadji. Sag mal, wie viel Frankreich steckt denn in diesem Abend da?
9: Bonsoir, lieber Marc. Es steckt sehr viel Frankreich in diesem Abend. Zumindest auch sehr viel Deutsch-Frankreich-Liebe, was ich hier in dieser Zechenwerkstatt erlebe. Wir können uns mal einmal umsehen. Es sind über 300 Menschen heute Abend hergekommen, um diesen Abend gemeinsam zu genießen, ganz im Zeichen der Städtepartnerschaft zwischen Agen und Dienstlaken. Und ich würde sagen, wir hören jetzt erstmal so ein bisschen dieser wunderschönen Musik. Also wir erleben hier gerade die Dienstlaken-Agen-Hymne, eine Abwandlung des französischen Chansons aux Champs-Élysées, was sich nennt Oh, Dienstlaken-Agen. Und da sind alle mit ganz viel Herzblut dabei. Es sind ganz viele Menschen heute Abend hier, eine Reisegruppe unter anderem auch aus Frankreich, 40 Menschen. Und eine von ihnen möchte ich Ihnen vorstellen, Madame Barbet, die eine ganz besondere Verbindung zu Dienstlaken hat. Sie sind Deutschlehrerin in Frankreich oder waren. Wie kommt Ihre Verbindung zustande?
10: Ah ja, ich war dann einmal nach Agen versetzt, da habe ich meine Stelle gehabt, ich war noch jung. Und ich habe Schüleraustausch organisiert. Schon 1988 habe ich damit angefangen.
9: Was schätzen Sie an den Menschen hier in Dienstlaken?
10: Also ihre Gastfreundschaft, ihre Herzlichkeit und Zuverlässigkeit auch. Die sind ganz toll immer hier.
9: Dankeschön, Madame Babi. Einen schönen Abend hier. Dieser Abend besteht natürlich aus Musik. Man hat mir gesagt, ab 20 Uhr wird es hier deutlich voller. Dann kommt nämlich die bekannte Dienstlakener Band Midnight noch hierher. Aber es ist jetzt schon, finde ich, voll und bei den Temperaturen sowieso. Und es ist natürlich auch kulinarisch hier ein Highlight. Es gibt französischen Wein, der darf natürlich nicht fehlen. Es gibt Fleisch in französischer Rotweinsoße. Und für diejenigen, die es gar nicht französisch mögen, gibt es natürlich noch Pulled Pork. Ich glaube, damit ist man hier auf jeden Fall kulinarisch gut bedient. Es gibt diese deutsch-französische Städtepartnerschaft seit über 50 Jahren, die natürlich in erster Linie auf politischer Ebene gepflegt wurde, lange, lange Jahre. Aber es gibt auch einen Städtepartnerschaftsverein mit Andreas Heinrich. Wie kommt es zustande, diese besondere Verbindung? Warum bemühen Sie sich da so sehr?
11: Also die Städtepartnerschaft gibt es ja jetzt schon 51 Jahre, aber den Städtepartnerschaftsverein gibt es 11 Jahre. Wir haben angefangen mit 7 Personen, jetzt sind wir 176. Und das ist gelebte Freundschaft mit unseren Freunden in Agen, die wir immer erleben, wenn wir mit Bürgerreisen dorthin fahren. Es gibt viele, die interessiert sind an französischer Kultur und an den entsprechender Musik. Und wenn wir dorthin kommen, werden wir so herzlich aufgenommen, als wenn wir dort zu Hause wären.
9: Ich erinnere mich an meine Schulzeit, da gab es ganz viele Schüleraustausche zwischen Dienstlaken und Agen. Sie haben sich jetzt dafür eingesetzt, dass alle Bürger mitmachen können.
11: Genau richtig. Also es ist natürlich ganz wichtig, auch junge Leute zu begeistern. Deswegen haben Schüleraustausche nach wie vor bei uns eine recht hohe, einen recht hohen Stellenwert. Aber wir machen zum Beispiel im nächsten Jahr auch wieder 2 Bürgerreisen, wo jeder mitfahren kann, so denn die Plätze reichen, weil wir können natürlich auch nicht mit 700 Leuten kommen.
9: Ich glaube, das ist auch mal ein netter Appell. Ich bin mir sicher, wenn ich mir das angucke, was hier heute Abend los ist, werden ganz viele Leute Lust haben, an dieser Reise mitzumachen. Es ist auf jeden Fall eine ganz tolle Freundschaft zwischen diesen beiden Städten.
3: Und eine ganz tolle Stimmung, glaube ich. Das ist auf jeden Fall rübergekommen. Dankeschön, Nastaran Amir Hadji nach Dienstlaken. So, und wenn wir jetzt hier über das autonome Fahren reden, dann denken die meisten von Ihnen wahrscheinlich erstmal ans Auto. Ist ja völlig klar, da geht ja schon einiges, vor allem in den USA und in Asien. Aber es gibt noch ganz andere Bereiche, in denen das ein großes Thema ist. Gucken Sie zum Beispiel mal auf den Rhein. Jawohl, die autonome Schifffahrt. Auch daran wird gearbeitet, zum Beispiel an der Uni Duisburg-Essen. Die haben den Katamaran Nova entwickelt, ist ein Forschungsschiff. Und dieser Katamaran hat heute in Düsseldorf angelegt.
12: Das ist sie, die Nova, ein Forschungskatamaran, der die Zukunft der Binnenschifffahrt sichern soll. Vollgepackt mit Sensoren und Messtechnik wollen die Wissenschaftler der Universität Duisburg-Essen mit ihm den Grundstein für autonom fahrende Binnenschiffe legen. Keine ganz einfache Aufgabe.
13: Schiffe brauchen halt immer eine große Voraussicht und planen ihre Manöver oft weit im Voraus, um eben auch sicher zu sein. Gerade in Kurvenfahrten haben sie einen großen Platzbedarf, auch in der Breite der Wasserstraße. Und das ist ganz wichtig, dass eine Automatisierung dann in der Lage ist, eben auch hier nicht nur das eigene Verhalten des Schiffes abzuschätzen, sondern auch, wie sich eben die anderen Verkehrsträger verhalten.
12: Was bereits möglich ist, kann in Duisburg bestaunt werden. Aus Deutschlands erster Fernsteuerzentrale heraus werden Binnenschiffe im Hafengebiet gelenkt. Noch nicht autonom, aber ein erster Schritt zu selbstfahrenden Schiffen. In das laufende Nova-Projekt hat das Land 1,7 Millionen Euro investiert. Da lässt es sich der Verkehrsminister nicht nehmen, bei einer Probefahrt dabei zu sein. Erklärtes Ziel des Landes, den Rhein als Transportader der Industrie sichern.
14: Nordrhein-Westfalen, so wie es heute ist, ist ohne die Binnenschifffahrt nicht vorstellbar. Und wir müssen die Binnenschifffahrt aber zukunftsfest machen. Wir müssen sie auf Niedrigwassersituationen einstellen. Und wir müssen digitale Möglichkeiten der Steuerung schaffen, um beispielsweise auch den Fachkräftemangel zu lösen. All das sind Dinge, die notwendig sind, um hier die Transportketten für die Zukunft zu erhalten.
12: Um den Rhein zuverlässig für den Transport nutzen zu können, fordern Industrie und Politik immer wieder das Ausbaggern der Fahrrinnen. Das würde auch autonom fahrenden Schiffen das Navigieren erleichtern. Im Monheimer Rheincamp, in dem seit heute für mehr Schutz des Flusses protestiert wird, sind die Umweltschützer strikt dagegen.
15: Wenn zu wenig Wasser da ist, hilft auch kein Bagger. Wir haben die Landschaft viel zu sehr entwässert. Und das bedeutet, dass wir einfach wieder mehr Regenwasser in den Boden bekommen, damit der Grundwasserspiegel sich erholt und dadurch der Rhein viel nachhaltiger getragen wird, dass er auch Dürrezeiten besser bestehen kann.
12: Eine Diskussion, die auf politischer Ebene gelöst werden muss, und das kann dauern. Autonom fahrende Schiffe soll es übrigens frühestens in 10 Jahren geben. Bis dahin werden die Wissenschaftler mit der Nova noch lange auf dem Rhein herumfahren und Daten sammeln können.
3: So, und bevor die MSV-Fans unter Ihnen jetzt nervös werden, nein, ganz ruhig bleiben. Ja, es hat heute Riesenjubel und Applaus in der MSV-Arena gegeben, aber nein, es war kein Fußballspiel. 900 junge Leute haben da ihren Bachelor gefeiert. 3 Jahre duales Studium an der Hochschule für Polizei und öffentliche Verwaltung in Duisburg sind geschafft. Und da gab es heute ganz einfach den verdienten Abschluss.

0: Noch moderiert er die Veranstaltung, aber auch er wartet heute auf seine Urkunde.
1: Aufgeregt auf jeden Fall. Nach 3 Jahren ist das Studium ist jetzt auch endlich vorbei. Das ist natürlich schon ein besonderer Moment auf jeden Fall, weil ich stelle mir so vor, okay, nächste Woche geht so das richtige Leben jetzt los. Man ist nicht mehr so in der Ausbildung, es ist auf jeden Fall was Neues. Aber irgendwie hat man es geschafft und es wird alles gut hoffentlich.
0: Und dann bekommt er seinen Bachelor in die Hand gedrückt. Der Abschluss, endlich geschafft. Ab Montag will er dann bei der Rentenversicherung DRV in Düsseldorf anfangen. Jetzt ist auch Amber Bringenberg an der Reihe. Sie wird ab der kommenden Woche im Polizeipräsidium Oberhausen arbeiten, und zwar in der Verwaltung.
2: Ich bin überglücklich. Ich bin so froh, diese Urkunde jetzt in meinen Händen halten zu können. Ich liebe dieses Studium oder habe das Studium geliebt. Ich liebe meinen Kurs und ich bin einfach happy.
0: Landesweit werden in diesem Jahr 3.700 Bachelorabschlüsse bei Polizei und öffentlicher Verwaltung gefeiert.
3: Ja, und wer weiß, vielleicht landet eine oder einer von denen ja bald mal bei der Bundespolizei. Und genau da gucken wir heute hin für unsere Serie So tickt NRW. Die haben wir unserem Land zum 80. Geburtstag spendiert. Und das heißt 24 Stunden, 24 verschiedene Geschichten. Jetzt am Abend begleiten wir die Bundespolizei in Aachen. Die hat nämlich rund 200 Kilometer Grenze im Dreiländereck zwischen Deutschland, den Niederlanden und Belgien zu bewachen.

0: Larissa Thiel und Sven Geilus halten kurz am Bahnhof Herzogenrath. Der Bahnsteig wirkt verlassen, Kriminalität vermutet man hier nicht.
1: Das sind Barmittel, die in großer Menge mitgeführt werden, Waffen, Drogen und auch unerlaubt eingereiste Personen oder Personen, die zur Fahndung ausgeschrieben sind, die extra an kleinen Bahnhöfen aussteigen, um letztendlich große Kontrollen an den großen Bahnhöfen zu umgehen.
0: Die beiden Bundespolizisten wollen Fahrgäste kontrollieren, die mit dem Regionalzug aus den Niederlanden angekommen sind.
2: Also es ist so ein bisschen Bauchgefühl. Wir schauen ja, welche Personen aus den Niederlanden eingereist sind. Und da entwickelt man mit der Zeit so ein Gefühl dafür, welche Personen für uns interessant sein könnten und welche nicht.
0: Die überprüften Papiere sind okay. Gallus und Thiel fahren weiter. Die Aachener Bundespolizei überwacht rund 200 Kilometer Grenze zu Belgien und den Niederlanden. Der Grenzübergang Aachen-Horbach. Hier ist abends nicht viel los. Warten gehört zum Job, sagt Geilus, und Geduld.
1: Man hat mal so eine Woche wirklich so einen Leerlauf. Und dann hat man Tage, da ist jede Person ein Treffer.
0: Larissa Thiel ist 25 Jahre alt. Sie arbeitet seit 8 Jahren für die Aachener Bundespolizei, Geilus seit 16 Jahren.
1: Man kann sich bundesweit einsetzen lassen letztendlich. Ist immer nur die Frage, gefällt es einem in Hamburg besser, in München besser oder jetzt wie jetzt hier in Nordrhein-Westfalen?
3: Man hat sehr ländlich, man hat die Stadt. Ich liebe es zum Beispiel ländlich zu wohnen, aber auch trotzdem in 30 Minuten in der nächsten Großstadt zu sein.
1: Den nehmen wir mal, oder?
3: Ja.
0: Thiel und Geilus fahren einem verdächtigen Auto hinterher.
4: Sie kommen was dabei, was in Deutschland verboten und anmeldepflichtig wäre. Marihuana, Haschisch, Kokain, Waffen, Drogen, mehr als 10.000 Euro.
0: Die Beamten finden nichts. Kurz darauf trifft auch schon der Linienbus ein, der zwischen den Grenzorten pendelt. Die stichprobenartigen Kontrollen gehören zum Alltag der Bundespolizisten. Dann geht es auch schon wieder weiter über die Autobahn. Kurz vor Aachen fällt ihnen ein Fahrzeug auf. Am Rande der A4-Autobahnabfahrt in Aachen-Laurensberg halten sie an.
5: Do you have a driving license, vehicle registration documents and a passport or ID-Card?
0: Auch hier alles okay. Manchmal, erzählt Larissa Thiel, erleben sie auch skurrile Situationen. Die Beamtin erzählt von einem Fahndungserfolg, der ihr Herz höher schlagen ließ, ein entflogener Sittich.
3: Und dann habe ich den auf die Hand genommen und dann ist er mir direkt auf die Schulter geklettert und hat dann da auch geschlafen, bis dann das Ordnungsamt da war, um den abzuholen.
0: Und zu seinen Besitzern gebracht hat. Für Thiel und Gallus war es diesmal eine entspannte Schicht. Das kann morgen schon anders aussehen.

0: Und wir wagen jetzt einen Blick noch weiter voraus, und zwar ins kommende Jahr. Es gibt ja schon die ersten Kalender. Und was verbinden Sie mit Blick auf 2027? Vielleicht Hoffnung oder einen Neustart? Für Melina aus Mülheim bedeutet der Kalender fürs kommende Jahr auf jeden Fall einen Neustart. Und ich meine den Kalender, diesen einen, der sinnbildlich dafür steht, wie sehr sich ihr Leben verändert hat, zum Positiven. Und alles begann mit einem Fotoshooting.
1: Für Melina ist das nicht einfach nur ein professionelles Fotoshooting. Für sie ist es eine Befreiung, eine Wiedergeburt. Das ist ihr neues Ich.
2: Die Fotos waren für mich tatsächlich als Perspektivwechsel, weil ich 50 Kilo abgenommen habe. Der Kopf aber nicht hinterhergekommen ist. Also auch jetzt immer noch ist es oft genug der Fall, dass ich was anziehe, in den Spiegel gucke und immer noch denke, oh,
1: Vor wenigen Monaten wog Melina noch 50 Kilo mehr. Auch ihr Leben fühlte sich schwer an. Sie war in einer Beziehung, die nicht gut für sie war, danach alleinerziehend mit zwei Kindern. Melina sorgte sich um alle anderen, außer um sich selbst.
2: Da den Selbstwert zu finden, ist nicht einfach, gar nicht einfach. Vor allen Dingen, wenn alle um einen herum schon lange sehen, dass es einem nicht gut geht, dass man was ändern muss. Man aber in einer Schleife gefangen ist, wo man es nicht ändern kann.
1: Die 31-Jährige befreite sich von allem, was sich nicht mehr gut anfühlte. Sie wurde wieder mehr sie selbst und auch selbstbewusster. Und aus diesem neuen Gefühl heraus bewarb sich die Mülheimerin beim Fräulein-Kurwig-Kalender. Aus über 1000 Bewerberinnen wurde sie ausgewählt und kam auf das Cover der aktuellen Ausgabe.
2: Grundsätzlich war für mich einfach auch so ein Wow-Moment, wo ja, okay, es wird bekannt gegeben, das Cover ging online und ich dachte, oh, wow, und das sehen jetzt weiß nicht wie viele Tausende, weil es ging ja bei Fräulein Kurwig halt online, über Instagram, über die Homepage etc. Und plötzlich ist man da und das können so viele Menschen sehen.
1: Ihre Bewerbungsfotos für den Kalender machte sie bei Elisabeth Habecke in Mülheim. Es war das erste Mal, sich bewusst neu zu sehen, sich durch andere Augen wahrzunehmen. Die Fotografin merkte beim Shooting, dass das ein besonderer Moment für Melina war.
3: Was mich total bewegt hat, war ihre Reaktion auf die Fotos. Dass sie eben wirklich gesagt hat, ich sehe mich jetzt anders. Und das fing halt auch beim Shooting schon an. Ich zeige halt immer gerne mal die Fotos während des Shootings, weil ich dem Kunden damit so ein bisschen Unsicherheit nehme. Ich möchte den Kunden nicht komplett im Unklaren lassen, was kommt denn am Ende dabei raus. Und alleine diese Reaktion hat mich schon quasi aus den Schuhen gehauen. Sehr schön, genau. So, dann schau mal, wie schön du bist.
4: Das sind solche Fotos, die sind, für mich sind die echt. Mhm.
1: Melina hat jetzt eine Mission. Sie möchte nicht nur sich, sondern auch anderen Frauen Mut machen. Mut, zu sich selbst zu stehen, auf sich aufzupassen. Ihr Ziel?
2: Andere zu motivieren und nicht immer, ja, aber. Also alles in Frage zu stellen, was man erreichen könnte, was man ist, wie man ist. Einfach man selber sein.
1: Immer gerade mal. Melinas Message, du bist gut genug.
0: Jawohl, und jetzt eine Frage an die Älteren unter Ihnen. Hätten Sie vor 20, 30 Jahren gedacht, dass man sich an der Emscher wunderbar erholen kann? Damals war das noch schwer vorstellbar, nachdem der Fluss jahrzehntelang als Kloake genutzt wurde. Aber jetzt, die Emscher ist dann ja über weitere Jahrzehnte renaturiert worden. Und jetzt lohnt sich eine Führung durch das Emscherland in Castrop-Rauxel. Da kann man total spannende Geschichten erleben. Man lernt spannende Orte kennen. Und das alles kostenlos.
5: Das sieht doch echt irre aus, oder?
6: Herrlich. Schön zum Radfahren, zum Wandern und wunderbar.
7: Das hält unser Ruhrgebiet am Leben.
8: Es ist einfach schön. Man muss einfach herkommen.
1: Eine Wanderung durch das Emscherland. Das beste Wetter haben sie sich ja nicht ausgesucht. Die 14-köpfige Gruppe macht Bildungsurlaub mit dem Rad die Emscher entlang.
9: Die Waschanlage fürs Fahrrad haben, ne?
10: Ja.
1: Eine Station, das Emscherland in Castrop-Rauxel. Rainer Ohlich-Müller ist ein Emscher-Guide und er weiß viel über die Region zu berichten. Zum Beispiel, warum diese Brücke so besonders ist.
9: Sprung über die Emscher, eine atemberaubende Konstruktion. Habt ihr wahrscheinlich von der anderen Seite noch doller sehen können. Da gibt es gleich ein schönes Rätselspiel.
1: Die Frage ist nämlich, warum ist sie so geschwungen? Das hat einen praktischen Grund, denn an dieser Stelle fließt die Emscher unter dem Kanal her. Der Tunnel muss repariert werden können, schließlich ist der Kanal ja die Wasserstraße für die Schifffahrt. An den Seiten musste also Platz für einen Kran eingeplant werden. Rätsel gelöst.
9: Und das haben die Architekten wirklich ganz toll gemacht. Ja, ja.
1: 90 Minuten dauert die Gruppenführung im Emscherland. Dabei gibt es auf 30 Hektar viel zu entdecken. Streuobstwiesen, Gemüsegärten und die Auenlandschaft. Aus der Kloake ist eine Idylle geworden. Und Eik aus Leipzig ist begeistert von der Natur im Ruhrgebiet.
10: Mir gefällt es sehr gut hier. Ich habe schon mehrere Radwege gefahren. Ruhrradweg, Römer-Lippe-Route und jetzt im Bildungsaspekt natürlich mit dem Bildungsbereich eine geführte Tour. Das erste Mal ist interessant, vielseitig, macht Spaß.
1: Die meisten Teilnehmer, die wohnen im Ruhrgebiet und kennen die Emscher aus ihrer Kindheit als stinkendes Abwasser.
8: Und da ist es natürlich schon interessant zu sehen, was aus dieser alten Köttelbecke geworden ist. Wir haben früher immer Angst gehabt, dass die Emscher der Deich bricht und das dann alles bei uns in den Keller läuft.
1: Emscher-Guide Rainer Ohlich-Müller merkt man die Begeisterung für diesen Ort an. Und damit will er die Besucher anstecken.
9: Und die sagen regelmäßig, das habe ich alles nicht gewusst. Das habe ich und das habe ich nicht so gesehen. Also ich versuche ja auch den Blick zu verändern, die Perspektive zu verändern.
8: Ich finde es faszinierend, was hier für eine Welt entstanden ist. Also es ist einfach, das muss man gesehen haben.
1: Ein Generationenprojekt mitten im Ruhrgebiet.
9: So, und wir haben jetzt die Verantwortung für die nächste Generation. Und es kann gut weitergehen. Das müssen wir nur alle wollen. Tut alle was, dass das so weitergeht. Dankeschön.
1: Für die kostenlosen Gruppenführungen kann man sich online bei der Emscher-Genossenschaft anmelden.
0: Ja, und kostenlos sind jetzt auch die Wetteraussichten für Sie. Die kommen genau jetzt. In der Nacht kann es einige auch mal kräftige Schauer und Gewitter geben. Da können auch Starkregen, Hagel und Sturmböen bei sein. Kalt wird es aber nicht, bei 18 bis 20 Grad. Der Freitag startet noch recht entspannt, vielleicht gibt es ein bisschen Regen. Ab dem Mittag dann neue Schauer und Gewitter. Auch die unter Umständen wieder heftig. Und es wird deutlich kühler als heute mit 23 oder 24 Grad. Samstag und Sonntag Sonne, Wolken und selten mal ein Schauer bei 23 bzw. 24 Grad. Der Montag wird insgesamt wieder grauer und nasser. Dann auch wieder mit Gewittern und 23 Grad. Um 20.15 Uhr übernehmen hier die Kolleginnen und Kollegen von Quarks. Und wir übernehmen morgen wieder mit der Lokalzeit. Ihnen noch einen schönen Abend.
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13: Zucker lässt uns schneller alt aussehen.
14: Die Gefäße verzuckern, die Nerven verzuckern.
13: Wenn wir Brot oder Kartoffeln essen, ist da ja bereits genug Zucker drin.
15: Ich hatte am Schluss tatsächlich richtig Angst.
13: Wie wird man den Zucker wieder los?
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